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0: gut, okay, wo gehobelt wird, fallen Späne.
1: Nee, das ist klar. Ne?
0: Doch, sicher.
2: Nein. Da müssen außerdem alle Männer, die jetzt hier sind, die genau die Schweinerei anstalten, wie du die veranstaltest.
3: Dann würde ich mal ein bisschen nachdenken darüber, was du sagst.

Mann. Ach, welche Größe ist das?

Jawohl, ihr hört Radio frei. Ihr hört Radio frei an diesem Donnerstag, an diesem 30. Juli des Jahres 2026. Und ich kann euch schon mal eine erfreuliche Mitteilung machen. Dieser Tag ist einzigartig. Er kommt nie wieder. Der 30. Juli 2026 wird sich nicht wiederholen. Und diese Sendung hier, die wird wohl wiederholt, aber erst um 18 Uhr, jedenfalls dann, wenn man sie auf UKW hören möchte. Willkommen bei Radio frei, willkommen, das hatte ich noch nicht gesagt, bei dieser Sendung, die sich unterdessen nennt.

Und dieses Willkommen sagt euch heute Reino. Ich habe mich nochmal vergewissert, die Tür ist zu, die Fenster sind zu, das Mikrofon ist an, es kann losgehen. Ja, das ist der Nachteil, wenn man in einem Studio steht. Man muss die Schotten dicht machen, damit nicht so viel Lärm reinkommt. Wenn man doch nur Lärm und Wärme voneinander trennen und getrennt isolieren und dämmen könnte.

Und was habe ich in die Liste reingeschrieben, die ich heute über diesen Sender laufen lassen möchte? Nicht die Liste, sondern die einzelnen Bestandteile dieser Liste. Wir haben Donnerstag und Donnerstag ist gemeinhin Kinowechseltag. Und an diesem Kinowechseltag machen wir ja immer, mit Ausnahme der vergangenen Woche allerdings, muss ich einräumen, denn da gab es keinen unterdessen. Und ansonsten machen wir praktisch immer irgendwie einen kurzen Blick auf die Filme, die heute zu laufen beginnen in den Kinos dieser Stadt. Das machen wir auch heute, aber wir machen es alleine, denn der Kinoclub ist unterbesetzt. Von den beiden, die hier immer mal aufkreuzen, um uns zu erzählen, welche Filme sie anbieten und wie sie sie einschätzen. Von den zweien ist einer in Urlaub und der andere hat, wie er mir gestern gesagt hat, eine Kindergruppe, um die er sich kümmern muss. Das ist aber wahrscheinlich sogar noch wichtiger, als hier zu sein und über Filme zu reden.

Und immer wenn man dieses Pling hört, am Ende dieses Stücks, das da Franzi und Crack heißt, am Ende dieses Stücks gibt's einen Kling, Kling, Kling, Kling. Und dann muss ich hier loslegen. Dabei war ich noch gar nicht fertig zu erzählen, was ich alles auf dem Programm habe. Also es gibt einen Kinoclub, es gibt keinen Kinoclub, sondern es gibt eine Filmvorausschau auf diese Woche, aber ohne den Kinoclub, sondern nur mit mir. Das ist in den Ferienzeiten vielleicht auch zur Abwechslung gar nicht so schlecht. Das ist das eine. Dann habe ich heute auch ungewöhnlich, weil sonst immer mittwochs, eine Wissenschaftsecke, die sich heute mit verschiedenen Themen beschäftigt. Ich komme darauf zurück. Und ich habe mich an dem Kalender orientiert und habe mal nachgeschaut, was heute für ein besonderer Tag ist. Und es ist nicht nur ein besonderer Tag, es sind im Grunde genommen sogar zwei besondere Tage. Und an denen richtet sich so auch ein ganz klein wenig die Musik aus. Ich komme darauf zurück. Und dazu habe ich eine Straßenumfrage gemacht gestern, was die Leute von diesem Tag, nicht was sie von dem Tag, sondern von dem Anlass, zu dem dieser Tag geschaffen worden ist, halten. Und dann habe ich natürlich auch, wie fast immer, auch einen kleinen Rückblick auf das, was am 30. Juli noch so alles passiert ist in der Vergangenheit. Und mit so einem Rückblick fange ich jetzt im Grunde genommen auch schon an. Und jetzt erschreckt bitte nicht, wenn ihr die folgende Musik hört. Die hat nämlich mit diesem Ereignis unmittelbar zu tun. Sie ist sozusagen Gegenstand dieses Ereignisses.

Dieses Lied werden fast alle von euch erkannt haben. Es handelt sich um ein Lied, das heutzutage unter dem Kürzel geführt wird, die Marseillaise. Und die Marseillaise ist die Nationalhymne Frankreichs, der Französischen Republik, um genau zu sein. Und das Ganze kam deswegen zustande, weil angeblich am 30. Juli 1792 ein Freiwilligenbataillon aus Marseille nach Paris marschiert ist, dort eingezogen ist und dabei das Marschlied gesungen hat, das damals den Titel trug »Chant de guerre pour l'armée du Rhin«. Das ist das Kriegslied für die Rheinarmee, ungefähr wörtlich übersetzt. Und dieses Kampflied avancierte zum Kampflied der Revolution und wird heute unter dem Namen Marseillaise geführt und als französische Nationalhymne geführt. Nun werdet ihr euch sagen, was ist das denn bei Radio Frei? Da wird über Nationalhymnen geredet. In der Tat, Nationalhymnen sind etwas, das eigentlich eine ganz, ganz kurze Geschichte nur hat und hoffentlich auch insgesamt eine kurze Geschichte behalten wird, denn die Nationalhymnen sind erst im späten 18. und frühen 19. Jahrhundert entstanden, nämlich als die Nationalstaaten entstanden sind. Vorher gab es ja keine Nationalstaaten. Die Nationalstaaten, die nach den Revolutionen in Frankreich und den Napoleonischen Kriegen in Europa entstanden sind. Und in dieser Zeit wuchs dann das Bedürfnis, die nationale Identität und Einheit durch Symbole wie Flaggen, Wappen und eben Hymnen auszudrücken. Und man sollte vielleicht auch noch dazu sagen, und Sprache. Ich bin nun ganz gewiss kein Anhänger von Nationalem und Nationalstaaten. Ich erinnere daran, dass ein früherer französischer Präsident, ich glaube, es war François Mitterrand, der im Europäischen Parlament einmal den bedenkenswerten Satz getan hat, le nationalisme c'est la guerre. Der Nationalismus ist Krieg. Und unter diesem Gesichtspunkt muss man sagen, Nationalismus ist im Grunde genommen abzulehnen. Und ich habe zwar kein Geschichtswissen in dem intensiven Sinn, wie es ein Studium das vermitteln könnte, aber ich glaube, es gibt keinen einzigen Nationalstaat, der sich als Nationalstaat begriffen hat, der nicht irgendwann mal in einen Krieg verwickelt worden ist, jedenfalls in Europa. Ich weiß nicht, ob man das auf den amerikanischen Kontinent übertragen kann. Und im asiatischen Bereich ist es jedenfalls auch so. Deswegen sind nationale Staaten, ein nationales Bewusstsein nach meiner ganz persönlichen Auffassung nicht unbedingt erstrebenswert. Denn eine der wichtigsten Ziele von diesen Nationalhymnen ist ja auch emotionale Bindung hervorzurufen. Durch Melodie und Text wecken sie den Patriotismus und kollektive Erinnerungen, zum Beispiel an die Unabhängigkeitskämpfe oder nationale HeldInnen. Soweit zur Erinnerung an den 30. Juli 1792. Das sind also jetzt schon 234 Jahre her, dass dieses Ereignis stattgefunden hat. Jedenfalls, wenn die Auskunft im Lexikon so zutreffen sollte. Dabei ist die französische Nationalhymne nicht einmal die erste, die es gab in der Geschichte der Nationalhymnen. Die erste Nationalhymne, jedenfalls wird das so behauptet, ist die niederländische Nationalhymne, die die Bezeichnung Wilhelmus trägt. Und sie gilt als die älteste Nationalhymne der Welt. Sie wurde nämlich schon im 16. Jahrhundert zwischen 1568 und 1572 während des 80-jährigen Krieges gegen die spanische Herrschaft verfasst. Und die Niederländer wären aber nicht die Niederländer, wenn sie sich bei der offiziellen Erklärung zur Nationalhymne zeitlich sehr, sehr viel Zeit gelassen hätten, denn der Wilhelmus wurde erst 1932 wohlgemerkt offiziell zur Nationalhymne der Niederlande erklärt. Und wir hören auch in diesen
Song, wenn man so will, mal kurz rein. Es lohnt sich, mit dem Rhythmus vielleicht mal mitzufühlen. Bill Van Dyke hat dieses Lied jetzt, das ich hier spiele, gesungen.

Het Wilhelmus heißt dieses Lied, das die Nationalhymne der Niederlande ist. Und wenn ich mir es genau besehe, dann sind die beiden Staaten, aus denen ich gerade Nationalhymnen gespielt habe, sind diejenigen, in denen ich mich in Europa, glaube ich, am häufigsten aufgehalten habe. In den Niederlanden und in Frankreich. Beides zwei tolle Staaten, ganz unterschiedlich. Beides vor allen Dingen auch zwei außerordentlich sympathische Volksgruppen, nein, Volksgruppen ist der falsche Begriff, zwei außerordentlich sympathische Bewohner, die in diesen beiden Staaten leben und die Sprachen sind auch sehr unterschiedlich und jede für sich hochattraktiv. Finde ich jedenfalls. Ich hatte mit den Niederlanden beruflich mehrere Jahre intensiv zu tun und kann sagen, das war eine Zusammenarbeit, die hat richtig Spaß gemacht. Man konnte sich auf die Kolleginnen und Kollegen von dort wirklich absolut verlassen. Das, was Sie gesagt haben, galt und man konnte damit weiterarbeiten. Und ich habe mich bemüht, das umgekehrt auch so zu handhaben. Und jetzt komme ich noch mal ganz kurz auf das Thema Nationalhymne zurück. Wenn eine Nationalhymne gespielt wird, man muss Nationalhymnen nicht toll finden. Aber ich finde, man kann sie durchaus mit Respekt vor dem jeweils anderen Staat sich wenigstens in Ruhe anhören. Ich komme jetzt zu einem anderen Geburtstagskind, wenn man so will. Und das ist jetzt was völlig anderes, stammt aus diesem Jahrhundert. Und zwar gibt es einen Song, der heißt Wuthering Heights. Und mit diesem Song ist diese Sängerin bekannt geworden und sie hat heute Geburtstag.

Kate Bush, Wuthering Heights. Mit diesem Song, wie gesagt, ist sie bekannt geworden und herzlichen Glückwunsch zu ihrem 69. Geburtstag, den sie heute feiern kann. Ich habe noch zwei andere, aus dem Kunstbereich jedenfalls, mindestens zwei andere Geburtstage zu erwähnen in diesem Zusammenhang, damit das nicht unter die Räder kommt. 1939 ist geboren Peter Bogdanovich. Bogdanovich lebt nicht mehr, deswegen hätte er heute seinen Geburtstag feiern können. Aber er ist, wenn man sich die Filmgeschichte anguckt, dann kann man ihn nicht auslassen, in diesem Zusammenhang zu erwähnen. Seinen großen Durchbruch lieferte er mit seinem dritten Spielfilm. Das war Die letzte Vorstellung, Last Picture Show, ein melancholisches Drama über das Aussterben einer Kleinstadt in Texas. Der Film erhielt 8 Oscar-Nominierungen und gilt als einer der großen Klassiker von New Hollywood. Und dann gibt es noch zwei weitere Filme zu erwähnen, mit denen er Filmgeschichte, glaube ich, jedenfalls mitgeschrieben hat. Alleine schreibt man ja Filmgeschichte nicht, es sei denn, man schreibt ein Buch darüber. Das eine war die Screwball-Komödie Iswas Dog mit Barbara Streisand und Ryan O'Neill. Und das kann man als eine Hommage an den Film Leoparden küsst man nicht von Howard Hawks verstehen, in dem Katharine Hepburn ihre heitere Seite zeigt. Eine in diesem Zusammenhang zu erwähnende weitere großartige Schauspielerin. Und der dritte Film, den man erwähnen muss, ist vielleicht die Vater-Tochter-Komödie Paper Moon von Peter Bogdanovich. Aus dem Film Die letzte Vorstellung habe ich einen Song rausgesucht, der hier natürlich auch gespielt werden soll, damit man mal so einen Eindruck bekommt, wie dieser Film unterlegt ist. Cold, Cold Heart.

Hank Williams war das, Cold Cold Heart, aus dem Soundtrack des Films Last Picture Show. Und aus diesem Film gibt es eine ganze Reihe von guten Songs, und einen davon möchte ich ganz gerne noch spielen. Allerdings ist der nicht jetzt hier interpretiert von demjenigen, der das in dem Film interpretiert hat, sondern von Elvis Presley. Und ich finde Elvis Presley ja ganz toll. Und wenn Elvis Presley einen Song gecovert hat, dann war der immer, ich würde jedenfalls sagen, mindestens so gut wie das Original, manchmal oder vielleicht sogar relativ häufig sogar besser. Und deswegen habe ich diesen Song hier, Anything That's Part of You, von Elvis Presley rausgesucht, auch aus diesem Film Last Picture Show.

0: Elvis Presley war das Anything That's Part of You. Und ich hatte ja noch einen dritten angekündigt, der heute Geburtstag hat und der aus dem Filmbereich stammt. Und ich sage jetzt nicht Arnold Schwarzenegger, weil bei dem weiß man ja nie so ganz genau, in welchen Bereich er eigentlich wirklich reingehört. Er hat ja Karrieren gemacht als Sportler, als Bodybuilder, als Schauspieler und als Politiker. Und den erwähne ich hier nur am Rande, 1947 geboren. Nein, wen ich eigentlich ansprechen wollte, ist ein Regisseur, der mit einem Film, der gerade so eben auf den Markt gekommen ist und der einen großen Run in die Kinos ausgelöst hat, nämlich mit dem Film Die Odyssee. Christopher Nolan hat heute Geburtstag, ist 1970 geboren. Wird also, jetzt muss ich rechnen, 57. Herzlichen Glückwunsch, Christopher Nolan. Auch wenn man seine Filme nicht mag, kann man ihm herzlich zum Geburtstag gratulieren. Ich bin jetzt beim Kino und wenn man beim Kino ist, dann bietet sich an, dieses hier jetzt gleich zu spielen.
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0: Tja, die Filme der Woche heute. Ob es eine Empfehlung ist, kann ich gar nicht genau sagen, denn ich muss es machen und ich gehöre zu denjenigen, der die Filme ja immer nicht, bevor sie anlaufen, sehen kann und auch häufig, nachdem sie angelaufen sind, dann nicht sehen kann oder will. Je nachdem, wenn der Kollege Reinhardt mir sagt, den Film brauchst du dir nicht anzugucken, der ist aus folgenden Gründen nicht so übermäßig empfehlenswert, dann folge ich dieser Empfehlung meistens auch. Aber so ist das bei mir hier nicht. Ich kann die Empfehlung nicht machen, nachdem ich einen Film gesehen habe, sondern ich muss es gewissermaßen vorwegziehen und deswegen gucke ich mir die Beschreibung der Filme an und zitiere daraus oder versuche auch ein Resümee daraus zu ziehen. Der erste Film, der neu anläuft heute im Kinoclub, ist Die Camino-Therapie, Finde deinen Weg. Und der zweite Teil dieses Titels, der zeigt schon ein wenig, worauf es hinausläuft. Es geht nämlich um junge Menschen, die ihren Weg finden wollen und sich damit schwer tun. Und wenn zwei sich auf den Weg machen, in diesem Fall ist es eine Lehrerin und der rebellische Jugendliche Adam, die Lehrerin hat den Namen Fred, sie könnten unterschiedlicher kaum sein. Während Fred an ihrem zunehmend wankenden, aber geordneten Leben festhält, versucht Adam seiner Vergangenheit aus Pflegeheimen, Schulverweisen und Jugendhaft um jeden Preis zu entkommen. Ein Resozialisierungsprogramm führt die beiden gemeinsam auf den Jakobsweg nach Santiago de Compostela. Zwischen Streit, Schweigen und unerwarteten Wendungen werden sie gezwungen, sich ihren Problemen zu stellen und entdecken dabei eine neue Stärke in sich selbst und im anderen. Doch wird das reichen? Fragt die Beschreibung, um ihre Unterschiede zu überwinden und ihr Ziel zu erreichen? Das Ganze geht wohl zurück auf eine wahre Geschichte von zwei Fremden, die auf dem Jakobsweg nicht nur zueinander finden, sondern auch zu sich selbst. Vor der eindrucksvollen Kulisse des Camino de Santiago entsteht ein bewegender Film über Aufbruch, Loslassen und die Kraft des Zusammenhalts, schreibt ein Kritiker dazu. Das ist ein französischer Film, muss ich mal eben gucken. Das ist hier gar nicht so ganz genau draus zu erkennen. Jedenfalls ein Film, der den Jakobsweg mal wieder thematisiert und seine Kraft, die ihm von manchen zugesprochen wird. Ich ganz persönlich bin da skeptisch. Ich glaube, dass jeder andere Weg, ob man einen Fernwanderweg europäischen geht oder

darstellen kann in einem Film. Harvey Habicht heißt er und der ist auch ganz neu auf den Markt gekommen und läuft auch im Kinoclub an. Der Film basiert auf einem preisgekrönten Buch von Helen MacDonald und erzählt eine wahre Geschichte von einer aufwühlenden Reise über die Verbindung zwischen Mensch und Natur und davon, wie es gelingen kann, Verlust durch Liebe zu überwinden. Also gar nicht so weit entfernt von dem anderen Film, über den ich gerade geredet habe, in dem Inhalt aber wahrscheinlich völlig anders dargestellt. Es geht nämlich darum, dass eine Frau mit einem Habicht, die den Verlust zu ihrem Vater bewältigen will und ob sie ihn bewältigen kann auf diese Art und Weise, zeigt dieser Film. Das Buch jedenfalls gilt als moderner Klassiker des Nature Writing und die Adaption bringt diese außergewöhnliche Geschichte mit großer emotionaler Wucht und visueller Kraft, heißt es da auf die Leinwand. Das müssen also beeindruckende Bilder sein, mit denen dieser Film ausgestattet ist und mit denen er sich auf den Weg macht, eure Herzen zu erobern. Jetzt werde ich mal selber ein bisschen schwülstig, das ist ja schrecklich hier alles. Ich habe jetzt, bevor ich den nächsten Film ankündige, das heißt, den könnte ich eben noch dazu nehmen, Rose läuft nämlich an. Das ist ein Film, über den wir hier schon in, ich glaube, sogar mehreren Zusammenhängen gesprochen haben. Sandra Hüller ist eine der Hauptdarstellerinnen dieses Films und es geht um einen mysteriösen Soldaten im Dreißigjährigen Krieg, der in einem Dorf plötzlich auftaucht und völlig isoliert bleibt und bei dem man irgendwie dann mit der Zeit rauskriegt, es handelt sich eigentlich um eine Frau. Der Fremde behauptet, Erbe eines seit langem verlassenen Gutshofs zu sein und kann ein Dokument vorlegen, das seinen Anspruch bestätigt. Die Dorfgemeinde ist empört. Allerdings setzt der Fremde alles daran, gerade hier sein Glück zu finden. Sein Streben nach Anerkennung und Akzeptanz werden aber durch sein Geheimnis erschwert. Falsche Identität, falscher Name und Vortäuschung eines falschen Geschlechts. So hat der Soldat seinen Weg in das Dorf genommen. Und um seine Ziele zu erreichen, wird er auch nicht vor der Unmöglichkeit einer arrangierten Ehe mit der Tochter eines Großbauern zurückschrecken. Denn wer so weit gekommen ist, hält bald alles für möglich. Eine Geschichte, in der die Probleme, die in früheren Jahrhunderten Frauen hatten, um ihrer Leidenschaft nachzugehen, vielleicht relativ gut darstellt. Und mit dieser Hauptdarstellerin kann man dann ja auch guten Gewissens sagen, ich glaube, den Film kann man sich gut und gerne ansehen. Wir machen ein bisschen Musik dazwischen und die Musik, die stammt jetzt, muss ich mal gucken, von Jule Neigel und hat den Titel Freund.

Julia Neigel war das. Freund hieß der Titel. Und was man im Hintergrund gehört hat, ist etwas, was auf dieser Aufnahme mit drauf ist, diese Stimme. Ich habe es hier nicht mit eingemischt. Und es könnte höchstens sein, dass es bei der Erstellung dieser Aufnahme irgendwo eingemischt worden ist. Aber jedenfalls war es nicht von mir beabsichtigt und auch nicht zufällig so passiert. Julia Neigel war das, und wenn ich diesen Titel Freund gespielt habe, dann hat das auch mit diesem Film zu tun, über den ich gerade geredet habe, weil es da natürlich auch um Freunde geht. Aber es hat auch mit der Besonderheit dieses Tages zu tun. Ich komme gleich darauf zurück. Ganz kurz noch zwei Ankündigungen, zwei Filme. Einer, der am Montag erst anläuft im Kinoclub, der heißt Glenkill, ein Schafskrimi. Über den haben wir hier schon geredet. Das wiederhole ich nicht nochmal. Eine witzige Geschichte. Ein Krimi, der mithilfe von Schafen bzw. dem Vorlesen an die Schafe gelöst wird. Und dann ist am Montag noch ein Dokumentarfilm zu sehen im Kinoclub, der heißt Vom Traum unsinkbar zu sein, ein Heimatfilm auf dem Meer. Und das ist ein Film, zu dem ich euch ganz kurz mal, weil ich mehr dazu auch nicht habe, das ist ein Dokumentarfilm über den Aufstieg und das Ende der DDR-Hochseefischerei. Und weil das natürlich noch nicht so übermäßig aussagekräftig ist, habe ich hier ausnahmsweise mal einen Trailer dazu rausgesucht.

0: uns hören. Das ist alles zur Sau gemacht hier. Oh, Alter. Hier muss ja eine richtig Panne gewesen sein.
1: Ich möchte gerne dieses Wort Ende vermeiden. Das ist an sich zu früh. Da ist doch kein Ende. Das Schiff ist gerade mal 65 Jahre alt. Und dann noch nicht ganz. Naja, ist ein bisschen schade, dass es nicht geschafft wurde, das Schiff wieder zurückzubringen.
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1: Das war der Trailer zu dem Film Vom Traum unsinkbar zu sein, ein Dokumentarfilm, der im Kinoclub am Montag zu sehen ist. Und dann habe ich noch aus dem Sinistar einen Hinweis, nämlich da läuft heute an Spider-Man Brand New Day. Nach dem Erfolg von Spider-Man No Way Home gibt's jetzt ein neues Kapitel für Peter Parker und Spider-Man. Peter ist erwachsen und lebt für sich allein, nachdem er sich freiwillig aus dem Leben und den Erinnerungen derer, die er liebt, ausgelöscht hat. Er bekämpft Verbrechen in einem New York, das ihn und seinen Namen nicht mehr kennt, und widmet sich ganz dem Schutz seiner Stadt. Spider-Man in Vollzeit gewissermaßen. Doch mit den steigenden Anforderungen löst der Druck eine überraschende körperliche Veränderung aus, die seine Existenz bedroht, gerade als eine seltsame neue Art von Verbrechen eine der mächtigsten Bedrohungen hervorbringt, denen er je gegenüberstand. Spider-Man Brand New Day. Und was im Sinistar ebenfalls neu anläuft, das ist ein Film, über den wir hier auch schon ausführlich geredet haben. Ich erwähne ihn aber immerhin, Cherie, ich komme. Die Erfindung der Lust. Und jetzt habt ihr hoffentlich ein wenig noch mehr Lust auf Kino bekommen und sucht euch dann, wenn das Wetter am Wochenende nicht mehr ganz so heiß sein wird, wie es angeblich sein wird, dann habt ihr hoffentlich mal Lust, ins Kino zu gehen. Ich habe jetzt noch einen weiteren Titel, der sich mit dem Thema Freunde beschäftigt. Und zwar kommt der Titel von Pur. Und dann erkläre ich auch, warum ich so viel über Freunde heute rede.

0: pur war das, Freunde. Und ich habe jetzt den zweiten Song, nicht nur den zweiten, sondern alle Songs, die mit dem Thema Freund zu tun haben, deswegen herausgesucht, weil heute am 30.07. der Internationale Tag der Freundschaft ist. Dieser Tag ist schon ein Tag der Freundschaft, den gab es schon vorher, bevor nämlich die Vereinten Nationen am 27. April 2011 beschlossen haben, ihn auszurufen und auf den 30.07. festzulegen. Es gab ihn vorher schon in verschiedenen Staaten an unterschiedlichen Tagen und jetzt ist das also insgesamt festgelegt. Und gemäß der UN-Resolution von damals, von 2011, sind alle Mitgliedstaaten, UN-Organisationen, andere internationale und regionale Organisationen, die Zivilgesellschaft, Nichtregierungsorganisationen und Personen eingeladen, diesen Tag im Einklang mit kulturellen Gepflogenheiten und sonstigen örtlichen Gebräuchen zu begehen. Ich war mir dessen vorher gar nicht so richtig bewusst, dass dieser 30.07. diese Bedeutung hat, habe angenommen, dass das auch vielen anderen so geht und bin deswegen gestern mit meinem Mikrofon hier durch die Stadt getigert und habe ein paar Leute gefragt, was sie davon halten. Und diese Fragen, die Antworten, die ich bekommen habe und die Unterhaltungen, die sich daraus teilweise ergeben haben, die habe ich hintereinander gehängt. Und die erste Antwort ist stets die Frage nach der Menge oder der Größe des Freundeskreises, den man hat, ob man viele Freunde oder wenige hat. Und daraus haben sich dann die folgenden Unterhaltungen ergeben.
1: Ja, im Alter nicht mehr. Das wird immer weniger dann. Die meisten sind alle schon weg.
0: Hatten Sie denn mal einen großen Freundeskreis?
2: Einen sehr großen sogar.
0: Einen sehr großen Freundeskreis?
1: Ja, ja.
0: War der in Ihrer Heimatstadt oder darüber hinaus?
1: Das war überwiegend da, wo wir gewohnt haben, in unserer Heimatstadt und noch das Umfeld.
0: Und waren das Freunde, die aus der Schule sind, aus der Ausbildung, vom Beruf?
1: Vom Beruf vor allen Dingen und dann dort durch die Schule, durch den Sohn und durch solche Sachen sind die Freundschaften dann entstanden.
0: Und wie haben Sie die Freundschaften erhalten?
1: Also wir haben sehr viel miteinander auch in unserer Freizeit. Und sie trafen mal, die einen hatten die Interessen, die anderen hatten die Interessen. Es war viel durch Kultur und so. Und das verbindet dann. Und das ist das Schöne gewesen, dass wir dann auch in der Freizeit zu irgendwelchen Veranstaltungen gemeinsam gegangen sind und so. Das ist wirklich schön gewesen.
0: Gab es einen Moment, wo Sie damals gesagt haben, das war jetzt aber gut, dass ich einen guten Freund hatte?
1: Ja, das war schon sehr oft, wenn dann Familiensachen waren und man hatte einen guten Freund zur Hand, der ihn mit unterstützt hat. Das ist sehr schön. Und auch ich selbst habe viele Menschen unterstützt und habe versucht, das zu machen, was möglich war für die Person.
3: Ja, ich würde schon sagen, dass ich einen großen Freundes- oder einen großen Bekanntenkreis zumindest habe, was auch viel freundschaftliches Verhältnis habe. Ich glaube, richtige Freundschaften sind es dann eher weniger, aber dafür sind die halt enger.
0: Sind diese engen Freundschaften hier regional, wo Sie leben, oder geht das mehr über die Stadt oder den Ort hinaus, an dem Sie leben?
3: Es geht auf jeden Fall über den Ort hinaus, wo ich lebe, weil ich viele Freundschaften aus vorherigen Städten habe. Vor allem aus der Schulzeit. Das hat sich bis heute gehalten, genau. Das wird sich auf jeden Fall weiterhalten.
0: Und was tun Sie, um die Freundschaften zu erhalten?
3: Uns sporadisch mal treffen, wenn wir Zeit haben und mal in der Stadt sind.
0: Laden Sie Ihre Freunde zu Ihren persönlichen Feiertagen, Geburtstagen oder sowas auch ein?
3: Ich feiere meistens meinen Geburtstag nicht so groß.
0: Oder ähnliche Feiern?
3: Ja, auf jeden Fall. Das schon.
0: Gab es in Ihrem Leben mal ein Ereignis, zu dem Sie gesagt haben, das war jetzt aber richtig gut, dass ich da einen Freund oder eine Freundin hatte, die mir geholfen haben?
3: Ja, so in stressigen Zeiten, wo einem irgendwie viel durch den Kopf geht und dann mal, also da habe ich auch viel mit einem Freund telefoniert und halt irgendwie, der mich auch sehr gut kennt, das hat mir auf jeden Fall sehr geholfen.
4: Ich würde ja sagen. Also das sind natürlich dann nicht alles enge Freunde, aber es sind auf jeden Fall alles Leute, mit denen ich mache auch. Ja.
0: Und woraus rühren diese Freundschaften? Aus der Schulzeit, vielleicht noch davor, aus der Ausbildung?
4: Viele aus der Schule, mittlerweile auch aus der Uni, weil ja, also genau, und auch aus der Kindheit noch ein paar Freunde.
0: Und was tun Sie, um die Freundschaften aufrechtzuerhalten?
4: Wenn ich zu Hause bin, dann treffe ich mich viel mit den Leuten. Und also generell, wenn ich immer an den Orten bin, wo ich die Leute kenne, treffe ich mich mit den Leuten und sonst zwischendurch schreibt man mal ab und zu. Und über Social Media natürlich auch viel.
0: Laden Sie Ihre Freunde zu persönlichen Feiern, Geburtstagen oder sowas ein?
4: Ja, auf jeden Fall.
0: Stammen die Freundschaften denn aus dem Ort, in dem Sie leben oder darüber hinaus?
4: Also ich habe in meinem Leben schon an verschiedenen Orten gelebt und ich würde sagen, an den drei Orten, wo ich so fest gelebt habe, da stammen immer auch meine Freunde her.
0: Gab es bei Ihnen schon mal so ein Ereignis, wo Sie gesagt haben, das war jetzt aber toll, dass ich einen guten Freund oder eine gute Freundin hatte?
4: Immer, auf jeden Fall, ja. Ich würde sagen, ich habe viele sehr gute Freunde auch und ich würde so 2-3 Leute natürlich in meinen engsten Freundeskreis einschließen. Und immer, wenn ich in irgendeiner Weise, ob es jetzt gute Sachen sind oder schlechte Sachen sind, weiß ich immer, dass ich mich auf diese 1-2 Personen verlassen kann. Und ich weiß auch, dass ich denen immer alles erzählen kann, egal ob es jetzt schlecht oder negativ oder positiv ist, weil die sich auch dafür interessieren. Und deswegen bin ich immer sehr dankbar dafür, dass ich die habe.
5: Ich würde sagen eher wenige, aber dafür dann mit denen ich ziemlich eher eng bin, ja.
0: Stammt dieser Freundeskreis, auch wenn er klein ist, denn aus Ihrer Heimatstadt oder geht der darüber hinaus?
5: Der geht darüber hinaus.
0: Und stammt wahrscheinlich aus Schulzeiten, Ausbildung, Beruf?
5: Eher Beruf und Ausbildung und das, was sich drumherum noch gefunden hat.
0: Und was tun Sie, um Freundschaften zu erhalten?
5: Tja, das ist immer eine Aufgabe, ne? Freundschaften erhalten. Weil das zu pflegen ist tatsächlich auch das ist Arbeit in irgendeiner Weise. Man muss das organisiert bekommen, wenn man verschiedene Lebensrealitäten hat und sich nicht qua Beruf jeden Tag über den Weg läuft. Ich versuche mich regelmäßig zu melden und mich regelmäßig zu treffen, aber das klappt halt auch nicht immer. Manches sehe ich nur 2-mal im Jahr.
0: Aber Sie haben sowas, wo Sie sagen würden, das ist mein bester Freund oder der gehört zu meinen besten Freunden.
5: Ja, das ist eine schwierige Sache. Ich möchte das ehrlich gesagt nicht werten. Weil das würde mich dazu bringen, da irgendwie eine Rangliste reinzumachen. Und diese Wertung mache ich nicht.
0: Haben Sie in Ihrem Leben schon mal ein Ereignis gehabt oder eine Phase gehabt, in der Sie danach gesagt haben, das war jetzt aber gut, dass ich einen Freund oder eine Freundin hatte, die mir geholfen haben?
5: Ja, die schweren Phasen, die ich schon hatte, da waren es eher meine Geschwister, die mir dann geholfen haben. Wenn man es aber weiterfasst, ja, so Momente, wo ich sagen muss, es war gut, dass ich jetzt da 1-2 Menschen hatte, die gab es schon, ja.
6: Also ich denke von mir, dass wir schon einen recht großen Freundeskreis haben, der vor allem über ganz Deutschland verteilt ist. Und das ist sehr, sehr angenehm.
0: Rührt das daher, dass diese Freundschaften aus unterschiedlichen Lebensphasen stammen? Ausbildung, Schule, Beruf?
6: Ja, das sind teilweise noch alte Freunde in meiner alten Heimat in Frankfurt. Und jetzt hier natürlich ganz viele neue Freunde dazugewonnen hier im Bereich Erfurt und Thüringen. Ja. Und halt auch auf Reisen und so. Man knüpft schön Kontakte. Ja.
0: Und was machen Sie, um die Freundschaften zu erhalten, zu pflegen?
6: Ja, da muss ich ganz ehrlich sagen, ich sage jetzt ganz plump, da habe ich meine Frau. Die ist da deutlich aktiver als ich. Ich versuche das auch und bin auch dabei natürlich. Aber wenn einer wirklich Kontakt erhält, dann ist es wirklich meine Frau.
0: Laden Sie die Freunde zu persönlichen Feiern, Geburtstagen, Hochzeitstagen oder sowas ein?
6: Machen wir gerne und sind auch froh, wenn sie dann kommen. Und wir haben dann auch immer volles Haus. Also wir hatten schon 25 Leute bei uns im Haus nebeneinander, übereinander geschlafen. Aber eine Riesenstimmung. Das ist wirklich schön.
0: Hatten Sie mal eine Phase in Ihrem Leben, nach der Sie gesagt haben, das war jetzt aber gut, dass ich da einen guten Freund oder eine gute Freundin hatte, die mir geholfen haben?
6: Ja, auf jeden Fall. Also ich bin mal recht heftig erkrankt und da war es gut, wenn man jemanden hat, mit dem man sich auch austauschen kann und der einen stützt, ganz klar. Ja.
7: Ich würde sagen, ich habe einen sehr ausgewählten Freundeskreis.
0: Und Sie?
8: Ich habe einen harten Kern, der so 5 gute Leute umfasst. Und alles andere sind so weitere Freunde oder sehr, sehr gute Bekannte.
0: Und stammen diese Freundschaften aus Ihrer Jugend, aus der Schule, Ausbildung, Studium, Arbeit?
8: Ja, nein, die stammen aus der viele aus der Schulzeit, wenig aus dem Studium und auch oft danach aus dem beruflichen Kontext. Ja.
0: Und wie pflegen Sie diese Freundschaften, diesen harten Kern, wie Sie es gerade genannt haben?
7: Sie haben uns eigentlich ziemlich gut erwischt, weil Hanna kommt aus Berlin, ich komme aus Augsburg und wir treffen uns so dreimal im Jahr in Erfurt.
0: Wo sonst?
7: Weil das so die strategische Mitte mit der Deutschen Bahn ist und um unsere Freundschaft zu pflegen tatsächlich, weil uns das sehr wichtig ist, dass wir nicht nur per WhatsApp oder telefonisch Kontakt haben, sondern dass wir uns auch mal sehen.
0: Ist das so etwas wie eine beste Freundschaft?
8: Auf jeden Fall. Ich habe Probleme mit dem Begriff beste Freundschaft. Es ist einfach.
0: Sie sind nicht die Einzige.
8: Nicht so meins. Es ist so ein bisschen für mich früher, als man jünger war, hat man oft gesagt, beste Freundin oder bester Freund. Aber sie gehört zu meinen engsten Freundinnen auf jeden Fall, zu den allerengsten.
0: Wenn Sie mal so in Ihrem Leben zurückgucken, gab es mal ein Ereignis, bei dem Sie besonders dankbar dafür waren, dass Sie einen guten Freund oder eine gute Freundin hatten?
7: Gibt es tatsächlich immer. Ich würde das gar nicht an einem konkreten Ereignis festmachen wollen. Ich glaube, das ist so dieses gemeinsam durch Höhen und Tiefen gehen zu können und einfach sein zu können, wie man sich halt gerade fühlt. Und wenn man sich zum Beispiel gerade schlecht fühlt, dass man jemanden hat, an dem man so den Kopf auf die Schulter legen kann oder wo man einfach auch irgendwie weiß, man hat Rückhalt. Ja, und man hat jemanden, der da ist.
0: Sie werden das genauso sehen.
8: Ja, absolut. Also ich finde, eine Freundschaft zeigt sich dann, wie gut die Freundschaft ist, wenn man selber in einer Tiefphase ist und wie gut dann die andere Person das aufnimmt und ob die dann da ist oder eben nicht.
0: Schreiben Sie sich Briefe?
8: Nein. Also ein Tipp, um die Freundschaft zu pflegen, aktiv zuhören.
7: Aktiv zuhören ist, finde ich, ist ein ganz, ganz wesentlicher Punkt, weil der auch total verloren geht, finde ich. Dass man sich in die Augen schaut, wenn man miteinander spricht, dass man dem anderen zuhört, dass man zuhört nicht, um zu antworten. Das finde ich auch total wichtig. Ja.
0: Und im Zweifel da weiterzumachen, wo man ein halbes Jahr vorher aufgehört hat.
7: Exakt, genau das. Ja, das ist auch was total Schönes. Zum Beispiel einer meiner engsten Freunde, mit dem treffe ich mich, der wohnt leider auch mittlerweile weiter entfernt, wir haben zusammen studiert, mit dem treffe ich mich nächsten Monat in Heidelberg und ich weiß jetzt schon, es ist wirklich, wir werden genau da anknüpfen, wo wir aufgehört haben. Und es gibt kein Groll, kein komisches Gefühl, dass man jetzt nicht so oft telefoniert hat oder sich nicht so oft gesehen hat, sondern es ist einfach nur schön und es wird ein richtig entspannter, herrlicher Tag, so wie heute.
0: Das war gestern wirklich ein schöner Tag und heute ist wieder ein schöner Tag. Und vielleicht hat euch haben euch diese Gespräche ja auf die Idee gebracht, heute mal irgendwie einem engen Freund, mit dem man schon länger nicht mehr zu tun hatte, mitzuteilen, auf welchem Weg auch immer, dass man diese Freundschaft sehr schätzt. Ich versuche mir vorzustellen, dass die Hörerinnen und Hörer hier, wenn da jeder einen Freund sich bei einem Freund meldet, der angesprochen wird auf dieses Thema unter dem Motto, heute ist der internationale Tag der Freundschaft und deswegen wollte ich dir nur sagen, dass du mir fehlst hier in meiner Nähe. Dann ist sehr viel gewonnen, glaube ich, und daraus erklärt sich jetzt auch, warum ich so viele Songs, so viele Stücke rausgesucht habe, die mit dem Thema Freund zu tun haben. Das nächste, weil ich vorhin die französische Nationalhymne mal gespielt habe zu Eingang dieser Sendung. Da habe ich jetzt einen französischen Song, ein französisches Chanson, muss man besser sagen. Und zwar von der unnachahmlichen und unvergessenen Françoise Hardy, Mon ami la Rose.

Ist das nicht ein schöner Song, ein schönes Chanson gewesen? Und weil das Französische sich ja so gut eignet zu Chansons, habe ich dann gleich noch ein weiteres rausgesucht mit Marie Laforêt, Mon ami, mon ami.

Marie Laforêt war das. Mon amour, mon ami. Und da über Freundschaften ja so unglaublich viel gesagt, erzählt werden kann und nachgedacht werden kann, habe ich dann in Französischen, ihr seht es mir hoffentlich nach, ich mag es nun mal eben sehr, habe ich noch einen dritten Titel auf Französisch, allerdings nicht von einer Frau gesungen, die als Chansonnière oder Songschreiberin oder Interpretin besonders ans Licht der Öffentlichkeit getreten ist, sondern als Schauspielerin. Eine der bekanntesten Schauspielerinnen in Frankreich des, wo ich glaube, man kann sagen, des vergangenen Jahrhunderts. Eine der ganz Großen aus dieser Zeit, eine von den vielen ganz Großen aus Frankreich aus dieser Zeit, war Brigitte Bardot. Und ihr Singen, ihr Gesang ist vielleicht nicht das, was Musiker besonders toll finden, aber der Charme, mit dem sie singt, der ist unnachahmlich und unübertroffen auch. Und außerdem geht's hier um Freunde der Musik, die sie da besingt. Und deswegen habe ich diesen Song jetzt gleich noch dazu genommen.

0: das war jetzt nicht Brigitte Bardot, sondern das war Mina, die in einer anderen Sprache, nämlich auf Italienisch, singt. Und ich werde jetzt versuchen, den richtigen Titel anzuspielen. Wenn mir das denn gelingen sollte, versuchen wir es nochmal. So, jetzt müsste es klappen.
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Brigitte Bardot war das. Les amis de la musique, die Freunde der Musik. Also im Grunde genommen ist der ein Song, der sich an alle richtet, denn wer mag nicht irgendwie die eine oder andere Form von Musik? Nicht alle vielleicht, auch ich mag nicht alle Formen von Musik, aber die eine oder andere dann doch. Und das war jetzt eine, die ich besonders attraktiv finde, schon allein deswegen, weil sie eben französisch ist. Ich komme von den Freunden und der Musik, die auf Freunde gebracht wird, erst einmal wieder weg. Ich komme nachher nochmal wieder drauf zurück und wechsle das Thema und spiele euch die neueste Form der Wissenschaftsecke. Es ist die Folge 65.

Hier ist die Wissenschaftsecke bei Radio Frei. Neues und Interessantes aus Forschung und Wissenschaft. Und natürlich aus Technik. Aber nicht, dass ihr was Falsches denkt. Wir haben hier auch Verhaltenswissenschaft, wir haben Psychologie, was das Herz begehrt. Die heutige Wissenschaftsecke befasst sich nicht mit einem, sondern mit mehreren Themenbereichen. Sie hat also gewissermaßen kein Thema insgesamt, dafür viele Themen in sich. Das hat zwei Gründe. Es gibt einfach Themenbereiche, zu denen es immer wieder neue Meldungen gibt. Und es gibt andere, in denen nur selten etwas Neues zu vermelden ist. Wenn ich also jedem Beitrag ein Thema geben will, fallen interessante Meldungen leicht mal unter den Tisch. Andere Themenbereiche tauchen dagegen immer wieder auf. Und dann ist da zweitens noch dieses schwer einzuschätzende Aufmerksamkeitsproblem beim Hörer, also bei euch. 5 Meldungen zum Thema Klima zum Beispiel bergen die Gefahr, dass Zahlen aus einer Meldung irgendwie in eine andere hineingedacht oder erinnert werden. Gut, heute also 4 Meldungen, die nur eine gemeinsame Klammer haben. Sie stammen durchweg aus dem Juni 2026. Fangen wir mit der Frage an, ob und wie wir Zahlen und hier insbesondere große Zahlen richtig einschätzen können. Manon Bischoff, die sich bei Spektrum der Wissenschaft mit Mathematik und Zahlen befasst, hat sich dort ein wenig ausführlicher mit dieser Frage beschäftigt. Und sie hat erst einmal festgehalten, dass wir schon Schwierigkeiten haben, uns von irgendetwas 1 Million vorzustellen. Egal, ob es Euros, Sandkörner, Kilogramme oder Joule sind. Noch schwieriger fällt uns das dann mit 1 Milliarde oder noch viel schwerer mit 1 Billion. Den Betrag also, den angeblich Elon Musk sein eigen nennen kann. Wir können vielleicht noch sagen, dass 1 Million eine 1 mit 6 Nullen dran dahinter ist. 1 Milliarde ist eine 1 mit 9 Nullen und 1 Billion eine mit 12 Nullen. Und wenn wir das betrachten, unterliegen wir schon einem intuitiven Trugschluss, dass nämlich der Unterschied zwischen 1 Million und 1 Milliarde genauso groß ist wie der zwischen 1 Milliarde und 1 Billion. Eben jeweils 3 Nullen. Tatsächlich ist es aber ganz anders, denn um ein Vermögen von 1 Million Euro auf 1 Milliarde zu bekommen, muss man 999 Millionen hinzufügen. Um aber von 1 Milliarde Euro zu 1 Billion zu kommen, also dem angeblichen Vermögen von Elon Musk, da muss man schon 999.999 Millionen Euro hinzuverdienen. Manon Bischoff hat den Vorschlag gemacht, sich solche Unterschiede daher in Zeiteinheiten deutlich zu machen. Ich zitiere ihren Gedanken einfach in Euro. Angenommen, 1 Euro entspricht 1 Sekunde. Dann entspricht ein Vermögen von 3.600 Euro, eine durchaus überschaubare Zahl, 1 Stunde. Für 1 Million Euro braucht man dann schon 11,5 Tage. Und 1 Milliarde stellt mehr als 31 Jahre dar. Und schließlich 1 Billion Euro entsprechen mehr als 31.688 Jahre. Verstehen wir den Unterschied so intuitiv besser? Tatsächlich scheinen aber unser intellektuelles, in der Schule trainiertes Zahlenhirn und unsere natürliche Wahrnehmung unterschiedlich zu funktionieren. Das haben Wissenschaftler herausgefunden, die sich mit dem Denken von Ureinwohnern im Amazonas und auf Papua-Neuguinea befasst haben, die noch keinen Kontakt zum westlichen Bildungssystem gehabt hatte. Sie waren gebeten worden, die Zahlen zwischen 1 und 10 der Größe nach auf einer Geraden anzuordnen. Wenn wir diese Aufgabe bekommen, stellen wir die Abstände zwischen den einzelnen Zahlen gleich groß dar. So haben wir es nämlich gelernt. Die Probanden im Amazonas und auf Papua-Neuguinea hingegen ordneten große Zahlen, die als Menge von Punkten dargestellt werden mussten, weil sie ja mit den Zahlenzeichen nichts anfangen konnten,
näher beieinander ein, während kleinere Zahlen einen größeren Abstand zueinander aufwiesen. Es scheint, als würden die Personen mehr Wert darauf legen, welches Verhältnis die Zahlen zueinander haben, als auf deren Differenz. Da die 2 also doppelt so groß ist wie die 1, haben beide Zahlen einen großen Abstand zueinander, während 8 und 9 nahe beieinander liegen. Und in genau dieses Denken verfallen wir auch, wenn wir mit Zahlen hantieren müssen, die wir uns nicht mehr vorstellen können.

Eine zweite Meldung befasst sich mit dem ehrenamtlichen Engagement junger Menschen. Eine aktuelle Studie von Dr. Gunda Vogts hat nämlich aufgezeigt, dass es für junge Menschen zunehmend schwieriger wird, sich ehrenamtlich zu engagieren. Die Studie trägt den Titel »Ehrenamtliches Engagement junger Menschen in Jugendverbänden – ein Praxisforschungsprojekt zur Zukunft von Jugendverbandsarbeit nach Corona«. Und sie ist durchgeführt worden gemeinsam mit dem Deutschen Bundesjugendring und gefördert von der Stiftung Jugendmarke e.V. Zwar erlebten junge Menschen ihr Engagement als sinnstiftend und bereichernd, etwa wenn sie Projekte mit Kindern und Jugendlichen eigenständig gestalten und dafür positive Rückmeldungen erhalten. Also genau so, wie es die Politik der Öffentlichkeit immer anpreist. Doch zugleich fehle es, sagt die Autorin, häufig an Zeit, Unterstützung und gesellschaftlicher Anerkennung. Professor Dr. Gunda Vogts, die Leiterin der Studie und Professorin für Kinder- und Jugendarbeit an der HAW Hamburg, sagt dazu, ich zitiere, »Sie engagieren sich mit großer Motivation, sehen sich aber durch Schule, Studium und steigenden Anforderungen zunehmend eingeschränkt.« Zitat Ende. Die Studie basiert auf einem breiten methodischen Ansatz. Die AutorInnen haben Gruppendiskussionen mit JugendleiterInnen und ExpertInnen-Interviews durchgeführt. Bundesweite Juleika-Daten ausgewertet und 1389 junge Engagierte im Alter von 15 bis 27 Jahren online befragt. Die benennen deutliche Hindernisse, fehlende Freiräume, hohe bürokratische Hürden, ungleiche Zugangschancen sowie wachsende pädagogische Anforderungen. Diese Spannungen haben sich seit der Corona-Pandemie weiter verschärft, sagt die Studie. Ich zitiere, Jugendverbände müssen neue Wege finden, um junge Menschen für langfristiges Engagement zu gewinnen. Das betont Frau Professorin Vogts. Dazu brauchen sie aber auch den Rückenwind aus Politik und Gesellschaft, um verlässliche Rahmenbedingungen zu schaffen. Daniela Broda, die Vorsitzende des Deutschen Bundesjugendrings, ergänzt das. Ich zitiere auch sie. Die Studie macht sichtbar, was wir in der Praxis seit Jahren beobachten. Sie liefert eine wichtige Grundlage, um die Interessen junger Engagierter stärker in politische Entscheidungen einzubringen. Zitat Ende. Auf Basis der empirischen Ergebnisse formulieren die AutorInnen 12 Handlungsempfehlungen für die Zukunft des Engagements junger Menschen. Von mehr zeitlichen Freiräumen und gesellschaftlicher Anerkennung über bessere Förderstrukturen bis hin zu weniger Bürokratie. Den Link, unter der diese Studie kostenlos heruntergeladen werden kann, werde ich in unsere Mediathek mit aufnehmen.

Eine dritte Meldung befasst sich mit der Frage, warum viele Kopffüßler so hochentwickelte Gehirne haben, deren Leistungsfähigkeit denen vieler Wirbeltiere überlegen ist. In einem Überblicksartikel im Spektrum der Wissenschaft ist hierzu der aktuelle Forschungsstand wiedergegeben und auf diesen Artikel beziehe ich mich. Wenn man ihn sich freilich durchgelesen hat, hat man den Eindruck, eigentlich wissen wir noch ganz wenig, fast gar nichts über die Kopffüßler. Viele Kopffüßlerarten wie Kraken, Sepien und Kalmare, die wir umgangssprachlich nicht selten einfach Tintenfische nennen, haben ganz erstaunliche Eigenschaften. Da gibt es zum Beispiel welche mit 3 Herzen. Es gibt blaues Blut. Es gibt kein Skelett sowie Arme, die eher wie Zungen agieren. Ihre Haut kann Chemikalien schmecken, Licht wahrnehmen und Farbe sowie Beschaffenheit rasch ändern. Bei vielen Arten können sich die mit Saugnäpfen bedeckten Arme nach der Abtrennung regenerieren. Kopffüßler mit der Fachbezeichnung Cephalopoden haben sich entwicklungsgeschichtlich vor mehr als 600 Millionen Jahren von den Wirbeltieren getrennt. Dennoch gibt es noch immer Parallelen, zum Beispiel ihre Augen. Dazu sagt der Neurowissenschaftler Christopher Niel von der University of Oregon in Eugene, ich zitiere, es ist geradezu unheimlich, wie ähnlich sie sich letztlich entwickelt haben. Und das Gehirn ist eine Ähnlichkeit, über dessen Nähe zu unserem Gehirn man allerdings noch lange keine Klarheit hat. Vor etwa 400 Millionen Jahren verloren die 8- und 10-armigen Tintenfische ihre schützenden Schalen und entwickelten die mit Abstand größten Gehirne unter den Wirbellosen sowie eine entsprechend hohe Intelligenz. Tintenfische verfügen über ein ausgezeichnetes Gedächtnis, sie benutzen Werkzeuge und sind geschickte Problemlöser. Sie haben ein Zeitgefühl und sind in der Lage, Belohnungen aufzuschieben. Für Neurowissenschaftler sind sie interessant, um besser zu verstehen, wie große, hochfunktionale Nervensysteme zustande kommen und arbeiten. Schon oberflächlich belegt das Nervensystem der Kopffüßler, dass es offenbar mehr als einen Weg gibt, ein großes, intelligentes Gehirn zu konstruieren. So sind die Gehirne von Cephalopoden wie ein Donut um die Speiseröhre herum angeordnet. Außerdem befindet sich ein beträchtlicher Teil der Neurone eines Kopffüßlers, bei Kraken mehr als die Hälfte zum Beispiel, als Mini-Gehirne in den Nervensträngen, die die Arme steuern. Auch Systeme, die erkennbare Funktionen erfüllen, wirken rätselhaft. Obwohl zum Beispiel die Augen von Tintenfischen denen von Wirbeltieren ähneln, ist das visuelle System im Gehirn offenbar völlig anders organisiert. Ich zitiere Herrn Niel nochmal, wir haben einfach keine Ahnung, wie es funktioniert. Zitat Ende. Und die Neurobiologin Robin Crook von der San Francisco State University versucht es so zu beschreiben. Ich zitiere auch sie, das Nervenstrangsystem im Arm eines Oktopus sieht einfach aus wie ein wirrer, grauer Spaghettihaufen. Alles ist winzig, es gibt keine Bündel, es gibt keine großen und keine kleinen Zellen, es ist einfach schrecklich unorganisiert. Und doch scheint es offensichtlich sehr sinnvoll zu sein. Zitat Ende. Die große Frage lautet, ob diese Unterschiede nur oberflächlich sind und das Gehirn von Kopffüßlern nach denselben Prinzipien funktioniert wie das von Wirbeltieren. Die neuronalen Schaltkreise könnten sich, wenn sie irgendwann einmal kartiert sind, bei Kopffüßlern und Säugetieren als vergleichbar organisiert erweisen. Das jedenfalls meint der Systemneurowissenschaftler Gilles Laurent vom Max-Planck-Institut für Hirnforschung in Frankfurt am Main. Aber vielleicht müsse man auch abstrakter vorgehen und erst herausfinden, welche Berechnungen das Gehirn durchführt, bevor man Parallelen findet. Für die weitere Forschung scheint es 2 Möglichkeiten zu geben. Ich zitiere, entweder wird sich herausstellen, dass es grundlegende Prinzipien gibt, die allen Gehirnen gemeinsam sind, oder wenn sie tatsächlich anders funktionieren, dann wäre das auch ziemlich erstaunlich, denn das würde zeigen, dass es verschiedene Wege gibt, ein komplexes, funktionsfähiges Gehirn aufzubauen. So sagt es die Neurobiologin Tessa Montague von der Columbia University in New York. Freilich gibt es für die Forschung erhebliche Barrieren. So ist es bisher nicht gelungen, die neuronalen Signale bei lebenden Tieren zuverlässig aufzuzeichnen.
sodass man zwar festgestellt hat, dass die Nervenzellen elektrische Signale produzieren, aber mehr wohl auch nicht. Ein Problem für die Forschung stellt auch dar, dass sich Kraken in Gefangenschaft praktisch nie fortpflanzen, man also immer auf wild gefangene Tiere angewiesen ist. Immerhin war einer der ersten Bausteine im modernen Werkzeugkasten für Kopffüßler die Sequenzierung eines Oktopus-Genoms. 2015 war das. Sie stellten dabei unter anderem fest, dass zwei große Genfamilien, die bei Wirbeltieren eine entscheidende Rolle bei der Musterbildung des Nervensystems spielen, sich beim Oktopus in ähnlicher Weise etabliert hatten, wenngleich durch ganz verschiedene Mechanismen. Seitdem haben sich Fachleute mit unterschiedlichsten Spezialisierungen diesem expandierenden Forschungsgebiet angeschlossen. So wollte man zum Beispiel herausfinden, wie ein Prozess, den man bereits bei Mäusen und anderen Modellorganismen untersucht hat, bei Kopffüßlern funktioniert. Weitere Forschungsgegenstände befassen sich zum Beispiel mit der Navigation der Tiere, mit der Tarnung und zum Beispiel der farblichen Anpassung an die Umgebung. Und zwar nicht nur im wachen Zustand, sondern auch im Schlaf. Träumen Kraken also auch? Aber die Parallelen sowohl im Hinblick auf die Forschungstechniken und Methoden als auch bei der Betrachtung der Körperfunktionen zwischen den Kopffüßlern und anderen Tieren konnte bisher offenbar noch nicht sehr weit entwickelt werden. Und nicht zuletzt birgt die Erforschung dieser leistungsstarken Gehirne neben den vielen methodischen Hürden natürlich auch eine Reihe ethischer Herausforderungen. In der wissenschaftlichen Forschung verwendete Wirbeltiere genießen einen starken rechtlichen Schutz. Bei Wirbellosen sieht das jedoch rechtlich anders aus. Die Gesetze zur Pflege und zum Wohlergehen von Kopffüßlern variieren weltweit deutlich. In Japan und den USA gibt es keine gesetzlichen Anforderungen bezüglich der Ethik, während in Europa und Großbritannien ziemlich strenge ethische Vorgaben gelten. Trotzdem setzt auch insoweit das begrenzte Verständnis der Arbeit Grenzen. So lässt sich bei Kopffüßlern beispielsweise nur eingeschränkt Schmerz lindern. Es ist eben einfach so, dass die Entwicklung eines Tiermodells ohne tieferes Wissen darüber, wie man Leiden minimiert, ethisch nur schwer zu vertreten ist.

Mit einem ganz anderen und richtig praktischen Problem hat sich eine neue Studie der Universität Augsburg, der Columbia University und der University of Pittsburgh befasst, die die Auswirkungen von Windenergieanlagen in Wohnortnähe auf die der Anwohner untersucht.

der Inbetriebnahme eines nahegelegenen Windrades. Störfaktoren wie Einkommen, Alter, Haushaltsgröße oder regionale Trends wurden statistisch kontrolliert. Das Forschungsteam konnte keine statistisch nachweisbaren Zusammenhänge bezüglich der Gesundheitsangaben oder des Kaufverhaltens und des Baus neuer Windräder feststellen. Ebenso zeigen sich keine Veränderungen in der Zeitverwendung, den Schlafstunden zum Beispiel, der Dauer des Sports und der Zeit im Freien. Oder auch in Ausgaben für Alkohol, Tabak und allgemeine Medikamente. Das Ergebnis bleibt stabil für alle untersuchten Subgruppen. Alter, Geschlecht, Einkommen, Bildungsgrad und ethnische Zugehörigkeit.

Mit zwei vermeintlich gegensätzlichen Studienergebnissen befasste sich eine Meldung, die die Überschrift trug: Soziale Ungleichheit schadet Grundlagen der Gesellschaft. Hintergrund war eine Studie des niederländischen Soziologen Jonathan Mais, der inzwischen an der Boston University lehrt. Sie besagt, bei wachsender sozialer Ungleichheit wächst auch das Vertrauen, dass sich Leistung lohnt. Intuitiv würden soziologische Laien das Gegenteil erwarten, und auch in der Fachwelt löste das Ergebnis dieser Studie Diskussionen aus. Deshalb haben Markus Gangel und Sven Emes von der Goethe-Universität in Frankfurt versucht, diese Schlussfolgerungen mit eigenen Daten nachzuvollziehen. Das wollte ihnen aber partout nicht gelingen. Emes und Gangel wiesen vielmehr das Gegenteil nach. Wenn die Kluft zwischen Arm und Reich wächst, sinkt das Vertrauen in die Meritokratie, also daran, dass Leistung und eigene Anstrengung zum Erfolg führen. Wie kommt ein solcher Gegensatz bei gleichem Forschungsvorgehen zustande? Nun, der Unterschied zwischen den beiden Studien ist folgender. Mais hatte berücksichtigt, ob Befragte sozial auf- oder abgestiegen waren, während Emes und Gangel nur den aktuellen sozioökonomischen Status der Befragten einbezogen. Ich zitiere: Wir haben also die Frage beantwortet, wie Bürgerinnen und Bürger typischerweise reagieren, wenn sie sehen, dass ihre Gesellschaft ungleicher wird. Jonathan Mais hatte dagegen unbeabsichtigt eher die Frage beantwortet, wie die Befragten über Meritokratie in Abhängigkeit davon denken, ob sie selbst einen sozialen Aufstieg unter den Bedingungen von niedriger oder hoher sozialer Ungleichheit erreichen konnten. Das erklärt Markus Gange. Gerade Erfolge werden bei hoher Ungleichheit offenbar eher als Folge des individuellen Einsatzes gedeutet, was den Glauben an das Leistungssystem befördert. In einer weiteren Studie ging es beispielsweise um Polarisierung, auch ein vielbesprochenes Phänomen der Gegenwart. Christian Marques Romo, Simon Bienstmann und Markus Gange betrachteten darin die Frage, wie die wachsende Ungleichheit sich auf die Wahrnehmung von gesellschaftlichen Konflikten auswirkt. Frühere Studien hatten gezeigt, dass Menschen in Ländern mit größerer Einkommensungleichheit soziale Gegensätze stärker wahrnehmen. Das Frankfurter Team bezieht nun die zeitlichen Veränderungen mit ein und weist nach, wenn die Ungleichverteilung der Einkommen zunimmt, werden gesellschaftliche Konflikte umso stärker wahrgenommen. Dieser Effekt zeigt sich in fast allen sozialen Gruppen und verstärkt die Polarisierung. Einzige Ausnahme sind die Mitglieder der oberen Mittelschicht. Frühere Studien von Gangel zeigten auch, dass wachsende Einkommensungleichheit das Vertrauen in demokratische Institutionen schwächen kann. Simon Bienstmann, Svenja Hense und Markus Gangel haben die Ursachen dafür untersucht und fanden heraus, Menschen in ungleicheren Gesellschaften haben häufiger das Gefühl, politisch wenig Einfluss zu haben und von der Politik nicht gehört zu werden. Dadurch sinkt das Vertrauen in Politik. Man fühlt sich politisch ohnmächtig. Diese Diagnose ist unabhängig von der politischen Einstellung. Allerdings ist der Effekt bei linksorientierten Personen stärker und unmittelbarer, weil für sie die Reduzierung von Ungleichheiten auch ein originäres politisches Ziel darstellt.

Nun habe ich zum Internationalen Tag der Freundschaft zwei Titel mit einer deutschen Überschrift und deutschem Text gespielt und drei Titel, die aus dem Französischen stammen und das Ganze aus dieser Sicht akustisch, musikalisch beleuchtet haben. Was ich noch gar nicht hatte, und das ist vielleicht ein bisschen ungewöhnlich, ist etwas Englisches oder Amerikanisches. Und das kommt jetzt, zwei Titel hintereinander. Carole King fängt an, You've Got a Friend.

Carole King war das. Und bevor ich den zweiten Titel abspiele, der aus dem Englischen stammt und von Simon & Garfunkel ist, eine ganz kurze Mitteilung. Ich habe nämlich gerade eine Mitteilung wiederum bekommen über eine Textnachricht und dachte schon, mein Aufruf einem Freund, eine Aufmerksamkeit zukommen zu lassen, hätte gefruchtet, wurde dann aber ein wenig enttäuscht auf der einen Seite und begeistert war ich auf der anderen Seite, denn zwei Freunde schreiben mir: Guten Morgen, wir sitzen am Bodensee in Litzelstetten beim Frühstück, hören Radio frei und lauschen gespannt der Sendung unterdessen und deinen Beiträgen. Und ich dachte, das wäre zunächst eine Reaktion auf meinen Aufruf gewesen, an Freunde zu denken und es ihnen auch zu zeigen. Kann aber nicht sein, sondern diese Nachricht stammt aus einer Zeit, bevor ich das über den Sender gesagt habe. Umso bewundernswerter und bemerkenswerter, dass Sie mir diese Nachricht geschickt haben. Und jetzt kommen Simon & Garfunkel.

Simon & Garfunkel Old Friends war dieser Titel. Heute ist aber, das sollte man auf gar keinen Fall unterschlagen und das möchte auch ich nicht unterschlagen, sagen, dass wir noch einen zweiten wichtigen Tag haben, einen Gedenktag im Grunde genommen, denn der Welterschöpfungstag fällt in diesem Jahr auf den 30. Juli, also auf den heutigen Tag. Das heißt, an diesem Tag sind alle natürlichen Ressourcen für das ganze Jahr verbraucht. Die Umweltschutzorganisation Global 2000 weist darauf hin, dass sich dieser Tag in den letzten 30 Jahren von Oktober in den Juli vorgeschoben hat. Die Organisation rät zum Wiederverwenden von vielen Dingen. Sie kritisiert, dass viele Produkte sehr schnell weggeworfen werden. Im Übrigen ist das nur in Anführungsstrichelchen die weltweite Betrachtung dieser 30.07. Deutschland hatte diesen Tag schon am 10. Mai in diesem Jahr erreicht. Und dieser Tag wird immer weiter nach vorne geschoben, weil wir immer mehr an den Ressourcen, an den wiedergewinnbaren Ressourcen verbrauchen. Und deswegen verschiebt sich dieser Tag immer weiter nach vorne. Das letzte Mal, dass wir ungefähr ausgewogen gewirtschaftet haben, also von den natürlichen Ressourcen nur das verbraucht haben, was wieder nachwächst, war im Jahre 1969. Ist schon ein paar Jahre her. Und ich frage mich, wir leben also gewissermaßen jetzt auf Kredit bei der Natur. Und ist das das, was man gemeinhin mit schwarzer Null bezeichnet? Ich weiß es nicht genau, ob man diese Parallele ziehen kann. Sie liegt jedenfalls sehr nahe. Im Übrigen wird das jeweilige Datum berechnet, indem der globale ökologische Fußabdruck in ein Verhältnis zur gesamten globalen Biokapazität, also der Menge der weltweiten Regeneration von biologischen Ressourcen innerhalb desselben Jahres gesetzt wird. Analog wird die jeweilige jährliche Ressourceninanspruchnahme auf eine entsprechende Anzahl Erden hochgerechnet. Das Ziel der Kampagne ist es, die Begrenztheit und Endlichkeit der natürlichen Ressourcen und der Erde ins Bewusstsein der Menschen zu rücken und aufzuzeigen, wie das Datum in die Zukunft geschoben werden kann, also wieder weiter nach hinten. Ich bleibe musikalisch bei den Freunden und wechsle vom Englischen jetzt mal in das Italienische. Und da liegt es nahe, Mina aufzugreifen, die Amico gesungen hat.

Mina war das. Amico hieß der Titel. Und wir sind am Ende der Sendung angekommen. Die Sendung hat jetzt noch ungefähr 5 Minuten und 4 Minuten, um genau zu sein. Und in diesen 4 Minuten spiele ich einen Titel im Hintergrund von den Rolling Stones, der zu diesem Thema Freunde unter einem ganz bestimmten Gesichtspunkt passt, nicht vollständig, aber unter einem ganz bestimmten Gesichtspunkt. Er heißt nämlich Gimme Shelter und während der abläuft und kann ich mich verabschieden und vielleicht noch den einen oder anderen kurzen Veranstaltungshinweis loswerden. Erstmal fangen wir an mit den Stones, so ohne mich.

ein paar wenige kleine Veranstaltungshinweise auf den Stones draufgesprochen, auf die Stones draufgesprochen. Öffentliche Wertungsvorspiele des Fachbereichs Tasteninstrumente der Musikschule der Stadt Erfurt finden morgen Abend am 31.07. von 18 bis 19 Uhr im Saal der Musikschule in der Barfüßerstraße statt. Ebenfalls morgen um 21 Uhr allerdings erst und im Freien die Sommerkomödie in der Barfüßerruine Sherlock Holmes, eine Kriminalkomödie nach den Erzählungen von Arthur Conan Doyle. Nochmal morgen Abend, ebenfalls 21 Uhr, spielt im Kalif Storch, wird im Kalif Storch im Rahmen der Reihe Sommerkino Danke für nichts gespielt. Und dann sind wir im August.

Und mit dieser Aussicht auf den August verabschiede ich mich in den letzten Sekunden dieser Sendung. Ich wünsche euch alles Gute. Es wird ja in dieser Woche, heute soll der heißeste Tag werden, aber dann soll es wieder erträglicher werden. Trotzdem, bei über 30 Grad kann man kostenlos in Museen gehen, um sich da ein wenig zu erfrischen, insbesondere in den Museen, in denen Klimaanlagen eingebaut sind. Aber das sind nicht alle. Mit der Aussicht in einen etwas erträglicher beginnenden August verabschiede ich mich also. Wünsche euch, bleibt gesund, schützt euch, bleibt uns gewogen. Ganz herzlich, euer Reino. Bis zum nächsten Mal. Ciao.

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0: Es gibt Kaffee, es gibt Tiramisu, Kirschen und gleich gibt es, glaube ich, ein Gespräch über die Thüringer Landespolitik, wie wir es, glaube ich, auch in dieser Sendung noch nicht gehabt haben. Ihr hört unter drei die radiofreie Medienwerkstatt. Wie immer für euch am Mikrofon sind mein lieber Kollege Herr Hucke.
1: Und mein lieber Kollege Herr Kehrer.
0: Ja, das bin ich. Und wir sind heute nach Weimar gefahren zu Wolfgang und Yvonne André.
1: Hallo. Wir sagen erstmal Hallo.
2: Hallo.
1: Und ich kann schon sagen, wer jetzt mitgezählt hat, im Moment vier Menschen, das heißt aber unter drei, da sind wir wieder bei unserem Titel, unter drei natürlich doppeldeutig gemeint, unter drei einmal in der journalistischen Sprache als, das bleibt jetzt bitte unter uns, wenn ich mit einem Politiker, einer Politikerin spreche, das bleibt alles unter uns, das Gesagte. Aber unter drei auch deswegen diese Reihe, weil wir in der Regel zu dritt sind, Herr Kehrer, ich und eine Person. Heute also vier Leute, deswegen einmal eine besondere Folge und zum zweiten auch eine besondere Folge, weil wir bislang in der Regel Medienschaffende interviewt haben, die aus dem journalistischen Bereich kamen. Mal waren das Redakteure, es waren Fotografinnen mit dabei, alle möglichen Menschen, Moderatoren. Und jetzt haben wir mit euch Filmschaffende, das ist besonders. Und dann wollen wir heute vielleicht auch ein bisschen mal trotzdem dann langsam herauskristallisieren, was vielleicht auch eine Verwandtschaft ist zum Journalismus. Das wäre schon fast die erste Frage. Seht ihr das, dass es doch auch Gemeinsamkeiten gibt? Weil ein Gedanke war, ihr macht viel Dokumentarfilme, wir werden jetzt auch gleich sehr ausführlich über Brombeerland sprechen. Es ist ja schon immer der Versuch, die Wirklichkeit so genau wie möglich abzubilden. Das tun ja eigentlich auch Journalisten. Also das ist ja zum Beispiel eine Gemeinsamkeit. Habe ich euch jetzt schon ein bisschen in den Mund gelegt, aber ihr könnt auch gerne widersprechen.
3: Also wenn es ein bisschen theoretisch aufdröseln würde, sage ich immer sozusagen, Wirklichkeit ist das, was uns umgibt sozusagen, das, was alle theoretisch gemeinsam gleich sehen könnten. Und das, was eigentlich jeder sozusagen sieht, ist die Realität sozusagen und die ist bei jedem anders. Jeder nimmt was anderes wahr und dann ist auch die unterschiedlichen Realitäten werden auch unterschiedlich gedeutet. So. Und das, was daraus entsteht, sind dann halt Wahrheiten. Und über diese Wahrheiten, über die Yvonne und ich während den Dreharbeiten halt glauben, entdeckt zu haben, über die wollen wir erzählen. So. Und das mit unseren filmischen Mitteln und den Dingen, die wir eingefangen haben. Und wiederum aber sind das halt Dinge, wenn man halt so einen Film zusammenschneidet dann und man weiß genau, warum man das zusammenschneidet. Irgendwann haben wir gerade im Brombeerland auch so lange Szenen drin, die teilweise 6 Minuten lang gehen, dass für den Zuschauer, der sozusagen diese neue Realität dann sozusagen so sieht, auch für ihn selber auch eigene Wahrheiten auch drin entdecken kann. So. Also in diesem Misch ist das so, was wir so machen. Und wir haben tatsächlich auch lange drüber überlegt, was eigentlich der Unterschied zwischen Journalismus und uns so ist.
2: Naja, also es gibt ja Mittel, die wir gleich haben. Also wir haben eine Kamera, Fernsehteams haben auch eine Kamera. Wir haben ein Mikrofon, Fernsehteams haben auch ein Mikrofon. Wir kommunizieren über Sprache miteinander, das ist auch gleich. Aber ich würde sagen, als Journalist musst du immer auch eine Gegenposition einnehmen. Also du musst kritisch deinem Protagonisten oder deinem Interviewpartner gegenüberstehen. Das müssen wir nicht. Also wir können als Filmemacher durchaus auch Haltung beziehen und wir tun das auch, aber auf eine Art und Weise, die dem Zuschauer, so wie wir Film verstehen, noch mehr Möglichkeit lässt, darüber nachzudenken und sich eine eigene Fassung dessen zu schaffen, was er da sieht. Und als Journalist bist du immer gezwungen, in den Formaten, die es gibt, also Reportage, Dokumentation, Nachrichten. Du bist immer gezwungen, das in irgendeinen Rahmen einzuordnen. Und das machen wir nicht, weil wir hatten, das war jetzt kein Auftragswerk Brombeerland und wir haben kein bestimmtes Format, es muss nicht eine Stunde sein. Wir haben das alles ausgelegt, wie wir wollten. Es hieß nicht 20 Sekunden O-Ton, dann ein Kommentar oder eine Einordnung. Da sind wir sehr viel freier. Und ich würde sagen, diese Art unterscheidet für mich Journalismus und Filme machen, so wie wir es verstehen, wir. Ne?
3: Und vielleicht noch eine Sache ist halt, was Nähe anbelangt zu unseren Protagonisten. Für uns ist es ganz wichtig, dass wir eine unglaubliche Nähe herstellen. So. Und in dem Fall Brombeerland haben wir ein Jahr lang die Spitzenkandidaten begleitet, so über einen sehr, sehr langen Zeitraum, weil wir halt gehofft haben, dass wir dann halt so eine Offenheit irgendwann kriegen, dass sie uns in so einem sensiblen Moment wie Koalitionsverhandlungen wirklich daran teilhaben lassen, was man sonst ja als Zuschauer nie sehen kann und als Bürger. Und das ist sozusagen so eine Ebene, wo ich auch kritische Fragen bekommen habe, als wir in Kinoveranstaltungen und sowas hatten, ob diese Nähe nicht eine gewisse Distanz zerstört, die man doch bräuchte sozusagen, auch eine natürliche Distanz. So, Und natürlich berichten wir, zeigen wir auch sehr kritisch über Momente sozusagen, sondern aber die, ich habe immer darüber nachgedacht, warum ich das nicht so empfinde, weil diese Nähe, die wir zu den Protagonisten aufbauen, wir haben wirklich Protagonistinnen, die anfangen zu weinen sozusagen vor der Kamera und sehr berührende Momente, so die auch drin bleiben durften, weil so ein Vertrauen ist, finde ich. Diese Nähe, die wir aufbauen, schenken wir letztlich dem Zuschauer sozusagen. Der Zuschauer hat dadurch halt auch die Möglichkeit, Politiker mal aus einer ganz anderen Perspektive betrachten und sehen und miterleben zu können und auch ein bisschen mitleiden zu können mit dem so, also Politik menschlich zu machen. Und das ist, glaube ich, etwas, was wir als Filmemacher schenken, was ich als Journalist, glaube ich, nie, vielleicht gar nicht machen würde. So. Ja.
0: Da kommen wir gleich drauf zurück. Erstmal vielleicht nochmal zur Einordnung für alle, die es noch nicht mitbekommen haben. Brombeerland ist eine Streaming-Serie über den Thüringer letzten Wahlkampf, über sozusagen, wie Mario Vogt ins Amt gekommen ist, wie sich die Brombeer-Koalition geschlossen hat. Und ihr verfolgt das sozusagen über 14 Folgen, nicht nur den Wahlkampf, sondern auch über die Sondierungsgespräche, die Koalitionsgespräche bis dann hin zur Ministerpräsidentenwahl. Auch eine ganz wichtige Folge ist, glaube ich, die Wahl des Landtagspräsidenten, die bei euch auch Überlänge dann sozusagen hat in dieser Serie. Fast jede Folge hat so etwa eine Stunde oder eben, ich glaube, diese Folge über die Landtagspräsidentenwahl, glaube ich, fast 2 Stunden.
2: Die ist 1,36 und die kürzeste hat, glaube ich, auch 36 oder 38 ja. Minuten. Ne? Also wir haben uns also da nicht sklavisch an
0: irgendeinem Format. Eine Stunde etwa ja. pro Folge, ja. Das heißt knapp 14 Stunden über eine Thüringer Politikbubble. Also wissen alle, Thüringen ist ein kleines Bundesland, auch die Politiker hier sind eigentlich nicht sehr bekannt, aber ihr kommt dem.
2: Würdest du sagen, die sind nicht bekannt?
0: Ja, sie sind schon
2: auf. Ich würde sagen, die sind bekannter als in den meisten anderen Bundesländern. Bodo Ramelow,
0: aber Thomas Kemmerich, wer kennt Georg Mayer zum Beispiel außerhalb von Thüringen so?
3: Also, Georg Mayer hat uns neulich erzählt, dass er auf irgendeinem Kongress irgendwas war. War das in Westdeutschland irgendwo? Dann ist er da in die Halle einmarschiert und hat plötzlich einen frenetischen Jubel bekommen und hat uns gesagt, dass er jetzt begriffen hat, dass man jetzt einen anderen Bekanntheitsgrad hat. Also nicht wegen unserer Serie, sondern überhaupt wegen der Brombeere sozusagen und diesen Blick auf Thüringen. Seine Perspektive.
2: Sein Kampf gegen die AfD.
0: Finde ich interessant, aber ist natürlich auch ein Statement von Herrn Mayer, der sich. Ist egal. Auf jeden Fall, ihr taucht in diese Politikbubble ein, wie es Journalisten in Thüringen über all die Monate, die ihr sozusagen zeigt, glaube ich, nicht gelungen ist. Und das macht diese Serie so besonders. Deshalb, auch wenn ihr jetzt interessiert seid als Hörer, die Serie gibt es auf 1m60film.de. Das ist eure Website, wo man die
3: genau, oder man kommt ganz einfach freischalten kann. Brombeerland-serie.de, da kommt man dann auch hin.
0: Die Serie wurde jetzt auch schon oft besprochen. Wir sind jetzt ein bisschen sozusagen hinter der Welle und wollen noch mal ein bisschen intensiver darauf blicken, weil ihr nämlich auch ganz explizit die Thüringer Journalisten verfolgt, die sozusagen verfolgen, wie sich diese ganze Koalition geschlossen hat. Darüber wollen wir deswegen heute reden in unter drei. Aber kommen wir nochmal zurück zu diesem Näheverhältnis, das ihr aufbaut. Du hast gerade gesagt, Wolfgang, dass ihr das auch aufbaut, um es den Zuschauern zu schenken. Erwischt ihr euch dann da trotzdem immer wieder dabei, dass ihr versucht auch sozusagen auf der Ebene der Macher, die ihr seid, sozusagen von diesem Film, von diesem Produkt, dann doch irgendwie eine Distanz zu wahren? Denn irgendwie, wenn man sich zu sehr vielleicht in seinen Protagonisten verliebt oder verguckt sozusagen, färbt das ja auch so eine Produktion dann irgendwie.
2: Ich würde sagen, nee, wir haben überhaupt gar keine Angst vor Nähe und wir lassen hier auch zu. Und natürlich hast du zu unterschiedlichen Menschen unterschiedliche Nähe. Das ist ganz normal. Also das hat was mit Sympathie zu tun und auch wie viel man natürlich auch zurückbekommt. Und im Gegensatz zu Journalisten können wir auch zu denen sagen, ich habe das überhaupt nicht verstanden. Als Journalist musst du immer klüger sein. Du musst immer schon mehr wissen als der Politiker. Du musst auf 1000 Varianten vorbereitet sein. Wenn du, weiß ich nicht, für die dpa schreibst, musst du ja vor jedem Termin, musst du eigentlich schon nehmen wir die Landtagspräsidentenwahl, x Varianten aufgeschrieben haben, was passiert sein könnte. Wir müssen das nicht. Und wir waren auch, also man kann es jetzt ganz hart sagen, in manchen Sachen total naiv oder dumm, so obwohl wir Politik interessiert sind. Und wir konnten die einfach immer wieder fragen. Und wir mussten nicht klüger sein als unsere Protagonisten. Und das hat, glaube ich, das ist etwas, was eine Nähe ausmacht. Und dass wir Protagonisten immer zugestehen, egal ob es jetzt Politik ist oder Musik oder was auch immer wir machen, also dokumentarisch, die vor der Kamera haben genauso viel Recht mitzugestalten, wie wir hinter der Kamera.
0: Aber um dann ganz kurz einzuhaken, weil du es gerade gesagt hast, ihr könnt die immer wieder fragen. Das ist ja auch etwas sozusagen, was Journalisten theoretisch können. Allerdings bereiten die sich natürlich auf ein Gespräch ganz anders vor, um genau diese Worthülsen, die man normalerweise, wenn man einen Politiker ein Mikrofon vor die Nase hält, die man dann immer wieder bekommt, wo dann Kritik dann zum Beispiel auch einfach so abmoderiert wird, um da dann eben immer wieder nochmal nachzupieken und wirklich auf das Thema zu sprechen zu kommen, über das man eigentlich sprechen möchte.
2: Ja,
0: und ihr macht
2: mal.
0: Das über Nähe. Das fand ich halt so interessant, dass ihr...
2: Aber mit einem Einwurf. Also wir haben ja zum Beispiel vieles überhaupt erst in dem Moment gar nicht begriffen. Wir brauchten Politikjournalisten, die wahnsinnig klug sind und unglaublich viel wissen, viel mehr als wir, wie dieses Politikgeschäft läuft. Und erst durch deren Fragen haben wir begriffen, darum geht's jetzt eigentlich. Das ist jetzt sozusagen die Botschaft hinter der Botschaft. Und dann konnten wir nochmal nachfragen. Aber wir haben zum Beispiel in der Landespressekonferenz, da waren wir ja auch, ich bin ja auch Mitglied der Landespressekonferenz, wir haben nie uns da eingemischt, weil das ist sozusagen die Bühne Politikpresse. Und da gibt es ja auch Beispiele, ihr habt die Serie ja gesehen, wenn die Politiker reinkommen, sie wieder rausgehen, das gibt ja auch so sehr lustiges Geplänkel, also die Serie ist ja auch sehr unterhaltsam, muss man ja sagen.
0: Sich Elmar Otto und Mario Vogt über die neuen
2: über die
0: Brillen unterhalten.
2: Zum Beispiel, ja. Oder Henry Bernhardt und Katja Wolf und so. Da passieren natürlich auch Dinge, die sozusagen gar nicht für das Offizielle gemacht werden. Also das ist die Bühne hinter der Bühne. Und diese Bühne hinter der Bühne, die hat uns halt interessiert. Weißt du, wenn alle zurücktreten aus ihrer eigentlichen Rolle, der Journalist aus seiner Rolle als Journalist, der Politiker aus seiner Rolle als Politiker. Und dann gibt es manchmal Momente von entwaffnende Ehrlichkeit. Und da haben wir halt nicht ausgestellt. Wir waren halt dabei und niemand hat, glaube ich, wirklich gedacht, dass wir das irgendwie verwenden. Die haben gedacht, naja, also gut, die sind halt dabei.
3: Also wir haben natürlich eine gewisse Distanz. Wir sind ja nicht Freunde von denen sozusagen. Vielleicht nach einem Jahr würde ich bei ein, zwei sagen, da ist sowas.
2: Ja, Freunde auch nicht, aber wir mögen sie. So.
3: Genau. Und wir gucken da schon sehr kritisch auf diese Prozesse und versuchen die zu verstehen sozusagen. Wenn wir was entdeckt haben, wo wir denken so, dann wollen wir das natürlich auch erzählen. Also das ist ja meine Herangehensweise als Filmemacher. Ich möchte darüber erzählen. Und das ist dann aber immer natürlich ein Ring damit, kann ich diese Momente in die Serie oder in den Film schneiden sozusagen, weil das ist dann öffentlich. Und dieser Mensch, der uns das hat filmen lassen, der gibt ja auch etwas sehr Intimes von sich preis sozusagen. Und ich muss eine Entscheidung treffen, kann ich das reinbringen oder nicht. Ich möchte natürlich immer gern das sozusagen zeigen, aber hält der Mensch das aus? Das ist immer eine Frage, die wir uns stellen müssen. Wenn ich als Spielfilmregisseur, ein Autor schreibe, da schicke ich ja meine Figuren letztlich auch durch die Hölle sozusagen manchmal. Also und denke, um Gottes Willen, das tue ich denen an, aber ich versuche sie halt nicht zu verraten, sondern versuche sie halt menschlich nachvollziehbar zu machen, warum diese Figur so agiert, wo du denkst, um Gottes Willen, warum macht die das jetzt so? Also man lebt mit diesen Figuren oder in dem Fall unsere Protagonisten beim Dokumentarfilm. Man zeigt dann aber auch schon nicht nur die Schokoladenseite, sondern halt die einen Menschen auch menschlich irgendwie macht, aber halt irgendwas erzählt. In dem Fall über Politik so irgendwie. Und in diesem Spannungsfeld bewegen wir uns. Wir haben also ein paar Sachen auch nicht reingenommen, wo wir dachten, nee, das geht nicht. Oder die Protagonisten hat auch die Möglichkeit zu schauen bei uns. Was bei einer Serie von 14 Folgen etwas schwieriger ist als bei einem Kinofilm. Ich hätte natürlich gerne mit Mario Vogt, unserem Ministerpräsidenten, Binge-Watching gemacht, 14 Folgen, das geht leider nicht. Aber ein paar war sozusagen da, haben was geguckt und dann gab es auch mal eine Stelle, wo er sagt, das ist nicht so ganz belegbar, so die Behauptung, können wir das vielleicht draußen lassen lieber und so. Das ist dann auch okay sozusagen, weil das ist halt irgendwie auch ein gemeinsames Miteinander, das Machen.
1: Da höre ich heraus, dass auch bis zum Schluss, bis zur Premiere dann, also ihr habt ja auch vor der Premiere, es gab eine Premiere in Weimar im Lichthaus, da wurden ausgesuchte Folgen gezeigt, aber vorher haben die Leute ja auch schon gesehen, dass da schon Vertrauen war. Aber um nochmal das Nähe-Distanz-Thema nochmal aufzumachen, man kann es ja konkret machen. An der Stelle sei übrigens auch empfohlen, ihr habt ja verschiedene Gespräche mit verschiedenen oder in verschiedenen Podcasts geführt und es gibt Thüringen Insider. Interessanterweise war da einer der Moderatoren, der freie Journalist Sebastian Haag, gleichzeitig Vorsitzender der Landespressekonferenz. Und der war wiederum überrascht, daran kann man es ja festmachen, dass ihr eben anders agieren könnt als Journalist, weil ihr zum Teil auch die Politiker und Politikerinnen duzt. Vielleicht, da wird es ja konkret, diese Nähe-Distanz. Wie seid ihr da vorgegangen? Also habt ihr die von vornherein geduzt oder habt ihr manchmal auch gesagt, nee, wir bleiben beim Sie? Ich glaube, bei Bodo Ramelow, damals noch amtierender Ministerpräsident, war es immer Sie und bei Mario Vogt auch. Und bei wem warst du? Also wie habt ihr das ausgemacht?
2: Also wir haben alle gesiezt, weil wir kannten ja niemanden vorher und für uns ganz selbstverständlich, dass wir nicht eine Du-Beziehung herstellen. Aber über so einen ganz langen Verlauf ist das so, dass die uns einfach immer geduzt haben. Und dann war irgendwie klar, also wenn die uns duzen, warum duzen wir die dann nicht auch? Also das ist so ein Ungleichgewicht, weißt du? Wir sind ja genauso viel wert. Wir heißen 1,60 Meter Film. Warum heißen wir 1,60 Meter Film? Weil die Höhe der menschlichen Augen sich auf etwa 1,60 Meter im Schnitt bewegen. Sind. Und das so als Metapher, dass wir der Welt, dass wir auf die Welt nicht herabschauen und nicht nach oben schauen, sondern dass wir der Welt auf Augenhöhe begegnen. Und das ist dann in dem Fall auch so. Und dann ist das eben mit einigen so zum Du übergegangen und dabei sind wir auch geblieben. Und das wäre irgendwie komisch gewesen, wenn wir die Kamera anmachen und auf einmal fallen wir so, wie eben Journalisten sozusagen ihre Rolle als Journalist bedienen müssen und wir fallen jetzt auf einmal in eine Rolle als Beobachter hinein, die wir gar nicht mehr auf diese Art und Weise haben. Und das würde uns unehrlich erscheinen, wenn wir dann auf einmal wieder zum Sie zurückkehren. Und das verändert auch eine Situation. Deswegen sind wir da beim Du geblieben. Und das muss man dann irgendwie auch aushalten. Man merkt das, dass wir am Anfang alle siezen. Und das öffnet sich dann so. Unterschiedlich schnell übrigens. Ich glaube, der Erste, der Du gesagt hat und uns das auch so angeboten hat, war, glaube ich, Thomas Kemmerich und dann Madeleine Henfling.
0: Weil wir jetzt gerade über die Protagonisten sprechen, vielleicht können wir die mal ein bisschen auffächern in Brombeerland. Also ihr fangt ja an mit dem Wahlkampf, schaut da auf die wichtigen Thüringer Parteien. Also ihr begleitet Madeleine Henfling von den Grünen, Georg Mayer von der SPD am Wahlkampfstand, Bodo Ramelow, Mario Vogt von der CDU, Herr Höcke, den begleitet ihr quasi nur auf Wahlkampfauftritten, weil er selbst an dem Projekt nicht zugestimmt hat.
2: Habe
0: ich jemanden vergessen?
2: Georg Mayer hast du noch vergessen und BSW. Katja Wolf.
0: Genau.
2: BSW ist natürlich dann irgendwie ist ein größeres.
0: Auf jeden Fall, das sind mehrere Protagonisten, wo du jetzt gerade gesagt hast, ihr kanntet die gar nicht vorher. Da würde mich interessieren, was habt ihr euch denn ausgemalt? Was eure Protagonisten dann in dieser Serie machen? Also wenn ihr, oder in diesem Film, den ihr ursprünglich geplant habt, was da passieren soll? Also weil so wie ihr, du hast gerade gesagt, in 1,60 Meter Filmen, ihr versucht das immer auf Augenhöhe zu zeigen, da sind ja Protagonisten extrem wichtig sozusagen. Und jetzt begebt ihr euch da auf ein Terrain, wo ihr sozusagen keine richtige Expertise habt, wo ihr die Leute auch nicht kennt, versucht euch denen zu nähern. Also wie nähert man sich denen dann tatsächlich? Und wie hat sich die Serie dann vielleicht auch selbst geschrieben im Prinzip, dadurch, dass die Protagonisten halt das getan haben, was sie getan haben? Und dann ist ja auch so, im Verlauf der Serie fallen ja auch Protagonisten raus. Madeleine Henfling ist, glaube ich, nur die ersten 3 Folgen oder 4 Folgen zu sehen. Danach Thomas spielt Kemmerich sie halt keine auch. Rolle mehr, weil die Grünen aus dem Landtag geflogen sind. Thomas Kemmerich ebenfalls. Stattdessen kommen andere Protagonisten plötzlich dazu, wo man auch als Zuschauer erstmal denkt, oh, wer ist denn das jetzt plötzlich? Und dann sind es aber Protagonisten, die mit jeder Folge irgendwie mehr an Gewicht und mehr an Wirkung auch erzielen beim Zuschauer. Genau, also vielleicht können wir darüber nochmal sprechen, die Rolle der Protagonisten. Wie hat sich die im Verlauf der Produktion tatsächlich verändert für euch?
2: Also wir wollten ja eigentlich die Spitzenkandidaten begleiten und da wir ja nicht, wir haben ja im Dezember 23 angefangen, da kannst du ja nicht wissen, wie geht das aus. Also war ganz klar, wir brauchen natürlich eine größere Spannbreite an Parteien und wir haben dann also alle, die eine Chance hatten, zumindest laut Umfragen reinzukommen, angefragt und haben dann allen Protagonisten das auch sehr ausführlich vorgestellt, was wir machen wollen. Wir haben geschrieben, wir haben allen auch nochmal unseren Vorgängerfilm Arena 196 zur Verfügung gestellt, um zu sehen, dass wir sehr multiperspektivisch erzählen und nicht abwertend, also keinem Protagonisten gegenüber, also keinen irgendwie so Verachtung zum Fraß vorwerfen oder so, sich über jemanden lustig machen, sondern dass wir unsere Protagonisten ernst nehmen, grundsätzlich. Ja, und dann kamen eben die Zusagen nach und nach. Als erstes dann Thomas Kemmerich, dann Bodo Ramelow, dann glaube ich, weiß ich nicht mehr, Madeleine Henn.
0: Aber so ein Thomas Kemmerich, wie ich den erlebt habe, hat wahrscheinlich sofort zugesagt.
2: Das war total unkompliziert. Thomas Kemmerich kam zu uns, hat sich bei uns die Arena 196 angeschaut und hat gesagt, klar, machen wir. Ja, so, ja, wir können auch Vertrag machen. Ach, hier, Handschlag reicht und so. Total cool, irgendwie ganz unkompliziert. Und dann Bodo Ramelow, da kannte sein Team die Arena. Und ich glaube, die haben ihm das auch erzählt. Wir hatten ja in der Arena, ist er tatsächlich auch drin mit einem Interview. Aber er selber kannte die Arena 196 nicht. Und,
0: aber war das bei anderen dann schwieriger oder an
2: Bedingungen? Naja, ich glaube, da war der Druck dann größer. Also jetzt hast du schon mal zwei Ministerpräsidenten dabei. Ja, Thomas Kemmerich war auch Ministerpräsident. Also Bodo Ramelow war Ministerpräsident. Also wir hatten zwei Ministerpräsidenten und wir hatten zumindest einen, der es gerne werden wollte. Bei Katja Wolf war ja zwischendurch zeitlich auch mal die Chance, dass sie Ministerpräsidentin werden könnte. Die waren mal umfragemäßig an der CDU nah dran. Also das hat den Druck erhöht. Am schwierigsten war es beim BSW, weil zu dem Zeitpunkt, als wir angefangen haben, gab es die ja noch gar nicht. Und dann überhaupt Kontakt zu kriegen. Ich weiß nicht, wie oft ich die angeschrieben habe, das BSW in Berlin, und versucht habe anzurufen. Null Chance. Dann habe ich die Telefonnummer von Katja Wolf zugesteckt bekommen, von jemandem. Und das hat dann sozusagen, die hat das dann an Steffen Schulz weitergeleitet. Dann rief der an, der war damals noch Pressesprecher. Und dann, das war zum Beispiel jemand, der hat uns von Anfang an geduzt. Wir kamen dahin, wir hatten noch nie vorher mit ihm zu tun. Also ich hatte zweimal mit ihm telefoniert. Und dann kamen wir zu dem Unterstützertreffen in Erfurt. Da hatte sich das BSW noch gar nicht gegründet hier in Thüringen. Wir kamen hin und Steffen Schulz umarmte mich, umarmte Wolfi, umarmte Stefan. Also wir hatten einen Tonmann, der ab und an dabei war, wenn ich den Ton nicht gemacht habe. Und so, was passiert denn hier? Wir kannten uns gar nicht. Aber Steffen Schulz ist halt so jemand, der ganz stark näher möchte und braucht und das auch
0: ist ja auch dieser genießt. Andere Politikstil, den er ja, immer selbst so propagiert für das BSW auch, was genau sein Anspruch ist. Nicht?
2: Ja, und das hat dann sozusagen das BSW relativ schnell auch geöffnet. Und dann ein Steffen Quasebart, der das auch nicht kannte, wie wir arbeiten. Die haben uns damals mitgenommen zu Thilo Jung und dann meinte er, naja, ich habe gedacht, ihr macht so ein paar Wackelbilder. Ich hatte dieses Wort noch nie gehört, obwohl ich selber für den MDR auch schon gearbeitet habe, fürs Thüringen Journal, kannte ich nicht. Und auf einmal merkten die, hä, wir sind ja die ganze Zeit dabei und wir filmen immer wieder. Und wenn man sagt, wir Kamera aus und so, haben wir uns ja auch dran gehalten. Ne? Also wir haben nie was gegen den Willen gefilmt. Und da war irgendwann so für alle klar, okay, wir sind halt viel dabei. Aber wir wollten den Wahlkampf, weil du danach fragtest, wir wollten den Wahlkampf überhaupt nicht filmen. Das war eigentlich eher eine Maßnahme, um Vertrauen aufzubauen und uns kennenzulernen. Wir wollten ursprünglich nur die Koalitionsverhandlungen filmen. Und dann, in den Koalitionsverhandlungen sitzen die dann gar nicht drin, diese ganzen Spitzen.
1: Das wollte ich gerade sagen. Und bevor wir vielleicht das erste Mal gleich in die Pause, in die Musik gehen, kann man es ja nochmal genau nicht zuspitzen. Also wäre unbedingt eine Empfehlung, ihr habt es ja mitbekommen, Brombeerland sehr, sehr sehenswert, 14 Folgen. Und wer jetzt dann Folge 1 anmacht, der sieht dann erstmal eine Fahne, eine Thüringen-Fahne, die zerrissen ist. Und die ersten Worte, die gesagt werden, sind von Bodo Ramelow. Ich habe einen Plan, er spielt Egon Olsen beim Auftritt in Suhl. Und die Frage wäre jetzt, und das höre ich ja gerade mit raus, das ist eigentlich eine Anschlussfrage, wie viel Plan hattet ihr denn? Weil wir hören ja gerade raus, das war so eine Art Work in Progress. Vieles ist erst währenddessen entstanden.
3: Na, man hat keinen Plan am Anfang, außer eine Idee. So. Und was dann passiert, also wenn man einen Prozess begleitet. Weißt du nie, was hinten rauskommt. Deswegen ist die Ausgangssituation extrem spannend gewesen in Thüringen sowieso, so, auch für uns als Bürger und auch zum Teil herzzerreißend und es steht unglaublich viel auf dem Spiel. Du hast interessante Protagonisten, so, in dem Fall die Spitzenkandidaten, Kandidatinnen, auch zum Teil national bekannt. So. Das unterscheidet sich uns, glaube ich, auch von anderen Bundesländern. Also wenn du an Kemmerich, an Bodo Ramelow natürlich sozusagen, das sind einfach Menschen, die man kennt, so auch außerhalb Thürings.
2: Björn Höcke.
3: Genau, und dann halt einen Prozess wirklich begleiten zu können. Wir hatten vorher schon mal einen Film über Wahlkampf gemacht, das war die Arena 196 in Südthüringen mit Hans-Georg Maaßen und Frank Ulrich und Sandro Witt und so. Und das hatten wir kein Interesse, nochmal Wahlkampf zu erzählen. Ne? Aber dann sozusagen haben wir gesagt, das, was uns wirklich interessiert, ist etwas, was man sonst nie sieht, nämlich halt, wie bildet sich eigentlich Macht sozusagen und wie ringen die da drum, so was passiert hinter den geschlossenen Türen, wenn die verhandeln miteinander, so das war unser Fokus und mehr wussten wir nicht, so und das war die Ausgangslage und was dann passiert, kommt dann halt.
2: Ganz kurz, das Irre ist aber, damit du Filmförderung bekommst, musst du aber trotzdem auch schon aufschreiben, musst ein Treatment machen, musst schon aufschreiben, was alles passieren wird, du musst ja auch ein Kostenfinanzierungsplan mitliefern.
1: Früher hat man es mal Szenarium genannt, also zu DDR-Zeit, weiß ich noch, gab es mal ein Szenarium, genau das, was du beschreibst.
2: Ja. Und da, weißt du, wie lange ich da gesessen habe und darüber nachgesonnen habe und ohne ChatGPT oder sowas, sondern wirklich alleine, ich glaube, es gab es, glaube ich, auch 23 noch nicht, und dir zu überlegen, was könnte denn da passieren? Welche Variationen könnten entstehen und so? Also du musst dir schon auch Gedanken machen, wenn du Dokumentarfilm.
0: Vor allem, ihr wusstet ja auch gar nicht, wo ihr tatsächlich dann überall mit dabei sein dürft, oder? Also das ist ja auch noch eine Schwierigkeit.
2: Ja, und weißt du, das eine ist ja auch zu sagen, ja, ihr könnt dabei sein. Das wurde uns von allen am Anfang gesagt. Und das dann auch wirklich zuzulassen, weil wenn es dann wirklich ans Eingemachte geht, wenn du die Kämpfe hast mit Bundesparteien, wenn du die Kämpfe hast an der eigenen Basis, wenn du miteinander verhandelst und so, das ist nochmal eine ganz andere Nummer, zu sagen ja und das dann auch zuzulassen.
3: Und es kamen dann auch die Momente, da gingen die Optionsgespräche los, die sie neu erfunden haben, Optionsgespräche, wo keiner zugelassen war, auch wir nicht. Steffen Schütz hat uns dann heimlich sozusagen mal in den Park genommen, hat uns ein Interview gegeben sozusagen, dass das niemand mitbekommt. Und dann kamen die Sondierungsgespräche und wir konnten wieder nicht rein, beziehungsweise wir durften am Anfang so voll rausragen, durften wir im Gegensatz zur Presse mal kurz in den Raum rein, wo sie sich gegenüber stehen, so, und dann durften wir mal ein paar Bilder machen, so, das haben wir am Ende nicht benutzt, weil das finde ich lächerlich sozusagen.
2: Schon aus Rache.
3: Genau.
2: Aus Rache, dass die uns da einfach sagen, hier 5 Minuten dürft ihr mal den Raum filmen.
3: Also das war dann am Anfang schon frustrierend auch sozusagen, aber wir haben uns von Anfang an gesagt, wenn immer sie uns vor die Tür schmeißen und halt uns dann nicht reinlassen, dann sind wir nicht frustriert, sondern wir beobachten, was die Presse macht sozusagen. Also wie stehen die da draußen rum, wie ist das Warten, was für Fragen stellen die sich, was für Fragen stellen sie dann und welche Antworten kriegen sie dann überhaupt? Genau, um das, und wie reflektieren die das sozusagen? Also das ist dann die Ebene, die noch dann dazu kam und uns so im Vorfeld, das war der Plan, uns so absichert, dass wir nicht frustriert sind.
1: Das war jetzt auch ein ganz gutes Teasing, wenn wir gleich weiter in die Serie reingehen, Brombeerland. Darüber sprechen wir heute bei Unter 3, Herr Kehrer und ich, Herr Hucke, mit Wolfgang und Yvonne André. Und ihr sollt jetzt aber auch musikalisch mit zu Wort kommen. Was habt ihr denn rausgesucht?
2: Ich liebe Stevie Wonder, vor allem 60er und 70er Jahre. Und Wolfgang und ich mögen auch George Michael. Und es gibt eine wunderbare Interpretation von George Michael und Mary J. Blige von Us. Und das würden wir gerne hören.

0: beiden Filmemacher während des Drehs hatten, viel aufzunehmen, ein bisschen herumzumeandern, auch dieses Gespräch meandert, das ist aber auch ganz bewusst gesetzt. Und ich will am Anfang mal eine grundsätzliche Frage noch stellen. Wir hatten eben schon rausgehört, ihr habt diese Doku-Serie so gestaltet, dass ich als Zuschauer oder Zuschauerin möglichst viel mitnehmen kann. Und eine wichtige Entscheidung am Anfang war, dass es keinen Kommentar gibt. Wie kam es zu dieser Entscheidung?
1: Wir arbeiten fast ausschließlich ohne Kommentar. Also wir haben wenig Filme, wo wir einen Kommentar drin haben. Und ich finde, wenn man einen politischen Dokumentarfilm sieht, also geplant war es ja als Film, jetzt ist eine Serie geworden, dann hat man als Zuschauer auch eine Aufgabe. Also nicht nur wir als Filmemacher haben eine Aufgabe, sondern der Zuschauer hat auch eine Aufgabe. Und er muss selber denken. Und wir kuratieren natürlich das Material, was wir für die Serie zusammenstellen. Wir achten immer darauf, dass es tiefsinnig ist, dass es unterhaltsam ist, aber dass es eben auch viele Blickwinkel gibt. Und man kann sich das ja auch vorstellen in der Familie. Da hat auch jeder einen anderen Blickwinkel auf ein und dasselbe. Und es gibt unterschiedliche Wünsche und Bedürfnisse und Träume und Vorstellungen. Und ich finde, wir haben nicht das Recht, dem Zuschauer zu sagen, du hast das so und so zu denken. Ich ordne das jetzt mal für dich ein. Ich finde, das soll der Zuschauer selber machen. Der hat das Recht dazu und er hat auch die Pflicht dazu. Und ich halte das ehrlich gesagt auch für wichtig, dass man sich zu seiner eigenen Welt, und in dem Fall Politik betrifft uns alle, dass man sich selber ein Bild macht. Und wir haben eine Demokratie mit unterschiedlichen Parteien. Jede Partei hat eine Berechtigung, sonst gäbe es diese Partei nicht. Dann würde es nicht Menschen geben, die sie wählen. Und ich finde, alle müssen sich irgendwie darin auch wiederfinden müssen. Oder sollen die Möglichkeit haben, sich da wiederzufinden. Ob man sich dann selbst bestätigt fühlt oder ob man dann selber sagt, ach stimmt, was die anderen sagen, ist ja vielleicht auch interessant. Oder man begreift, dass Kompromiss wirklich auch dass etwas ganz Großes ist, was total schwierig zu erreichen ist. Das ist ja das, was Demokratie ausmacht. Und das ist im Grunde genommen auch das, was wir so filmisch machen. Man hat als Zuschauer eine Möglichkeit, selber zu entscheiden. Und deswegen kein Kommentar.
2: Dass es keinen Kommentar gibt, führt auch dazu, dass der Zuschauer Brüche manchmal ein bisschen genauer wahrnimmt, weil eben nicht erklärt wird, warum das jetzt so ist, sondern weil man erst im Verlauf der Serie dann feststellt, Moment, Bodo Ramelow ist schon lange nicht mehr aufgetaucht, spielt jetzt gar keine Rolle mehr, ab Folge 5 sozusagen, also Folge 4 ist glaube ich die Landtagswahl, und danach sozusagen brechen euch sozusagen eigentlich einige der wichtigsten Protagonisten weg. Ihr habt es beide gerade gesagt, Thüringen hat bundesweit bekannte Politiker, aber die drei, die da so bundesweit bekannt sind, also Herr Kemmerich, Herr Höcke und Herr Ramelow, die spielen ab Folge 5 keine Rolle mehr so richtig.
1: Nee, sie kommen nochmal. Also sie kommt nochmal in unterschiedlichen.
3: Aber in unterschiedlichen.
4: Bodo Ramelow.
1: Bodo Ramelow auf jeden Fall. Björn Höcke ist auch in der Landespressekonferenz schon auch öfter noch dabei. Thomas Kemmerich ist natürlich gut. Dann, der ist nicht mehr im Landtag und ist in dem politischen Geschäft nicht mehr dabei. Madeleine Henfling auch nicht. Also die beiden verlieren wir tatsächlich völlig. Aber die anderen sind schon auch in unterschiedlichen Dosierungen. Und Bodo Ramelow ist am Ende nochmal sehr wichtig, in der Folge 14 auch, als es darum geht, dass man ja die Linken braucht.
2: Ja.
1: Das ist ja, weißt du, das ist ja auch etwas, was Brombeerland jetzt weiterhin aktuell ist, macht. Man kann ja auch sagen, naja, was interessiert mich die Regierungsbildung von vor 2 Jahren? Wenn wir jetzt nach Sachsen-Anhalt schauen, nach Mecklenburg-Vorpommern, all diese Themen, die in Brombeerland eine Rolle spielen, die kommen dort alle wieder aufs Tapet. Alle.
2: Ja. Also da hast du natürlich recht, also klar, auch Bodo Ramelow und auch Höcke ist dann zum Beispiel bei der Landespressekonferenz, tritt er immer wieder mal mit auf, aber doch in einem sehr, sehr weit geringeren Umfang sozusagen als in den ersten 4 Folgen. Und das, obwohl das eigentlich so starke Protagonisten sind, über die auch jeder Journalist weiß das, wenn man über Herrn Höcke schreibt oder über Herrn Ramelow, hat das einen ganz anderen Stellenwert, als wenn man vor der Landtagswahl über Mario Vogt zum Beispiel geschrieben hat. Also allein als Online-Journalist weiß ich das, das zeichnet sich in Klickzahlen zum Beispiel ab. Dass es einen großen Unterschied gibt. Und dann ist es so, die Landtagswahl ist geschlagen und ihr steigt dann voll ein in diese Sondierungsgespräche, in die Koalitionsverhandlungen, die dann später kommen. Und plötzlich folgt ihr sozusagen vor allem

0: BSW, der SPD und der CDU. Wie die nämlich diese Macht, wie die sich dann formiert und wie die auch zusammenkommen zu einer Regierung tatsächlich. Und da ist ja eigentlich entsteht so ein Bruch, also hatte ich den Eindruck, ohne den jetzt schlimm zu finden oder so, sondern einfach, es beginnt ein neuer Abschnitt in dieser Serie, der nochmal ganz anders, eine ganz andere Wirkung entfaltet, weil im Wahlkampf hatte man bei euch auch in der Serie den Eindruck, man erlebt die Protagonisten, also die Politiker, so wie man sie auch aus dem Fernsehen kennt, wie man sie aus Interviews kennt, aus Zeitungen, mit ihren Positionen und auch ihrem, ja, manche sind einem eher sympathisch, manche sind einem eher unsympathisch. Und dann steigt ihr aber in diese hintergründigen Gespräche ein, wo ihr plötzlich an Momenten teilnehmen könnt, die für andere unzugänglich waren. Wo ihr auch sehr hintergründige Gespräche führt, mit einer Katja Wolf zum Beispiel, die dann entblättert, wie eigentlich ihre Situation mit Sarah Wagenknecht sich gerade in dieser Form da gestaltet, was ja ein total starker Moment auch ist, weil man einfach merkt, wie stark diese Person Wagenknecht auf dieses BSW einwirkt in Thüringen. Genau, und da kommt ihr dann auf ganz andere Protagonisten plötzlich zu sprechen. Also klar, die haben vorher schon eine Rolle gespielt, aber die kriegen plötzlich die Hauptrolle. Und dann kommen neue Rollen dazu, wie Peter Metz zum Beispiel, wie all die Leute, die im Hintergrund diese Koalition mitgestrickt haben. Und die führt ihr so ganz langsam ein und die bekommen eine unfassbare Stärke im Verlauf dieser Serie. Und das war ja alles eigentlich nicht planbar für euch. Deshalb eigentlich, darauf wollte ich nochmal zu sprechen kommen. Wie habt ihr dann nach der Landtagswahl sozusagen, habt ihr das Gefühl gehabt, ihr macht jetzt eine andere Serie oder es verändert sich oder ihr müsst euch auch anders nähern, weil diese klassische Abbildung des Wahlkampfes zum Beispiel von klassischer Politik hat sich das ja total weit entfernt. Ihr seid in Bereiche vorgestoßen, die halt wirklich ins Private oder ins Menschliche zumindest gehen.
1: Na, also das ist halt das total Coole. So als Filmemacher habe ich schon immer, also beim Spielfilm zum Beispiel, immer davon geträumt, so du führst halt so Figuren ein, sozusagen gehst voll mit und plötzlich ist sie tot sozusagen mit einer Szene auf der anderen. Und der Zuschauer ist sozusagen völlig hilflos sozusagen, was denn jetzt so irgendwie, und dann geht die Geschichte irgendwie weiter. Wenn ich das sozusagen im Vorhinein irgendeinem Geldgeber oder Fernsehleuten oder so pitchen würde, so wie man so schön sagt, die Geschichte, und ich fange an, die Dramaturgie sozusagen zu erklären und sage, das funktioniert doch überhaupt nicht, geht doch gar nicht so irgendwie so. Aber so ist halt genau dieses Leben und genau so wie bei Big Brother vielleicht dann irgendwie die liebgewonnenen Menschen plötzlich von heute auf morgen sind halt raus sozusagen, sind dann halt weg. Und so ist es halt in der Politik dann letztlich auch so. Also die halt nicht drin sind, sind halt nicht drin im Landtag und spielen keine Rolle bei der Regierungsbildung. Und interessanterweise haben sie es geschafft, dass auch die AfD halt keine Rolle bei der Regierungsbildung spielt. Eigentlich für manche Menschen was unglaublich Positives, was sich so nebenbei dann mit erzählt. Und somit bildet letztlich sozusagen diese Serie auch diese Prozesse ab. Ne? Wir sind, wie Yvonne schon meinte, total naiv am Anfang rein. Wir bauen unglaubliche Nähe auf zu unseren Spitzenkandidaten und dann, damit wir in die Koalitionsverhandlungen wirklich auch das alles zeigen können und merken, okay, da kommen die Chefstrategen noch dazu, da kommen dann noch jetzt plötzlich die ganze Fraktion hinzu, die mitverhandeln, dann kommen noch die Experten aus den Parteien dazu und wir hatten überhaupt gar keine Chance sozusagen, unglaubliche Nähe zu denen aufzubauen und sind dann zum Teil da reingeworfen. Genau, und das ist halt so. Also so ist das Leben. Das Leben ist halt kompliziert und überhaupt nie so, wie du es halt planst. Und dann musst du aber trotzdem darauf reagieren so und musst neue Nähe aufbauen, neues Vertrauen aufbauen zu Menschen im Drehprozess. Und natürlich passieren dann Dinge, dass man, was sich das BSW dann uns plötzlich so eine große Offenheit uns gegenüber hat und Vertrauen aufbaut, dass es bestimmte Dinge mehr zeigt als andere Parteien, die das eher nicht so blicken lassen. Ne? Und dann ist es natürlich auch in der Serie an manchen Stellen sozusagen, wo das BSW einfach mehr drin vorkommt und mehr daran teilhaben kannst, was aber auch eine unglaublich spannende Geschichte hat, weil es ja komplett neu ist. Die müssen die Dinge erstmal lernen, begreifen. Und unglaubliche Konflikte mit Sarah Wagenknecht, ne? Also die zeigen uns ja auch Dinge, die unglaublich entlarvend sind für diese Partei letztlich auch. und auch berührend so und das nimmst du halt mit und dann ist es halt so und dann versuchst du natürlich im Schnitt trotzdem ein Gleichgewicht irgendwie herzustellen, dass es nicht nur lastig sozusagen die eine Partei ist, sondern die andere nimmt uns dann in andere Ebenen irgendwie so mit. Also es ist ein permanentes Reagieren und so ist das Leben und so entwickelt sich diese Serie auch über 14 Folgen so.
2: Schnitt ist übrigens auch noch ein Thema für sich, weil ihr habt sehr lange geschnitten, ihr hattet über 150 Stunden Material aufgenommen und das hören wir ja gerade so raus, also einmal ist immer drehen, neue Leute tauchen auf, wieder Vertrauen schaffen. Und ich will auf einen weiteren Aspekt hinaus, um auch da mal die Kurve zu kriegen. Ihr kriegt schon mit, liebe Hörer und Hörerinnen. Es ist, klingt komplex, aber wenn ihr die Serie schaut, erschließt sich alles. Denn wichtig ist ja auch, dass die Leute, die es schauen, auch verstehen. Also ihr habt ja gesagt, ihr musstet verstehen, ihr seid naiv da rein. Und deswegen, ich will auf die Journalisten die und Journalistinnen, die bei euch selber damit vorkommen, hinaus. Denn die erfüllen zum einen ja auch so einen erklärenden Teil. Also für uns auch als Zuschauer, aber auch für euch. Und deswegen vielleicht hier erstmal die erste Frage, wie weit euch das bewusst war, wie wichtig dann auch vor der Kamera die Journalisten und Journalistinnen werden würden. Du hast schon gesagt, Amy Yvonne, das ist ja so entstanden, dass ihr anfangs nicht in die Räume reingekommen seid. Ihr musstet draußen bleiben und so kamt ihr dann immer mehr mit den Journalisten ins Gespräch. Aber das war ja sicher auch nicht Teil des Plans, vielleicht so viel Gewicht auch der journalistischen Arbeit zu widmen, könnte ich mir vorstellen.
3: Ja, das hatten wir ursprünglich tatsächlich nicht vor. Aber das ergab sich. Also zum einen war das so, dass ja auch, dass wir das überhaupt gemacht haben, hängt sehr viel mit einem Journalisten zusammen, und zwar Martin Debes. Wir haben damals das Buch von Martin Debes, Demokratie unter Schock, gelesen. Das hatte ich Wolfgang zu Weihnachten geschenkt und es war das erste Mal in unserem Leben, dass wir uns gegenseitig immer was vorgelesen haben, ein Kapitel. Und wir dachten, what? Wie bitte? Nee. Also wir waren so fasziniert, dass das wie so eine Art Krimi ist und das hat uns im Grunde genommen deutlich gemacht, dass wir zu wenig wissen von unserem eigenen Land und auch von den politischen Zuständen in unserem Land. Es gab dann mehrere Umwege, also bis wir dann irgendwann zu Arena 196 kamen und dann die Zuschauer im Kino ja immer von uns gefordert haben, ihr müsst weitermachen. Das war ja gar nicht unsere Idee. Wir wollten das gar nicht machen, die Landtagswahl. Das war der Druck der Zuschauer. Gut, und dann, als es dann so dazu kam, dass wir jetzt alle hier irgendwie auch reinbekommen müssen. Und die AfD hat ja sich irgendwie totgestellt bei allen Anfragen. Dann hatte ich dann Martin Debes gefragt, Martin, was soll ich denn jetzt hier machen? Wie komme ich denn da ran? Und dann hat er gesagt, ja, sprich doch mal entweder mit Torben Braga oder mit Aust. Die sind eigentlich ganz zugänglich. Und dann habe ich es eben mit Torben Braga versucht. Und das war auch ein sehr gutes Gespräch. Und da habe ich auch eigentlich Unterstützung bekommen und auch in der Arbeitsebene der Fraktion der AfD. Aber das hat eben nicht zu einer Zusage geführt. Und da war dann irgendwie klar, dass es uns auch helfen könnte, wenn wir Zugänge brauchen, dass wir vielleicht Journalisten fragen. Und für uns hat sich tatsächlich durch diese Arbeit überhaupt erschlossen, welche ungeheure Bedeutung gut informierte Politikjournalisten haben. Also ich habe ja selber auch ein paar Jahre als Journalistin gearbeitet, nicht im politischen Bereich, aber eher so. Alles, was anfällt außer Politik. Und wie wichtig das ist, dieses Wechselspiel Politik-Journalismus, um zu verstehen, worum es überhaupt geht. Weil natürlich durch diese Quälereien durch die Journalisten und die Öffentlichkeit versuchen Politiker ständig zu verstecken, was da jetzt passiert, was da ausgehandelt wird oder was auch nicht passiert. Und andererseits sind aber Journalisten wiederum diejenigen, die das für uns entschlüsseln. Und ohne, also ich nenne jetzt mal gerade die vier, die jetzt für uns natürlich besonders wichtig waren. Sebastian Haag, der unglaublich schnell ist, klug, also auch in der Landespressekonferenz wirklich so spitze Fragen stellt. Henry Bernhardt, vielleicht unser Hauptprotagonist, Deutschlandfunk-Korrespondent, der das mit einem Wahnsinns-Charme macht und dann aber Fragen gestellt, weil der ist, boah, die ist aber krass hart, die Frage. Und in so einem ganz charmanten Gewand kommt die daher. Fabian Klaus, TA, der ein unglaublich fleißiger Mensch ist, wahnsinnig gut informiert. Der lebt, glaube ich, das, was er da macht. Und Martin Debes, der wahrscheinlich so für die meisten der Politikjournalist in Thüringen war, durch seine Arbeit als als bei der TA und dann später eben auch seine Bücher und sein jetzt ist er ja beim Stern, die haben natürlich unglaublich viele Kontakte und ohne die hätte Brombeerland so nicht ausgesehen. Wir hätten viel weniger Kenntnisse gehabt und wir hätten vieles nicht verstanden. Also unabdingbar ist diese Ebene.
1: Und was ich halt interessant fand, also was für ein unglaublich merkwürdiges, ambivalentes Verhältnis zwischen den Journalisten und den Politikern, Politikerinnen ist so ganz merkwürdig. Also man, auf der einen Seite braucht man sich halt gegenseitig, also ohne den anderen funktioniert es nicht. Deine Politik wird, wenn darüber nicht berichtet wird, sozusagen kommt sie bei den Bürgern nicht an. Und wenn dir der Politiker irgendwie keine Antworten gibt oder dann kannst du es auch nicht senden so irgendwie. Und dann stellt man sich Fragen, man kriegt nicht die Antworten und eigentlich findet man es halt zum Kotzen, was der für Fragen stellt so irgendwie. Und hast du nicht verstanden, dass ich dir nicht erzählen kann und möchte oder so.
3: Findest du zum Kotzen, dass der nicht antwortet?
1: Genau, und du findest zum Kotzen, dass er nicht antwortet, die andere Perspektive. Und dann gehen die Mikros irgendwie aus so. Und dann versucht man aber trotzdem wieder unglaubliche Nähe sozusagen herzustellen, damit der Politiker doch nochmal im Hintergrundgespräch erklären kann, was wirklich da passiert, so dass man sich einordnet als Journalist, dass da kein Müll geschrieben wird, irgendwie so. Also da sucht der Politiker wieder so die Nähe und Journalisten halt auch. Und
3: die Journalisten werden in dem Fall dann auch Bürger. Also es gibt so Momente, wo zum Beispiel Martin Debes darüber spricht oder Lars Sänger, ne, also so MDR, wo man merkt, Mensch, das sind auch Bürger dieses Landes. Denen geht es hier auch wirklich darum, dass man doch irgendwie, dass in diesem Land ja was passieren muss. Und ohne eine Regierung geht halt nichts. Also, und das macht es interessant.
1: Und dann gibt es auch noch, jetzt entlarve ich auch mal einen Moment, den ich bis jetzt, bis wir so geheim gehalten haben, gebe ich euch jetzt exklusiv. Es gab einen Moment, da ging es darum, ob das BSW in Koalitionsverhandlungen einsteigt oder nicht, also ob sie dem Sondierungspapier zustimmen. So. Und da war auch schon das okay, dass wir jetzt vom Vorstand des BSW, dass wir dort drehen dürfen. So. Und dann plötzlich tauchte überraschenderweise doch wieder mal Sarah Wagenknecht auf dem Schirm auf. So. Und dann, das können wir nicht machen. Und dann haben sie uns rausgebeten. Und die Erzählung im BSW war natürlich immer, dass Sarah Wagenknecht sich ja überhaupt nicht einmischt sozusagen in diese Gespräche. So. Und dann meinte halt so Katja Wolfson nebenbei, na gut, aber wir hoffen mal, dass sie uns draußen vor der Presse nicht verpetzen sozusagen, dass da Sarah Wagenknecht drin ist. Das hat Yvonne nicht so richtig mitbekommen. So. Wir wurden also rausgeschmissen, okay, dann waren wir halt auch ein bisschen frustriert vor der Tür und Yvonne wir durften eigentlich drehen und die Wagenknecht sozusagen, wir müssen halt raus. Und ich so zu Yvonne, ich glaube, das solltest du nicht sagen. Aber
3: das habe ich nicht gehört von Katja Wolf.
1: Genau, aber es ging natürlich sofort darum, dass die Journalisten jetzt wussten, dass Sarah Wagenknecht da sozusagen auch zugeschaltet ist. Und dann habe ich sowas Kollektives total Schönes erlebt. Lars Sänger kam auf uns zu, so, ja, wir machen das jetzt so. Ich spiele sozusagen die Geschichte, dass die Wände ja so dünn sind, dass man hier bis draußen in den Flur Sarah Wagenknecht hat schreien gehört irgendwie so. Ne? Und dann wurde diese Frage wurde natürlich dann danach in der Pressekonferenz natürlich ausgespielt. So. Das war dann eigentlich Sarah Wagenknecht zugeschaltet, war die da mit im Raum und irgendwie so, ne? Und genau, aber es war ein total schönes Moment, dass man so kollektiv so sich gegenseitig halt auch irgendwie unterstützt hat und miteinander versucht hat, da an Antworten zu kommen.
3: Obwohl ich glaube, das hat es gar nicht gebraucht, weil Martin Debes hat einfach wahnsinnig viel gute Kontakte. Der hätte auch so die Frage gestellt. Und wir haben das ja in der Folge, die Sondierung, da fragt er auch, ist denn Sarah Wagenknecht zugeschaltet? Und dann sagt Katja Wolf, nein, aber wir haben nicht viel geschlafen. Oder die Nacht war kurz oder sowas. Und das ist im Grunde genommen ja auch die Antwort von, wir wurden die Nacht über bearbeitet. Und ich glaube, das hat es nicht gebraucht. Also ich habe das nicht gehört von Katja Wolf, ne? So diesen Moment. Und
0: aber das ist ein ganz prägender Moment auch für die Serie, finde ich, wo Katja Wolf mit Steffen Schütz dann als letztes zur Pressekonferenz kommen. Georg Mayer und Mario Vogt haben schon darauf gedrungen. Wir haben 16 Uhr die Pressekonferenz angesetzt. Wir sind jetzt schon zu spät. Die warten schon alle. Wir müssen jetzt was sagen. Und wenn wir nichts sagen können von eurer Seite aus, dann platzt das Ganze hier. Dann sagen wir quasi, dass es keine Regierung geben wird. Wo ja Steffen Schütz und Katja Wolf dann eigentlich auch aus dieser BSW-Sitzung rausgehen und das mehr oder weniger eigenmächtig entscheiden, dass man in die Koalitionsgespräche einsteigt. Wirklich ein ganz, ganz krasser Moment einfach, wo man merkt, wie unerbittlich Politik ist. Und man sieht Katja Wolf und Steffen Schütz da stehen, die da wahrscheinlich Todesängste, politische Todesängste sozusagen ausstehen, weil sie genau wissen, sie treten jetzt vor einer Kamera, stellen die Partei vor vollendete Tatsachen und wissen eigentlich noch gar nicht, was das politisch für sie bedeuten wird in dieser Partei. Genau, worauf ich nochmal hinaus wollte, ihr habt gerade ganz viele Kollegen angesprochen von der Landespressekonferenz oder überhaupt generell aus der Thüringer Medienwelt, zu denen wir auch alle schon Folgen gemacht haben bei Unter Drei. Also Martin Debes ist bei uns zu hören, Henry Bernhard, wir hatten auch Sebastian Haag und Fabian Klaus, könnt ihr alles auch bei Radio Frei nochmal nachhören. Yvonne, du hast es auch tatsächlich
3: gemacht. Ich habe die alle schon gehört. Na, selbstverständlich. Genau. Ihr habt euch auf uns vorbereitet. Ich habe das genauso mit euch gemacht.
2: Ja, das sehe ich die angenehme Gesprächssituation, wenn beide Gesprächsseiten sich gut kennen. Also Yvonne André hat sich wirklich gut auf uns vorbereitet. Und wir schleichen uns hier unauffällig mal aus dem Gespräch raus, aus dem Gespräch mit den beiden Filmemachern Wolfgang Yvonne André aus Weimar, die die 14-teilige Doku Brombeerland gedreht haben über den Landtagswahlkampf in Thüringen 2024, aber weit darüber hinaus auch über die Sondierungsgespräche, die Koalitionsgespräche und die Wahl zum Ministerpräsidenten abrufbar. Kostenlos kann man die erste halbe Stunde der ersten Folge anschauen unter www.brombeerland-serie.de. Und wir waren zu Gast in Weimar bei den beiden und haben dann immer weiter geredet. Wir machen jetzt für heute erstmal eine Pause für diese Folge von Unter Drei. Aber am kommenden Montag um 17 Uhr werden wir das Gespräch fortsetzen. Dann könnt ihr weiter zuhören und das komplette Gespräch könnt ihr bereits jetzt auch online unter radio-frei.de abrufen, auf aktuell klicken und dann findet ihr schon Unter Drei auch die anderen genannten Folgen eben mit den Gesprächen mit den anderen Journalistinnen und Journalisten. Vorerst sage ich erstmal Tschüss und wir werden noch ein bisschen plaudern, ihr hört uns ja im Hintergrund.

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Hello, hello. Hier ist Play Some Records. Schon wieder. Und wir hören uns einfach 2 Stunden bisschen Garage, bisschen Rockabilly, bisschen R&B. Genau. Ich wünsche euch viel Spaß. Das war Get Me to the World on Time von den Electric Prunes. wurde später gecovert von den Clapham South Escalators, a.k.a. The Meteors. Und jetzt hören wir Charlie Feathers, One Hand Loose, ein Klassiker.

Born to Love One Woman, hier von Rick Carty, original geschrieben von Don Johnson. Die Version sollte man auf jeden Fall auch auschecken. Und Don Johnson hat auch eine Single, Whipmaster, absoluter Killer. Jo, weiter geht's mit In the Deep Dark Jungle, Bob Lumen.

Die Count 5 mit Psychotic Reaction, absoluter Smash Hit. 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Weiter geht's hier aus der Garage. The Emperors mit I Want My Woman.

The Frantic Mr. Hill hier. Jetzt ist es mir doch entfallen. Egal, Killer Song. Wir brauchen jetzt was zum Entspannen. Bisschen Novelty. Mary Callum mit Long Tall Texan.

The Pirates mit Casting My Spell. Ja. Weiter geht's. Mit einem absoluten Killer-Song. Marvin Rainwater, Hot and Cold.

Ha, falsches Mikro. Vince Taylor. Vince Taylor mit Brand New Cadillac. Ich glaube, die Clash, The Clash, die hatten doch davon auch eine Version. Weiter geht's mit den Tamron's Wild Man.

The Jettones mit dem Jettone Boogie, was genau genommen eigentlich nur Arthur Smith Guitar Boogie auf Speed ist. Naja, weiter geht's mit einem Bill Haley Song. Warum denn das? Weil der nicht schlecht ist. Train of Sin.

Also, das ist echt ein richtig guter Rocker. Bobby Dean, Just Go Wild Over Rock'n'Roll. Und genauso wollen wir weitermachen mit Jerry Byrne, Lights Out. Was von den Guana Buds gecovert wurde und glaube ich nur auf dieser ein Laser geätschten 12-Inch Single ist. Aber wen interessiert's? Lights Out.

noch einer von den Electric Prunes, I Had Too Much to Dream. Und weiter geht's mit den Flower Children, Minnie's Skirt Blues.

The Seeds mit Girl, I Want You. Und heute habe ich einfach irgendwie ein bisschen Bock auf Garagensound. Deswegen weiter geht's mit The Easy Beats Wedding Ring.

Einer der besseren Songs von Conway Twitty, der sich zwischen allen möglichen Hits irgendwie versteckt. Irgendwie ist dieser Song aber irgendwie so eine komische Mischung aus 2, 3 anderen Songs, die man kennt. Ist auch egal. Weiter geht's mit Carl Perkins. 1964 für Columbia aufgenommen. Irgendwie ziemlich catchy Country Rockin'. Naja, wir hören rein. Carl Perkins, Say When.

The Monkees mit I'm Not Your Stepping Stone. Ein Song, den die Crewmen auch irgendwann mal gecovert haben. Weiter geht's mit Joe 90 von dem Bay Gray Orchestra. Bay Gray Orchestra? Who cares? Ist wohl irgendwie die Melodie zu einer Fernsehserie oder so. Wir hören rein.

Come on, come on now. Freddy Starr mit Peter Gunn und Locomotion. Genau. Und weiter geht's jetzt hier einfach mal wieder mit ganz simpler und entspannter Musik. Roy Hockstedt mit Snake Dance Boogie.

0: Was für ein Killer-Song. Johnny Remember Me von John Layton. Nicht umsonst sein erster Hit und ungefähr so 2 Monate in den Charts auf Nummer 1. Joe Meek hat produziert. Genau. Und weiter geht's mit einem Schauspieler, der auch die eine oder andere ganz nice Platte gemacht hat. Robert Mitchum hier mit Thunder Road.
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absoluter Klassiker, Sanford Clark mit A Cheat. Und weiter geht's hier ein bisschen wieder mal rockig. Danny Ray mit Dizzy Miss Lizzie.

Tear it up. Ja, genau. Johnny Burnett, Trio. Und weiter geht's mit dem absoluten Killer Broken Heart von den Moonlighters.

Klar, warum nicht? Das waren die Shakers mit Money und weiter geht's mit The Uncalled For, absolute Killerversion von Shorten and Bread. One, two.

The Big Three mit Another Guy. Nee, Some Other Guy, so heißt es. Wir entspannen uns jetzt wieder. Jetzt gibt's Nancy Sinatra. How does that grab ya?

Sam the Sham mit Lil Red Riding Hood. War, glaube ich, seine fünfte Single. Das mag sicherlich jemand bestreiten, aber ich denke, da gibt es auch ein paar echt gute Songs da im Repertoire von Domingo Zamudio oder wie er hieß. Wully Bully gehört halt nicht unbedingt dazu. Gut, der Song wurde übrigens covered natürlich von den Meteors und ich glaube auch den Rattlers. Und weiter geht's jetzt hier mit the Barbarians Got What the New Breed Say.

Yo, absoluter Klassiker. I wanna come back von den FIFA 4 Plus 2. Fetter Name. Haben, glaube ich, nur zwei Scheiben gemacht und dann haben sie sich auch schon wieder ins Nirgendwohin verabschiedet. Weiter geht's mit den Rocketeens. Woohoo!

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Charlie Brown and his Cisco Kids mit Have You Heard the Gossip? Absoluter Banger, vor allem auch der Bass. Hier gespielt von Betty Bishop. Und weiter geht's mit The Catalinas. Catalina Push.

Eigentlich unglaublich, das war Bobby Lord. Und wenn man ihn dann von irgendwie später kennt, dann fragt man sich echt, wie der so ein fettes, geiles Ding rauspressen konnte. Bobby Lord, no more, no more, no more. Aber es gibt noch ein bisschen was, nämlich jetzt Hal Willis mit Babadi Babadoo.

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The Jolly Mares mit Well Now Dig This. Und weiter geht's mit den Remains. Got a hard time coming.

The Chocolate Watch Band. Let's talk about girls. Aber dafür haben wir leider keine Zeit mehr, denn hier ist Schluss. Das war's mit Play Some Records und ihr schaltet einfach nächste Woche wieder ein. Und dann verabschiede ich mich mal mit einem Song. Leaving Here, natürlich, warum nicht? Leaving Here von den Rationals. Viel Spaß, tschüss, kommt gut in die Nacht.

Hallo und herzlich willkommen zu Common Voices Radio. Zu hören jeden Donnerstag und Sonntag bei Radio Korax, broadcasted every Thursday and Sunday in Radio Korax, aber auch in 7 weiteren freien Radios, also in 7 Community Radio Stations in Germany, zum Beispiel in Erfurt, in Stuttgart oder Leipzig. So, for example, in Erfurt, Stuttgart or Leipzig. If you were lucky, you could see a theater production by the Community Theater Project English Theater Leipzig last week with their new production Much Ado About Nothing by William Shakespeare. Liko von Common Voices Radio war vor Ort und gibt euch einen Eindruck in das Stück und die Arbeit des Community-Theater-Projektes. In der zweiten Stunde werfen unsere Kolleginnen von Radio Connection Berlin einen Blick auf die aktuelle Situation von Frauen und Mädchen in Afghanistan. So our radio colleagues from Berlin will have a look at the current situation of women and girls in Afghanistan in the second hour of our show. In kaum einem anderen Land wurde das Recht auf Bildung und auf Arbeit für Frauen und Mädchen in den letzten Jahren so sehr eingeschränkt wie unter der Herrschaft der Taliban. Radio Connection schaut dahin, wie sich junge Frauen im Land fühlen und mit welchen Herausforderungen sie zu kämpfen haben, aber auch was ihnen Hoffnung gibt. So, in almost no other country have women's and girls' right to education and work been restricted as severely in recent years as under Taliban rule in Afghanistan. So, Radio Connection has a look on how do young women in the country feel, what challenges do they face, and what gives them hope. 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

Ihr habt Common Voices Radio gehört, mit einer Stunde über englischsprachiges Community-Theater in Leipzig und zuletzt über die aktuelle Situation von Frauen und Mädchen in Afghanistan, einer Stunde produziert von unseren Kolleginnen von Radio Connection. Schaltet auch nächste Woche wieder ein bei Radio Korax auf der 95.9 und bei vielen weiteren freien Radios. Stay tuned, bis nächste Woche.

Jawohl, ihr hört Radio frei. Ihr hört Radio frei an diesem Donnerstag, an diesem 30. Juli des Jahres 2026. Und ich kann euch schon mal eine erfreuliche Mitteilung machen. Dieser Tag ist einzigartig. Er kommt nie wieder. Der 30. Juli 2026 wird sich nicht wiederholen. Und diese Sendung hier, die wird wohl wiederholt, aber erst um 18 Uhr, jedenfalls dann, wenn man sie auf UKW hören möchte. Willkommen bei Radio Frei, willkommen, das hatte ich noch nicht gesagt, bei dieser Sendung, die sich unterdessen nennt.

Und dieses Willkommen sagt euch heute Reino. Ich habe mich nochmal vergewissert, die Tür ist zu, die Fenster sind zu, das Mikrofon ist an, es kann losgehen. Ja, das ist der Nachteil, wenn man in einem Studio steht. Man muss die Schotten dicht machen, damit nicht so viel Lärm reinkommt. Wenn man doch nur Lärm und Wärme voneinander trennen und getrennt isolieren und dämmen könnte.

Und was habe ich in die Liste reingeschrieben, die ich heute über diesen Sender laufen lassen möchte? Nicht die Liste, sondern die einzelnen Bestandteile dieser Liste. Wir haben Donnerstag und Donnerstag ist gemeinhin Kinowechseltag. Und an diesem Kinowechseltag machen wir ja immer, mit Ausnahme der vergangenen Woche allerdings, muss ich einräumen, denn da gab es keinen unterdessen. Und ansonsten machen wir praktisch immer irgendwie einen kurzen Blick auf die Filme, die heute zu laufen beginnen in den Kinos dieser Stadt. Das machen wir auch heute, aber wir machen es alleine, denn der Kinoclub ist unterbesetzt von den beiden, die hier immer mal aufkreuzen, um uns zu erzählen, welche Filme sie anbieten und wie sie sie einschätzen. Von den zweien ist einer in Urlaub und der andere hat, wie er mir gestern gesagt hat, eine Kindergruppe, um die er sich kümmern muss. Das ist aber wahrscheinlich sogar noch wichtiger, als hier zu sein und über Filme zu reden.

Und immer wenn man dieses Pling hört, am Ende dieses Stücks, das da Franzi und Crack heißt, am Ende dieses Stücks gibt es einen Kling, Kling, Kling, Kling. Und dann muss ich hier loslegen. Dabei war ich noch gar nicht fertig zu erzählen, was ich alles auf dem Programm habe. Also es gibt einen Kinoclub, es gibt keinen Kinoclub, sondern es gibt eine Filmvorausschau auf diese Woche, aber ohne den Kinoclub, sondern nur mit mir. Das ist in den Ferienzeiten vielleicht auch zur Abwechslung gar nicht so schlecht. Das ist das eine. Dann habe ich heute auch ungewöhnlich, weil sonst immer mittwochs, eine Wissenschaftsecke, die sich heute mit verschiedenen Themen beschäftigt. Ich komme darauf zurück. Und ich habe mich an dem Kalender orientiert und habe mal nachgeschaut, was heute für ein besonderer Tag ist. Und es ist nicht nur ein besonderer Tag, es sind im Grunde genommen sogar zwei besondere Tage. Und an denen richtet sich so auch ein ganz klein wenig die Musik aus. Ich komme darauf zurück. Und dazu habe ich eine Straßenumfrage gemacht gestern, was die Leute von diesem Tag, nicht was sie von dem Tag, sondern von dem Anlass, zu dem dieser Tag geschaffen worden ist, halten. Und dann habe ich natürlich auch, wie fast immer, auch einen kleinen Rückblick auf das, was am 30. Juli noch so alles passiert ist in der Vergangenheit. Und mit so einem Rückblick fange ich jetzt im Grunde genommen auch schon an. Und jetzt erschreckt bitte nicht, wenn ihr die folgende Musik hört. Die hat nämlich mit diesem Ereignis unmittelbar zu tun. Sie ist sozusagen Gegenstand dieses Ereignisses.

Dieses Lied werden fast alle von euch erkannt haben. Es handelt sich um ein Lied, das heutzutage unter dem Kürzel geführt wird, die Marseillaise. Und die Marseillaise ist die Nationalhymne Frankreichs, der Französischen Republik, um genau zu sein. Und das Ganze kam deswegen zustande, weil angeblich am 30. Juli 1792 ein Freiwilligenbataillon aus Marseille nach Paris marschiert ist, dort eingezogen ist und dabei das Marschlied gesungen hat, das damals den Titel trug »Chant de guerre pour l'armée du Rhin«. Das ist das Kriegslied für die Rheinarmee, ungefähr wörtlich übersetzt. Und dieses Kampflied avancierte zum Kampflied der Revolution und wird heute unter dem Namen Marseillaise geführt und als französische Nationalhymne geführt. Nun werdet ihr euch sagen, was ist das denn bei Radio Frei? Da wird über Nationalhymnen geredet. In der Tat, Nationalhymnen sind etwas, das eigentlich eine ganz, ganz kurze Geschichte nur hat und hoffentlich auch insgesamt eine kurze Geschichte behalten wird, denn die Nationalhymnen sind erst im späten 18. und frühen 19. Jahrhundert entstanden, nämlich als die Nationalstaaten entstanden sind. Vorher gab es ja keine Nationalstaaten. Die Nationalstaaten, die nach den Revolutionen in Frankreich und den Napoleonischen Kriegen in Europa entstanden sind. Und in dieser Zeit wuchs dann das Bedürfnis, die nationale Identität und Einheit durch Symbole wie Flaggen, Wappen und eben Hymnen auszudrücken. Und man sollte vielleicht auch noch dazu sagen, und Sprache. Ich bin nun ganz gewiss kein Anhänger von Nationalem und Nationalstaaten. Ich erinnere daran, dass ein früherer französischer Präsident, ich glaube, es war François Mitterrand, der im Europäischen Parlament einmal den bedenkenswerten Satz getan hat, le nationalisme c'est la guerre. Der Nationalismus ist Krieg. Und unter diesem Gesichtspunkt muss man sagen, Nationalismus ist im Grunde genommen abzulehnen. Und ich habe zwar kein Geschichtswissen in dem intensiven Sinn, wie es ein Studium das vermitteln könnte, aber ich glaube, es gibt keinen einzigen Nationalstaat, der sich als Nationalstaat begriffen hat, der nicht irgendwann mal in einen Krieg verwickelt worden ist, jedenfalls in Europa. Ich weiß nicht, ob man das auf den amerikanischen Kontinent übertragen kann. Und im asiatischen Bereich ist es jedenfalls auch so. Deswegen sind nationale Staaten, ein nationales Bewusstsein nach meiner ganz persönlichen Auffassung nicht unbedingt erstrebenswert. Denn eine der wichtigsten Ziele von den Nationalhymnen ist ja auch emotionale Bindung hervorzurufen. Durch den Melodie und durch Melodie und Text wecken sie den Patriotismus und kollektive Erinnerungen, zum Beispiel an die Unabhängigkeitskämpfe oder nationale HeldInnen. Soweit zur Erinnerung an den 30. Juli 1792. Das sind also jetzt schon 234 Jahre her, dass dieses Ereignis stattgefunden hat. Jedenfalls, wenn die Auskunft im Lexikon so zutreffen sollte. Dabei ist die französische Nationalhymne nicht einmal die erste, die es gab in der Geschichte der Nationalhymnen. Die erste Nationalhymne, jedenfalls wird das so behauptet, ist die niederländische Nationalhymne, die die Bezeichnung Wilhelmus trägt. Und sie gilt als die älteste Nationalhymne der Welt. Sie wurde nämlich schon im 16. Jahrhundert zwischen 1568 und 1572 während des 80-jährigen Krieges gegen die spanische Herrschaft verfasst. Und die Niederländer wären aber nicht die Niederländer, wenn sie sich bei der offiziellen Erklärung zur Nationalhymne zeitlich sehr, sehr viel Zeit gelassen hätten, denn der Wilhelmus wurde erst 1932 wohlgemerkt offiziell zur Nationalhymne der Niederlande erklärt. Und wir hören auch in diesen
Song, wenn man so will, mal kurz rein. Es lohnt sich, mit dem Rhythmus vielleicht mal mitzufühlen. Bill Van Dyke hat dieses Lied jetzt, das ich hier spiele, gesungen.

Het Wilhelmus heißt dieses Lied, das die Nationalhymne der Niederlande ist. Und wenn ich mir es genau besehe, dann sind die beiden Staaten, aus denen ich gerade Nationalhymnen gespielt habe, sind diejenigen, in denen ich mich in Europa, glaube ich, am häufigsten aufgehalten habe. In den Niederlanden und in Frankreich. Beides zwei tolle Staaten, ganz unterschiedlich. Beides vor allen Dingen auch zwei außerordentlich sympathische Volksgruppen, nein, Volksgruppen ist der falsche Begriff, zwei außerordentlich sympathische Bewohner, die in diesen beiden Staaten leben, und die Sprachen sind auch sehr unterschiedlich und jede für sich hochattraktiv. Finde ich jedenfalls. Ich hatte mit den Niederlanden beruflich mehrere Jahre intensiv zu tun und kann sagen, das war eine Zusammenarbeit, die hat richtig Spaß gemacht. Man konnte sich auf die Kolleginnen und Kollegen von dort wirklich absolut verlassen. Das, was Sie gesagt haben, galt und man konnte damit weiterarbeiten. Und ich habe mich bemüht, das umgekehrt auch so zu handhaben. Und jetzt komme ich noch mal ganz kurz auf das Thema Nationalhymne zurück. Wenn eine Nationalhymne gespielt wird, man muss Nationalhymnen nicht toll finden. Aber ich finde, man kann sie durchaus mit Respekt vor dem jeweils anderen Staat sich wenigstens in Ruhe anhören. Ich komme jetzt zu einem anderen Geburtstagskind, wenn man so will, und das ist jetzt was völlig anderes, stammt aus diesem Jahrhundert, und zwar gibt es einen Song, der heißt Wuthering Heights, und mit diesem Song ist diese Sängerin bekannt geworden und sie hat heute Geburtstag.

Kate Bush, Wuthering Heights. Mit diesem Song, wie gesagt, ist sie bekannt geworden und herzlichen Glückwunsch zu ihrem 69. Geburtstag, den sie heute feiern kann. Ich habe noch zwei andere, aus dem Kunstbereich jedenfalls, mindestens zwei andere Geburtstage zu erwähnen in diesem Zusammenhang, damit das nicht unter die Räder kommt. 1939 ist geboren Peter Bogdanovich. Bogdanovich lebt nicht mehr, deswegen hätte er heute seinen Geburtstag feiern können. Aber er ist, wenn man sich die Filmgeschichte anguckt, dann kann man ihn nicht auslassen, in diesem Zusammenhang zu erwähnen. Seinen großen Durchbruch lieferte er mit seinem dritten Spielfilm. Das war Die letzte Vorstellung, Last Picture Show, ein melancholisches Drama über das Aussterben einer Kleinstadt in Texas. Der Film erhielt 8 Oscar-Nominierungen und gilt als einer der großen Klassiker von New Hollywood. Und dann gibt es noch zwei weitere Filme zu erwähnen, mit denen er Filmgeschichte, glaube ich, jedenfalls mitgeschrieben hat. Alleine schreibt man ja Filmgeschichte nicht, es sei denn, man schreibt ein Buch darüber. Das eine war die Screwball-Komödie Is Was Doc? Mit Barbara Streisand und Ryan O'Neill. Und das kann man als eine Hommage an den Film Leoparden küsst man nicht von Howard Hawks verstehen, in dem Katharine Hepburn ihre heitere Seite zeigt. Eine in diesem Zusammenhang zu erwähnende weitere großartige Schauspielerin. Und der dritte Film, den man erwähnen muss, ist vielleicht die Vater-Tochter-Komödie Paper Moon von Peter Bogdanovich. Aus dem Film Die letzte Vorstellung habe ich einen Song rausgesucht, der hier natürlich auch gespielt werden soll, damit man mal so einen Eindruck bekommt, wie dieser Film unterlegt ist. Cold, Cold Heart.

Hank Williams war das, Cold Cold Heart, aus dem Soundtrack des Films Last Picture Show. Und aus diesem Film gibt es eine ganze Reihe von guten Songs, und einen davon möchte ich ganz gerne noch spielen. Allerdings ist der nicht jetzt hier interpretiert von demjenigen, der das in dem Film interpretiert hat, sondern von Elvis Presley. Und ich finde Elvis Presley ja ganz toll. Und wenn Elvis Presley einen Song gecovert hat, dann war der immer, ich würde jedenfalls sagen, mindestens so gut wie das Original, manchmal oder vielleicht sogar relativ häufig sogar besser. Und deswegen habe ich diesen Song hier, Anything That's Part of You, von Elvis Presley rausgesucht, auch aus diesem Film Last Picture Show.

0: Elvis Presley, war das Anything That's Part of You? Und ich hatte ja noch einen dritten angekündigt, der heute Geburtstag hat und der aus dem Filmbereich stammt. Und ich sage jetzt nicht Arnold Schwarzenegger, weil bei dem weiß man ja nie so ganz genau, in welchen Bereich er eigentlich wirklich reingehört. Er hat ja Karrieren gemacht als Sportler, als Bodybuilder, als Schauspieler und als Politiker. Und den erwähne ich hier nur am Rande, 1947 geboren. Nein, wen ich eigentlich ansprechen wollte, ist ein Regisseur, der mit einem Film, der gerade so eben auf den Markt gekommen ist und der einen großen Run in die Kinos ausgelöst hat, nämlich mit dem Film Die Odyssee. Christopher Nolan hat heute Geburtstag, ist 1970 geboren. Wird also, jetzt muss ich rechnen, 57. Herzlichen Glückwunsch, Christopher Nolan. Auch wenn man seine Filme nicht mag, kann man ihm herzlich zum Geburtstag gratulieren. Ich bin jetzt beim Kino und wenn man beim Kino ist, dann bietet sich an, dieses hier jetzt gleich zu spielen.
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0: Tja, die Filme der Woche heute. Ob es eine Empfehlung ist, kann ich gar nicht genau sagen, denn ich muss es machen und ich gehöre zu denjenigen, der die Filme ja immer nicht, bevor sie anlaufen, sehen kann und auch häufig, nachdem sie angelaufen sind, dann nicht sehen kann oder will. Je nachdem, wenn der Kollege Reinhardt mir sagt, den Film brauchst du dir nicht anzugucken, der ist aus folgenden Gründen nicht so übermäßig empfehlenswert, dann folge ich dieser Empfehlung meistens auch. Aber so ist das bei mir hier nicht. Ich kann die Empfehlung nicht machen, nachdem ich einen Film gesehen habe, sondern ich muss es gewissermaßen vorwegziehen und deswegen gucke ich mir die Beschreibung der Filme an und zitiere daraus oder versuche auch ein Resümee daraus zu ziehen. Der erste Film, der neu anläuft heute im Kinoclub, ist Die Camino-Therapie, Finde deinen Weg. Und der zweite Teil dieses Titels, der zeigt schon ein wenig, worauf es hinausläuft. Es geht nämlich um junge Menschen, die ihren Weg finden wollen und sich damit schwer tun. Und wenn zwei sich auf den Weg machen, in diesem Fall ist es eine Lehrerin und der rebellische Jugendliche Adam, die Lehrerin hat den Namen Fred, sie könnten unterschiedlicher kaum sein. Während Fred an ihrem zunehmend wankenden, aber geordneten Leben festhält, versucht Adam seiner Vergangenheit aus Pflegeheimen, Schulverweisen und Jugendhaft um jeden Preis zu entkommen. Ein Resozialisierungsprogramm führt die beiden gemeinsam auf den Jakobsweg nach Santiago de Compostela. Zwischen Streit, Schweigen und unerwarteten Wendungen werden sie gezwungen, sich ihren Problemen zu stellen und entdecken dabei eine neue Stärke in sich selbst und im anderen. Doch wird das reichen? Fragt die Beschreibung, um ihre Unterschiede zu überwinden und ihr Ziel zu erreichen? Das Ganze geht wohl zurück auf eine wahre Geschichte von zwei Fremden, die auf dem Jakobsweg nicht nur zueinander finden, sondern auch zu sich selbst. Vor der eindrucksvollen Kulisse des Camino de Santiago entsteht ein bewegender Film über Aufbruch, Loslassen und die Kraft des Zusammenhalts, schreibt ein Kritiker dazu. Das ist ein französischer Film, muss ich mal eben gucken. Das ist hier gar nicht so ganz genau draus zu erkennen. Jedenfalls ein Film, der den Jakobsweg mal wieder thematisiert und seine Kraft, die ihm von manchen zugesprochen wird. Ich ganz persönlich bin da skeptisch. Ich glaube, dass jeder andere Weg, ob man einen Fernwanderweg, einen europäischen geht oder welchen auch immer, und man eindrucksvolle Bilder von den Landschaften, von den Umgebungen in sich aufnehmen kann und darüber seinen seine Gedanken fließen lassen kann, haben nach meiner Überzeugung dieselbe Bedeutung, wie das nun gerade auf diesem Weg der Fall ist. Auch wenn die Historie natürlich sagt, dass das was ganz Besonderes ist. Also, dieser Film heißt Die Camino-Therapie, finde deinen Weg. Der nächste Film ist einer, der, glaube ich jedenfalls, nach außen darstellt, wie man Gefühle nur darstellen kann in einem Film. Ha, wie Habicht heißt der, und der ist auch ganz neu auf den Markt gekommen und läuft auch im Kinoclub an. Der Film basiert auf einem preisgekrönten Buch von Helen MacDonald und erzählt eine wahre Geschichte von einer aufwühlenden Reise über die Verbindung zwischen Mensch und Natur und davon, wie es gelingen kann, Verlust durch Liebe zu überwinden. Also gar nicht so weit entfernt von dem anderen Film, über den ich gerade geredet habe, in dem Inhalt aber wahrscheinlich völlig anders dargestellt. Es geht nämlich darum, dass eine Frau mit einem Habicht, die den Verlust zu ihrem Vater bewältigen will, und ob sie ihn bewältigen kann auf diese Art und Weise, zeigt dieser Film. Das Buch jedenfalls gilt als moderner Klassiker des Nature Writing, und die Adaption bringt diese außergewöhnliche Geschichte mit großer emotionaler Wucht und visueller Kraft, heißt es da, auf die Leinwand. Das müssen also beeindruckende Bilder sein, mit denen dieser Film ausgestattet ist und mit denen er sich auf den Weg macht, eure Herzen zu erobern. Jetzt werde ich mal selber ein bisschen schwülstig. Das ist ja schrecklich hier alles. Ich habe jetzt, bevor ich den nächsten Film ankündige, das heißt, den könnte ich eben noch dazu nehmen, Rose läuft nämlich an. Das ist ein Film, über den wir hier schon in, ich glaube, sogar mehreren Zusammenhängen gesprochen haben. Sandra Hüller ist eine der Hauptdarstellerinnen dieses Films, und es geht um einen mysteriösen Soldaten im Dreißigjährigen Krieg, der in einem Dorf plötzlich auftaucht und etwas völlig isoliert bleibt und bei dem man irgendwie dann mit der Zeit rauskriegt, es handelt sich eigentlich um eine Frau. Der Fremde behauptet, Erbe eines seit langem verlassenen Gutshofs zu sein und kann ein Dokument vorlegen, das seinen Anspruch bestätigt. Die Dorfgemeinde ist empört. Allerdings setzt der Fremde alles daran, gerade hier sein Glück zu finden. Sein Streben nach Anerkennung und Akzeptanz werden aber durch sein Geheimnis erschwert. Falsche Identität, falscher Name und Vortäuschung eines falschen Geschlechts. So hat der Soldat seinen Weg in das Dorf genommen. Und um seine Ziele zu erreichen, wird er auch nicht vor der Unmöglichkeit einer arrangierten Ehe mit der Tochter eines Großbauern zurückschrecken. Denn wer so weit gekommen ist, hält bald alles für möglich. Eine Geschichte, in der die Probleme, die in früheren Jahrhunderten Frauen hatten, um ihrer Leidenschaft nachzugehen, vielleicht relativ gut darstellt. Und mit dieser Hauptdarstellerin kann man dann ja auch guten Gewissens sagen, ich glaube, den Film kann man sich gut und gerne ansehen. Wir machen ein bisschen Musik dazwischen, und die Musik, die stammt jetzt, muss ich mal gucken, von Jule Neigel und hat den Titel Freund.

Julia Neigl war das. Freund hieß der Titel. Und was man im Hintergrund gehört hat, ist etwas, was auf dieser Aufnahme mit drauf ist, diese Stimme. Ich habe es hier nicht mit eingemischt. Und es könnte höchstens sein, dass es bei der Erstellung dieser Aufnahme irgendwo eingemischt worden ist. Aber jedenfalls war es nicht von mir beabsichtigt und auch nicht zufällig so passiert. Julia Neigl war das, und wenn ich diesen Titel Freund gespielt habe, dann hat das auch mit diesem Film zu tun, über den ich gerade geredet habe, weil es da natürlich auch um Freunde geht. Aber es hat auch mit der Besonderheit dieses Tages zu tun. Ich komme gleich darauf zurück. Ganz kurz noch zwei Ankündigungen, zwei Filme. Einer, der am Montag erst anläuft im Kinoclub, der heißt Glenkill, ein Schafskrimi. Über den haben wir hier schon geredet. Das wiederhole ich nicht nochmal. Eine witzige Geschichte. Ein Krimi, der mit Hilfe von Schafen bzw. dem Vorlesen an die Schafe gelöst wird. Und dann ist am Montag noch ein Dokumentarfilm zu sehen im Kinoclub, der heißt Vom Traum unsinkbar zu sein, ein Heimatfilm auf dem Meer. Und das ist ein Film, zu dem ich euch ganz kurz mal, weil ich mehr dazu auch nicht habe, das ist ein Dokumentarfilm über den Aufstieg und das Ende der DDR-Hochseefischerei. Und weil das natürlich noch nicht so übermäßig aussagekräftig ist, habe ich hier ausnahmsweise mal einen Trailer dazu rausgesucht.

0: uns hören. Das ist alles zur Sau gemacht hier. Oh, Alter. Hier muss ja eine richtig Panne gewesen sein.
1: Ich würde es wichtiger, wenn wir dieses Wort Ende vermeiden. Das ist an sich zu früh. Da ist doch kein Ende. Das Schiff ist gerade mal 65 Jahre alt. Oder noch nicht ganz. Naja, ist ein bisschen schade, dass es nicht geschafft wurde, das Schiff wieder zurückzubringen.
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1: Das war der Trailer zu dem Film Vom Traum unsinkbar zu sein, ein Dokumentarfilm, der im Kinoclub am Montag zu sehen

ist. Und dann habe ich noch aus dem Sinister einen Hinweis, nämlich da läuft heute an Spider-Man Brand New Day. Nach dem Erfolg von Spider-Man No Way Home gibt's jetzt ein neues Kapitel für Peter Parker und Spider-Man. Peter ist erwachsen und lebt für sich allein, nachdem er sich freiwillig aus dem Leben und den Erinnerungen derer, die er liebt, ausgelöscht hat. Er bekämpft Verbrechen in einem New York, das ihn und seinen Namen nicht mehr kennt, und widmet sich ganz dem Schutz seiner Stadt. Spider-Man in Vollzeit gewissermaßen. Doch mit den steigenden Anforderungen löst der Druck eine überraschende körperliche Veränderung aus, die seine Existenz bedroht, gerade als eine seltsame neue Art von Verbrechen eine der mächtigsten Bedrohungen hervorbringt, denen er je gegenüberstand. Spider-Man Brand New Day. Und was im Sinister ebenfalls neu anläuft, das ist ein Film, über den wir hier auch schon ausführlich geredet haben. Ich erwähne ihn aber immerhin, Cherie, ich komme. Die Erfindung der Lust. Und jetzt habt ihr hoffentlich ein wenig noch mehr Lust auf Kino bekommen und sucht euch dann, wenn das Wetter am Wochenende nicht mehr ganz so heiß sein wird, wie es angeblich sein wird, dann habt ihr hoffentlich mal Lust, ins Kino zu gehen. Ich habe jetzt noch einen weiteren Titel, der sich mit dem Thema Freunde beschäftigt. Und zwar kommt der Titel von Pur. Und dann erkläre ich auch, warum ich so viel über Freunde heute rede.

0: Dazu. Dazu. Dankeschön, Freunde.
1: Pur war das, Freunde. Und ich habe jetzt den zweiten Song, nicht nur den zweiten, sondern alle Songs, die mit dem Thema Freund zu tun haben, deswegen herausgesucht, weil heute am 30.07. der Internationale Tag der Freundschaft ist. Dieser Tag ist schon ein Tag der Freundschaft. Den gab es schon vorher, bevor nämlich die Vereinten Nationen am 27. April 2011 beschlossen haben, ihn auszurufen und auf den 30.07. festzulegen. Es gab ihn vorher schon in verschiedenen Staaten an unterschiedlichen Tagen und jetzt ist das also insgesamt festgelegt. Und gemäß der UN-Resolution von damals, von 2011, sind alle Mitgliedstaaten, UN-Organisationen, andere internationale und regionale Organisationen, die Zivilgesellschaft, Nichtregierungsorganisationen und Personen eingeladen, diesen Tag im Einklang mit kulturellen Gepflogenheiten und sonstigen örtlichen Gebräuchen zu begehen. Ich war mir dessen vorher gar nicht so richtig bewusst, dass dieser 30.07. diese Bedeutung hat, habe angenommen, dass das auch vielen anderen so geht und bin deswegen gestern mit meinem Mikrofon hier durch die Stadt getigert und habe ein paar Leute gefragt, was sie davon halten. Und diese Fragen, die Antworten, die ich bekommen habe und die Unterhaltungen, die sich daraus teilweise ergeben haben, die habe ich hintereinander gehängt. Und die erste Antwort ist stets die Frage nach der Menge oder der Größe des Freundeskreises, den man hat, ob man viele Freunde oder wenige hat. Und daraus haben sich dann die folgenden Unterhaltungen ergeben.
2: Ja, im Alter nicht mehr. Das wird immer weniger dann. Die meisten sind alle schon weg.
1: Hatten Sie denn mal einen großen Freundeskreis?
2: Einen sehr großen sogar.
1: Einen sehr großen Freundeskreis?
2: Ja.
1: War der in Ihrer Heimatstadt oder darüber hinaus?
2: Das war überwiegend da, wo wir gewohnt haben, in unserer Heimatstadt und noch das Umfeld.
1: Und waren das Freunde, die aus der Schule sind, aus der Ausbildung, vom Beruf?
2: Vom Beruf vor allen Dingen und dann dort durch die Schule, durch den Sohn und durch solche Sachen sind die Freundschaften dann entstanden.
1: Und wie haben Sie die Freundschaften erhalten?
2: Also wir haben sehr viel miteinander auch in unserer Freizeit uns getroffen. Mal die einen hatten die Interessen, die anderen hatten die Interessen. Es war viel durch Kultur und so. Und das verbindet dann. Und das ist das Schöne gewesen, dass wir dann auch in der Freizeit zu irgendwelchen Veranstaltungen gemeinsam gegangen sind und so. Das ist wirklich schön gewesen.
1: Gab es einen Moment, wo Sie damals gesagt haben, das war jetzt aber gut, dass ich einen guten Freund hatte?
2: Ja, das war schon sehr oft. Wenn dann Familiensachen waren und man hatte einen guten Freund zur Hand, der ihn mit unterstützt hat, das ist sehr schön. Und auch ich selbst habe viele Menschen unterstützt und habe versucht, das zu machen, was möglich war für die Person. Gell.
3: Ja, ich würde schon sagen, dass ich einen großen Freundeskreis oder einen großen Bekanntenkreis zumindest habe, was auch viel freundschaftliches Verhältnis habe. Ich glaube, richtige Freundschaften sind es dann eher weniger, aber dafür sind die halt enger.
1: Sind diese engen Freundschaften hier regional, wo Sie leben, oder geht das mehr über die Stadt oder den Ort hinaus, an dem Sie leben?
3: Es geht auf jeden Fall über den Ort hinaus, wo ich lebe, weil ich viele Freundschaften aus vorherigen Städten habe. Vor allem aus der Schulzeit. Das hat sich bis heute gehalten, genau. Das wird sich auf jeden Fall weiterhalten.
1: Und was tun Sie, um die Freundschaften zu erhalten?
3: Uns sporadisch mal treffen, wenn wir Zeit haben und mal in der Stadt sind.
1: Laden Sie Ihre Freunde zu Ihren persönlichen Feiertagen, Geburtstagen oder sowas auch ein?
3: Ich feiere meistens meinen Geburtstag nicht so groß.
1: Oder ähnliche Feiern?
3: Ja, auf jeden Fall. Das schon.
1: Gab es in Ihrem Leben mal ein Ereignis, zu dem Sie gesagt haben, das war jetzt aber richtig gut, dass ich da einen Freund oder eine Freundin hatte, die mir geholfen haben?
3: Ja, so in stressigen Zeiten, wo einem irgendwie viel durch den Kopf geht und dann mal, also da habe ich auch viel mit einem Freund telefoniert und halt irgendwie, der mich auch sehr gut kennt, das hat mir auf jeden Fall sehr geholfen.
4: Ich würde ja sagen. Also das sind natürlich dann nicht alles enge Freunde, aber es sind auf jeden Fall alles Leute, mit denen ich mache auch. Ja.
1: Und woraus rühren diese Freundschaften? Aus der Schulzeit, vielleicht noch davor, aus der Ausbildung?
4: Viele aus der Schule, mittlerweile auch aus der Uni, weil ja, also genau, und auch aus der Kindheit noch ein paar Freunde.
1: Und was tun Sie, um die Freundschaften aufrechtzuerhalten?
4: Wenn ich zu Hause bin, dann treffe ich mich viel mit den Leuten. Und also generell, wenn ich immer an den Orten bin, wo ich die Leute kenne, treffe ich mich mit den Leuten und sonst zwischendurch schreibt man mal ab und zu. Und über Social Media natürlich auch viel.
1: Laden Sie Ihre Freunde zu persönlichen Feiern, Geburtstagen oder sowas ein?
4: Ja, auf jeden Fall.
1: Stammen die Freundschaften denn aus dem Ort, in dem Sie leben oder darüber hinaus?
4: Also ich habe in meinem Leben schon an verschiedenen Orten gelebt und ich würde sagen, an den drei Orten, wo ich so fest gelebt habe, da stammen immer auch meine Freunde her.
1: Gab es bei Ihnen schon mal so ein Ereignis, wo Sie gesagt haben, das war jetzt aber toll, dass ich einen guten Freund oder eine gute Freundin hatte?
4: Immer, auf jeden Fall, ja. Ich würde sagen, ich habe viele sehr gute Freunde auch und ich würde so 2-3 Leute natürlich in meinen engsten Freundeskreis einschließen. Und immer wenn ich in irgendeiner Weise, ob es jetzt gute Sachen sind oder schlechte Sachen sind, weiß ich immer, dass ich mich auf diese 1-2 Personen verlassen kann. Und ich weiß auch, dass ich denen immer alles erzählen kann, egal ob es jetzt schlecht oder negativ oder positiv ist, weil die sich auch dafür interessieren. Und deswegen bin ich immer sehr dankbar dafür, dass ich die habe.
5: Ich würde sagen eher wenige, aber dafür dann mit denen ich ziemlich eher eng bin, ja.
1: Stammt dieser Freundeskreis, auch wenn er klein ist, denn aus Ihrer Heimatstadt oder geht der darüber hinaus?
5: Der geht darüber hinaus.
1: Und stammt wahrscheinlich aus Schulzeiten, Ausbildung, Beruf?
5: Eher Beruf und Ausbildung. Und das, was sich drumherum noch gefunden hat.
1: Und was tun Sie, um Freundschaften zu erhalten?
5: Tja, das ist immer eine Aufgabe, ne? Freundschaften erhalten. Weil das zu pflegen ist tatsächlich auch das ist Arbeit in irgendeiner Weise. Man muss das organisiert bekommen. Wenn man verschiedene Lebensrealitäten hat und sich nicht qua Beruf jeden Tag über den Weg läuft. Ich versuche mich regelmäßig zu melden und mich regelmäßig zu treffen, aber das klappt halt auch nicht immer. Manche sehe ich nur 2-mal im Jahr.
1: Aber Sie haben sowas, wo Sie sagen würden, das ist mein bester Freund oder der gehört zu meinen besten Freunden.
5: Das ist eine schwierige Sache. Ich möchte das ehrlich gesagt nicht werten. Weil das würde mich dazu bringen, da irgendwie eine Rangliste reinzumachen. Und diese Wertung mache ich nicht.
1: Haben Sie in Ihrem Leben schon mal ein Ereignis gehabt oder eine Phase gehabt, in der Sie danach gesagt haben, das war jetzt aber gut, dass ich einen Freund oder eine Freundin hatte, die mir geholfen haben?
5: Ja, die schweren Phasen, die ich schon hatte, da waren es eher meine Geschwister, die mir dann geholfen haben. Wenn man es aber weiterfasst, ja, so Momente, wo ich sagen muss, es war gut, dass ich jetzt da 1-2 Menschen hatte, die gab es schon, ja.
6: Also ich denke von mir, dass wir schon einen recht großen Freundeskreis haben, der vor allem über ganz Deutschland verteilt ist. Und das ist sehr, sehr angenehm.
1: Rührt das daher, dass diese Freundschaften aus unterschiedlichen Lebensphasen stammen? Ausbildung, Schule, Beruf?
6: Ja, das sind teilweise noch alte Freunde in meiner alten Heimat in Frankfurt. Und jetzt hier natürlich ganz viele neue Freunde dazugewonnen hier im Bereich Erfurt und Thüringen. Ja. Und halt auch auf Reisen und so. Und man knüpft schön Kontakte. Ja.
1: Und was machen Sie, um die Freundschaften zu erhalten, zu pflegen?
6: Ja, da muss ich ganz ehrlich sagen, ich sage jetzt ganz plump, da habe ich meine Frau. Die ist da deutlich aktiver als ich. Ich versuche das auch und bin auch dabei natürlich. Aber wenn einer wirklich Kontakt erhält, dann ist es wirklich meine Frau.
1: Laden Sie die Freunde zu persönlichen Feiern, Geburtstagen, Hochzeitstagen oder sowas ein?
6: Machen wir gerne und sind auch froh, wenn sie dann kommen. Und wir haben dann auch immer volles Haus. Also wir hatten schon 25 Leute bei uns im Haus nebeneinander, übereinander geschlafen. Aber eine Riesenstimmung. Das ist wirklich schön.
1: Hatten Sie mal eine Phase in Ihrem Leben, nach der Sie gesagt haben, das war jetzt aber gut, dass ich da einen guten Freund oder eine gute Freundin hatte, die mir geholfen haben?
6: Ja, auf jeden Fall. Also ich bin mal recht heftig erkrankt und da war es gut, wenn man jemanden hat, mit dem man sich auch austauschen kann und der einen stützt. Ganz klar, ja.
7: Ich würde sagen, ich habe einen sehr ausgewählten Freundeskreis.
1: Und Sie?
8: Ich habe einen harten Kern, der so 5 gute Leute umfasst. Und alles andere sind so weitere Freunde oder sehr, sehr gute Bekannte.
1: Und stammen diese Freundschaften aus Ihrer Jugend, aus der Schule, Ausbildung, Studium, Arbeit?
8: Ja, nein, die stammen aus der viele aus der Schulzeit, wenig aus dem Studium und auch oft danach aus dem beruflichen Kontext. Ja.
1: Und wie pflegen Sie diese Freundschaften, diesen harten Kern, wie Sie es gerade genannt haben?
7: Sie haben uns eigentlich ziemlich gut erwischt, weil Hanna kommt aus Berlin, ich komme aus Augsburg und wir treffen uns so dreimal im Jahr in Erfurt.
1: Wo sonst?
7: Weil das so die strategische Mitte mit der Deutschen Bahn ist und um unsere Freundschaft zu pflegen tatsächlich, weil uns das sehr wichtig ist, dass wir nicht nur per WhatsApp oder telefonisch Kontakt haben, sondern dass wir uns auch mal sehen.
1: Ist das so etwas wie eine beste Freundschaft?
8: Auf jeden Fall. Ich habe Probleme mit dem Begriff beste Freundschaft. Es ist einfach.
1: Sie sind nicht die Einzige.
8: Nicht so meins. Es ist so ein bisschen für mich früher, als man jünger war, hat man oft gesagt, beste Freundin oder bester Freund. Aber es ist eine. Sie gehört zu meinen engsten Freundinnen auf jeden Fall. Zu den allerengsten.
1: Wenn Sie mal so in Ihrem Leben zurückgucken, gab es mal ein Ereignis, bei dem Sie besonders dankbar dafür waren, dass Sie einen guten Freund oder eine gute Freundin hatten?
7: Gibt es tatsächlich immer. Ich würde das gar nicht an einem konkreten Ereignis festmachen wollen. Ich glaube, das ist so dieses gemeinsam durch Höhen und Tiefen gehen zu können und einfach sein zu können, wie man sich halt gerade fühlt. Und wenn man sich zum Beispiel gerade schlecht fühlt, dass man jemanden hat, an dem man so den Kopf auf die Schulter legen kann oder wo man einfach auch irgendwie weiß, man hat Rückhalt. Ja, man hat jemanden, der da ist.
1: Sie werden das genauso sehen.
8: Ja, absolut. Also ich finde, eine Freundschaft zeigt sich dann, wie gut die Freundschaft ist, wenn man selber in einer Tiefphase ist und wie gut dann die andere Person das aufnimmt und ob die dann da ist oder eben nicht.
1: Schreiben Sie sich Briefe?
8: Nein. Also ein Tipp, um die Freundschaft zu pflegen, aktiv zuhören.
7: Aktiv zuhören ist, finde ich, ist ein ganz, ganz wesentlicher Punkt, weil der auch total verloren geht, finde ich. Dass man sich in die Augen schaut, wenn man miteinander spricht, dass man dem anderen zuhört, dass man zuhört nicht, um zu antworten. Das finde ich auch total wichtig. Ja.
1: Und im Zweifel da weiterzumachen, wo man ein halbes Jahr vorher aufgehört hat.
7: Exakt, genau das. Ja, das ist auch was total Schönes. Zum Beispiel einer meiner engsten Freunde, mit dem treffe ich mich, der wohnt leider auch mittlerweile weiter entfernt, wir haben zusammen studiert, mit dem treffe ich mich nächsten Monat in Heidelberg und ich weiß jetzt schon, es ist wirklich, wir werden genau da anknüpfen, wo wir aufgehört haben. Und es gibt kein Groll, kein komisches Gefühl, dass man jetzt nicht so oft telefoniert hat oder sich nicht so oft gesehen hat, sondern es ist einfach nur schön und es wird ein richtig entspannter, herrlicher Tag, so wie heute.
1: Das war gestern wirklich ein schöner Tag und heute ist wieder ein schöner Tag. Und vielleicht hat euch haben euch diese Gespräche ja auf die Idee gebracht, heute mal irgendwie einem engen Freund, mit dem man schon länger nicht mehr zu tun hatte, mitzuteilen, auf welchem Weg auch immer, dass man diese Freundschaft sehr schätzt. Ich versuche mir vorzustellen, dass die Hörerinnen und Hörer hier, wenn da jeder einen Freund sich bei einem Freund meldet, der angesprochen wird auf dieses Thema unter dem Motto, heute ist der internationale Tag der Freundschaft und deswegen wollte ich dir nur sagen, dass du mir fehlst hier in meiner Nähe. Dann ist sehr viel gewonnen, glaube ich, und daraus erklärt sich jetzt auch, warum ich so viele Songs, so viele Stücke rausgesucht habe, die mit dem Thema Freund zu tun haben. Das nächste, weil ich vorhin die französische Nationalhymne mal gespielt habe zu Eingang dieser Sendung. Da habe ich jetzt einen französischen Song, ein französisches Chanson, muss man besser sagen, und zwar von der unnachahmlichen und unvergessenen Françoise Hardy, Mon ami la Rose.

Ist das nicht ein schöner Song, ein schönes Chanson gewesen? Und weil das Französische sich ja so gut eignet zu Chansons, habe ich dann gleich noch ein weiteres rausgesucht mit Marie Laforêt, Mon ami, mon ami.

Marie Laforêt war das. Mon amour, mon ami. Und da über Freundschaften ja so unglaublich viel gesagt, erzählt werden kann und nachgedacht werden kann, habe ich dann in Französischen, ihr seht es mir hoffentlich nach, ich mag es nun mal eben sehr, habe ich noch einen dritten Titel auf Französisch, allerdings nicht von einer Frau gesungen, die als Chansonnière oder Songschreiberin oder Interpretin besonders ans Licht der Öffentlichkeit getreten ist, sondern als Schauspielerin. Eine der bekanntesten Schauspielerinnen in Frankreich, wo ich glaube, man kann sagen, des vergangenen Jahrhunderts, eine der ganz Großen aus dieser Zeit, eine von den vielen ganz Großen aus Frankreich aus dieser Zeit, war Brigitte Bardot. Und ihr Singen, ihr Gesang ist vielleicht nicht das, was Musiker besonders toll finden, aber der Charme, mit dem sie singt, der ist unnachahmlich und unübertroffen auch. Und außerdem geht's hier um Freunde der Musik, die sie da besingt. Und deswegen habe ich diesen Song jetzt gleich noch dazu genommen.

0: das war jetzt nicht Brigitte Bardot, sondern das war Mina, die in einer anderen Sprache, nämlich auf Italienisch, singt. Und ich werde jetzt versuchen, den richtigen Titel anzuspielen. Wenn mir das denn gelingen sollte, versuchen wir es nochmal. So, jetzt müsste es klappen.
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Brigitte Bardot war das. Les Amis de la Musique, die Freunde der Musik. Also im Grunde genommen ist er ein Song, der sich an alle richtet, denn wer mag nicht irgendwie die eine oder andere Form von Musik? Nicht alle vielleicht, auch ich mag nicht alle Formen von Musik, aber die eine oder andere dann doch. Und das war jetzt eine, die ich besonders attraktiv finde, schon allein deswegen, weil sie eben französisch ist. Ich komme von den Freunden und der Musik, die auf Freunde gebracht wird, erst einmal wieder weg. Ich komme nachher nochmal wieder drauf zurück und wechsle das Thema und spiele euch die neueste Form der Wissenschaftsecke. Es ist die Folge 65.

Hier ist die Wissenschaftsecke bei Radio Frei. Neues und Interessantes aus Forschung und Wissenschaft. Und natürlich aus Technik. Aber nicht, dass ihr was Falsches denkt. Wir haben hier auch Verhaltenswissenschaft, wir haben Psychologie, was das Herz begehrt. Die heutige Wissenschaftsecke befasst sich nicht mit einem, sondern mit mehreren Themenbereichen. Sie hat also gewissermaßen kein Thema insgesamt, dafür viele Themen in sich. Das hat zwei Gründe. Es gibt einfach Themenbereiche, zu denen es immer wieder neue Meldungen gibt. Und es gibt andere, in denen nur selten etwas Neues zu vermelden ist. Wenn ich also jedem Beitrag ein Thema geben will, fallen interessante Meldungen leicht mal unter den Tisch. Andere Themenbereiche tauchen dagegen immer wieder auf. Und dann ist da zweitens noch dieses schwer einzuschätzende Aufmerksamkeitsproblem beim Hörer, also bei euch. 5 Meldungen zum Thema Klima zum Beispiel bergen die Gefahr, dass Zahlen aus einer Meldung irgendwie in eine andere hineingedacht oder erinnert werden. Gut, heute also 4 Meldungen, die nur eine gemeinsame Klammer haben. Sie stammen durchweg aus dem Juni 2026. Fangen wir mit der Frage an, ob und wie wir Zahlen und hier insbesondere große Zahlen richtig einschätzen können. Manon Bischoff, die sich bei Spektrum der Wissenschaft mit Mathematik und Zahlen befasst, hat sich dort ein wenig ausführlicher mit dieser Frage beschäftigt. Und sie hat erst einmal festgehalten, dass wir schon Schwierigkeiten haben, uns von irgendetwas 1 Million vorzustellen. Egal, ob es Euros, Sandkörner, Kilogramme oder Joule sind. Noch schwieriger fällt uns das dann mit 1 Milliarde oder noch viel schwerer mit 1 Billion. Den Betrag also, den angeblich Elon Musk sein eigen nennen kann. Wir können vielleicht noch sagen, dass 1 Million eine 1 mit 6 Nullen dahinter ist. 1 Milliarde ist eine 1 mit 9 Nullen und 1 Billion eine mit 12 Nullen. Und wenn wir das betrachten, unterliegen wir schon einem intuitiven Trugschluss. Dass nämlich der Unterschied zwischen 1 Million und 1 Milliarde genauso groß ist wie der zwischen 1 Milliarde und 1 Billion. Eben jeweils 3 Nullen. Tatsächlich ist es aber ganz anders, denn um ein Vermögen von 1 Million Euro auf 1 Milliarde zu bekommen, muss man 999 Millionen hinzufügen. Um aber von 1 Milliarde Euro zu 1 Billion zu kommen, also dem angeblichen Vermögen von Elon Musk, da muss man schon 999.999 Millionen Euro hinzuverdienen. Manon Bischoff hat den Vorschlag gemacht, sich solche Unterschiede daher in Zeiteinheiten deutlich zu machen. Ich zitiere ihren Gedanken einfach in Euro. Angenommen, 1 Euro entspricht 1 Sekunde. Dann entspricht ein Vermögen von 3.600 Euro, eine durchaus überschaubare Zahl, 1 Stunde. Für 1 Million Euro braucht man dann schon 11,5 Tage. Und 1 Milliarde stellt mehr als 31 Jahre dar. Und schließlich 1 Billion Euro entsprechen mehr als 31.688 Jahre. Verstehen wir den Unterschied so intuitiv besser? Tatsächlich scheinen aber unser intellektuelles, in der Schule trainiertes Zahlenhirn und unsere natürliche Wahrnehmung unterschiedlich zu funktionieren. Das haben Wissenschaftler herausgefunden, die sich mit dem Denken von Ureinwohnern im Amazonas und auf Papua-Neuguinea befasst haben, die noch keinen Kontakt zum westlichen Bildungssystem gehabt hatte. Sie waren gebeten worden, die Zahlen zwischen 1 und 10 der Größe nach auf einer Geraden anzuordnen. Wenn wir diese Aufgabe bekommen, stellen wir die Abstände zwischen den einzelnen Zahlen gleich groß dar. So haben wir es nämlich gelernt. Die Probanden im Amazonas und auf Papua-Neuguinea hingegen ordneten große Zahlen, die als Menge von Punkten dargestellt werden mussten, weil sie ja mit den Zahlenzeichen nichts anfangen konnten,
näher beieinander ein, während kleinere Zahlen einen größeren Abstand zueinander aufwiesen. Es scheint, als würden die Personen mehr Wert darauf legen, welches Verhältnis die Zahlen zueinander haben, als auf deren Differenz. Da die 2 also doppelt so groß ist wie die 1, haben beide Zahlen einen großen Abstand zueinander, während 8 und 9 nahe beieinander liegen. Und in genau dieses Denken verfallen wir auch, wenn wir mit Zahlen hantieren müssen, die wir uns nicht mehr vorstellen können.

Eine zweite Meldung befasst sich mit dem ehrenamtlichen Engagement junger Menschen. Eine aktuelle Studie von Dr. Gunda Vogts hat nämlich aufgezeigt, dass es für junge Menschen zunehmend schwieriger wird, sich ehrenamtlich zu engagieren. Die Studie trägt den Titel »Ehrenamtliches Engagement junger Menschen in Jugendverbänden – ein Praxisforschungsprojekt zur Zukunft von Jugendverbandsarbeit nach Corona«. Und sie ist durchgeführt worden gemeinsam mit dem Deutschen Bundesjugendring und gefördert von der Stiftung Jugendmarke e.V. Zwar erlebten junge Menschen ihr Engagement als sinnstiftend und bereichernd, etwa wenn sie Projekte mit Kindern und Jugendlichen eigenständig gestalten und dafür positive Rückmeldungen erhalten. Also genau so, wie es die Politik der Öffentlichkeit immer anpreist. Doch zugleich fehle es, sagt die Autorin, häufig an Zeit, Unterstützung und gesellschaftlicher Anerkennung. Professor Dr. Gunda Vogts, die Leiterin der Studie und Professorin für Kinder- und Jugendarbeit an der HAW Hamburg, sagt dazu, ich zitiere, »Sie engagieren sich mit großer Motivation, sehen sich aber durch Schule, Studium und steigenden Anforderungen zunehmend eingeschränkt.« Zitat Ende. Die Studie basiert auf einem breiten methodischen Ansatz. Die AutorInnen haben Gruppendiskussionen mit JugendleiterInnen und ExpertInnen-Interviews durchgeführt. Bundesweite Juleika-Daten ausgewertet und 1389 junge Engagierte im Alter von 15 bis 27 Jahren online befragt. Die benennen deutliche Hindernisse, fehlende Freiräume, hohe bürokratische Hürden, ungleiche Zugangschancen sowie wachsende pädagogische Anforderungen. Diese Spannungen haben sich seit der Corona-Pandemie weiter verschärft, sagt die Studie. Ich zitiere, Jugendverbände müssen neue Wege finden, um junge Menschen für langfristiges Engagement zu gewinnen. Das betont Frau Professorin Vogts. Dazu brauchen sie aber auch den Rückenwind aus Politik und Gesellschaft, um verlässliche Rahmenbedingungen zu schaffen. Daniela Broda, die Vorsitzende des Deutschen Bundesjugendrings, ergänzt das, ich zitiere auch sie. Die Studie macht sichtbar, was wir in der Praxis seit Jahren beobachten. Sie liefert eine wichtige Grundlage, um die Interessen junger Engagierter stärker in politische Entscheidungen einzubringen. Zitat Ende. Auf Basis der empirischen Ergebnisse formulieren die AutorInnen 12 Handlungsempfehlungen für die Zukunft des Engagements junger Menschen. Von mehr zeitlichen Freiräumen und gesellschaftlicher Anerkennung über bessere Förderstrukturen bis hin zu weniger Bürokratie. Den Link, unter der diese Studie kostenlos heruntergeladen werden kann, werde ich in unsere Mediathek mit aufnehmen.

Eine dritte Meldung befasst sich mit der Frage, warum viele Kopffüßler so hoch entwickelte Gehirne haben, deren Leistungsfähigkeit denen vieler Wirbeltiere überlegen ist. In einem Überblicksartikel im Spektrum der Wissenschaft ist hierzu der aktuelle Forschungsstand wiedergegeben, und auf diesen Artikel beziehe ich mich. Wenn man ihn sich freilich durchgelesen hat, hat man den Eindruck, eigentlich wissen wir noch ganz wenig, fast gar nichts über die Kopffüßler. Viele Kopffüßlerarten wie Kraken, Sepien und Kalmare, die wir umgangssprachlich nicht selten einfach Tintenfische nennen, haben ganz erstaunliche Eigenschaften. Da gibt es zum Beispiel welche mit drei Herzen. Es gibt blaues Blut. Es gibt kein Skelett sowie Arme, die eher wie Zungen agieren. Ihre Haut kann Chemikalien schmecken, Licht wahrnehmen und Farbe sowie Beschaffenheit rasch ändern. Bei vielen Arten können sich die mit Saugnäpfen bedeckten Arme nach der Abtrennung regenerieren. Kopffüßler mit der Fachbezeichnung Cephalopoden haben sich entwicklungsgeschichtlich vor mehr als 600 Millionen Jahren von den Wirbeltieren getrennt. Dennoch gibt es noch immer Parallelen, zum Beispiel ihre Augen. Dazu sagt der Neurowissenschaftler Christopher Nile von der University of Oregon in Eugene, ich zitiere, es ist geradezu unheimlich, wie ähnlich sie sich letztlich entwickelt haben. Und das Gehirn ist eine Ähnlichkeit, über dessen Nähe zu unserem Gehirn man allerdings noch lange keine Klarheit hat. Vor etwa 400 Millionen Jahren verloren die 8- und 10-armigen Tintenfische ihre schützenden Schalen und entwickelten die mit Abstand größten Gehirne unter den Wirbellosen sowie eine entsprechend hohe Intelligenz. Tintenfische verfügen über ein ausgezeichnetes Gedächtnis, sie benutzen Werkzeuge und sind geschickte Problemlöser. Sie haben ein Zeitgefühl und sind in der Lage, Belohnungen aufzuschieben. Für Neurowissenschaftler sind sie interessant, um besser zu verstehen, wie große, hochfunktionale Nervensysteme zustande kommen und arbeiten. Schon oberflächlich belegt das Nervensystem der Kopffüßler, dass es offenbar mehr als einen Weg gibt, ein großes, intelligentes Gehirn zu konstruieren. So sind die Gehirne von Cephalopoden wie ein Donut um die Speiseröhre herum angeordnet. Außerdem befindet sich ein beträchtlicher Teil der Neurone eines Kopffüßlers, bei Kraken mehr als die Hälfte zum Beispiel, als Mini-Gehirne in den Nervensträngen, die die Arme steuern. Auch Systeme, die erkennbare Funktionen erfüllen, wirken rätselhaft. Obwohl zum Beispiel die Augen von Tintenfischen denen von Wirbeltieren ähneln, ist das visuelle System im Gehirn offenbar völlig anders organisiert. Ich zitiere Herrn Nile nochmal, wir haben einfach keine Ahnung, wie es funktioniert. Zitat Ende. Und die Neurobiologin Robin Crook von der San Francisco State University versucht es so zu beschreiben. Ich zitiere auch sie. Das Nervenstrangsystem im Arm eines Oktopus sieht einfach aus wie ein wirrer, grauer Spaghettihaufen. Alles ist winzig. Es gibt keine Bündel, es gibt keine großen und keine kleinen Zellen. Es ist einfach schrecklich unorganisiert. Und doch scheint es offensichtlich sehr sinnvoll zu sein. Zitat Ende. Die große Frage lautet, ob diese Unterschiede nur oberflächlich sind und das Gehirn von Kopffüßlern nach denselben Prinzipien funktioniert wie das von Wirbeltieren. Die neuronalen Schaltkreise könnten sich, wenn sie irgendwann einmal kartiert sind, bei Kopffüßlern und Säugetieren als vergleichbar organisiert erweisen. Das jedenfalls meint der Systemneurowissenschaftler Gilles Laurent vom Max-Planck-Institut für Hirnforschung in Frankfurt am Main. Aber vielleicht müsse man auch abstrakter vorgehen und erst herausfinden, welche Berechnungen das Gehirn durchführt, bevor man Parallelen findet. Für die weitere Forschung scheint es zwei Möglichkeiten zu geben. Ich zitiere, entweder wird sich herausstellen, dass es grundlegende Prinzipien gibt, die allen Gehirnen gemeinsam sind, oder wenn sie tatsächlich anders funktionieren, dann wäre das auch ziemlich erstaunlich, denn das würde zeigen, dass es verschiedene Wege gibt, ein komplexes, funktionsfähiges Gehirn aufzubauen. So sagt es die Neurobiologin Tessa Montague von der Columbia University in New York. Freilich gibt es für die Forschung erhebliche Barrieren. So ist es bisher nicht gelungen, die neuronalen Signale bei lebenden Tieren zuverlässig aufzuzeichnen.
sodass man zwar festgestellt hat, dass die Nervenzellen elektrische Signale produzieren, aber mehr wohl auch nicht. Ein Problem für die Forschung stellt auch dar, dass sich Kraken in Gefangenschaft praktisch nie fortpflanzen, man also immer auf wild gefangene Tiere angewiesen ist. Immerhin war einer der ersten Bausteine im modernen Werkzeugkasten für Kopffüßler die Sequenzierung eines Oktopus-Genoms. 2015 war das. Sie stellten dabei unter anderem fest, dass zwei große Genfamilien, die bei Wirbeltieren eine entscheidende Rolle bei der Musterbildung des Nervensystems spielen, sich beim Oktopus in ähnlicher Weise etabliert hatten, wenngleich durch ganz verschiedene Mechanismen. Seitdem haben sich Fachleute mit unterschiedlichsten Spezialisierungen diesem expandierenden Forschungsgebiet angeschlossen. So wollte man zum Beispiel herausfinden, wie ein Prozess, den man bereits bei Mäusen und anderen Modellorganismen untersucht hat, bei Kopffüßlern funktioniert. Weitere Forschungsgegenstände befassen sich zum Beispiel mit der Navigation der Tiere, mit der Tarnung und zum Beispiel der farblichen Anpassung an die Umgebung. Und zwar nicht nur im wachen Zustand, sondern auch im Schlaf. Träumen Kraken also auch? Aber die Parallelen sowohl im Hinblick auf die Forschungstechniken und Methoden als auch bei der Betrachtung der Körperfunktionen zwischen den Kopffüßlern und anderen Tieren konnte bisher offenbar noch nicht sehr weit entwickelt werden. Und nicht zuletzt birgt die Erforschung dieser leistungsstarken Gehirne neben den vielen methodischen Hürden natürlich auch eine Reihe ethischer Herausforderungen. In der wissenschaftlichen Forschung verwendete Wirbeltiere genießen einen starken rechtlichen Schutz. Bei Wirbellosen sieht das jedoch rechtlich anders aus. Die Gesetze zur Pflege und zum Wohlergehen von Kopffüßlern variieren weltweit deutlich. In Japan und den USA gibt es keine gesetzlichen Anforderungen bezüglich der Ethik, während in Europa und Großbritannien ziemlich strenge ethische Vorgaben gelten. Trotzdem setzt auch insoweit das begrenzte Verständnis der Arbeit Grenzen. So lässt sich bei Kopffüßlern beispielsweise nur eingeschränkt Schmerz lindern. Es ist eben einfach so, dass die Entwicklung eines Tiermodells ohne tieferes Wissen darüber, wie man Leiden minimiert, ethisch nur schwer zu vertreten ist.

Mit einem ganz anderen und richtig praktischen Problem hat sich eine neue Studie der Universität Augsburg, der Columbia University und der University of Pittsburgh befasst, die die Auswirkungen von Windenergieanlagen in Wohnortnähe auf die Gesundheit der Anwohner untersucht hat. Es handelt sich angeblich um eine der bislang umfangreichsten Längsschnittstudien zu diesem Thema weltweit. Die Studie nutzte Daten von über 120.000 US-Haushalten aus den Jahren 2011 bis 2023 und hat die Haushalte vor und nach der Installation nahegelegener Windräder verglichen. Dabei wurden die Standortdaten verknüpft mit jährlichen Selbstauskünften zu Gesundheitsbeschwerden und ergänzt um das Kaufverhalten bezüglich relevanter Medikamente, zum Beispiel Kopfschmerztabletten. Dabei wurden keine Durchschnittswerte gebildet, sondern jeder Haushalt wurde mit sich selbst verglichen, in den Jahren vor und nach der Inbetriebnahme eines nahegelegenen Windrades. Störfaktoren wie Einkommen, Alter, Haushaltsgröße oder regionale Trends wurden statistisch kontrolliert. Das Forschungsteam konnte keine statistisch nachweisbaren Zusammenhänge bezüglich der Gesundheitsangaben oder des Kaufverhaltens und des Baus neuer Windräder feststellen. Ebenso zeigen sich keine Veränderungen in der Zeitverwendung, den Schlafstunden zum Beispiel, der Dauer des Sports und der Zeit im Freien. Oder auch in Ausgaben für Alkohol, Tabak und allgemeine Medikamente. Das Ergebnis bleibt stabil für alle untersuchten Subgruppen: Alter, Geschlecht, Einkommen, Bildungsgrad und ethnische Zugehörigkeit.

Mit zwei vermeintlich gegensätzlichen Studienergebnissen befasste sich eine Meldung, die die Überschrift trug: Soziale Ungleichheit schadet Grundlagen der Gesellschaft. Hintergrund war eine Studie des niederländischen Soziologen Jonathan Mais, der inzwischen an der Boston University lehrt. Sie besagt, bei wachsender sozialer Ungleichheit wächst auch das Vertrauen, dass sich Leistung lohnt. Intuitiv würden soziologische Laien das Gegenteil erwarten, und auch in der Fachwelt löste das Ergebnis dieser Studie Diskussionen aus. Deshalb haben Markus Gange und Sven Emes von der Goethe-Universität in Frankfurt versucht, diese Schlussfolgerungen mit eigenen Daten nachzuvollziehen. Das wollte ihnen aber partout nicht gelingen. Emes und Gange wiesen vielmehr das Gegenteil nach. Wenn die Kluft zwischen Arm und Reich wächst, sinkt das Vertrauen in die Meritokratie, also daran, dass Leistung und eigene Anstrengung zum Erfolg führen. Wie kommt ein solcher Gegensatz bei gleichem Forschungsvorgehen zustande? Nun, der Unterschied zwischen den beiden Studien ist folgender. Mais hatte berücksichtigt, ob Befragte sozial auf- oder abgestiegen waren, während Emes und Gange nur den aktuellen sozioökonomischen Status der Befragten einbezogen. Ich zitiere: Wir haben also die Frage beantwortet, wie Bürgerinnen und Bürger typischerweise reagieren, wenn sie sehen, dass ihre Gesellschaft ungleicher wird. Jonathan Mais hatte dagegen unbeabsichtigt eher die Frage beantwortet, wie die Befragten über Meritokratie in Abhängigkeit davon denken, ob sie selbst einen sozialen Aufstieg unter den Bedingungen von niedriger oder hoher sozialer Ungleichheit erreichen konnten. Das erklärt Markus Gange. Gerade Erfolge werden bei hoher Ungleichheit offenbar eher als Folge des individuellen Einsatzes gedeutet, was den Glauben an das Leistungssystem befördert. In einer weiteren Studie ging es beispielsweise um Polarisierung, auch ein vielbesprochenes Phänomen der Gegenwart. Christian Marques Romo, Simon Bienstmann und Markus Gange betrachteten darin die Frage, wie die wachsende Ungleichheit sich auf die Wahrnehmung von gesellschaftlichen Konflikten auswirkt. Frühere Studien hatten gezeigt, dass Menschen in Ländern mit größerer Einkommensungleichheit soziale Gegensätze stärker wahrnehmen. Das Frankfurter Team bezieht nun die zeitlichen Veränderungen mit ein und weist nach, wenn die Ungleichverteilung der Einkommen zunimmt, werden gesellschaftliche Konflikte umso stärker wahrgenommen. Dieser Effekt zeigt sich in fast allen sozialen Gruppen und verstärkt die Polarisierung. Einzige Ausnahme sind die Mitglieder der oberen Mittelschicht. Frühere Studien von Gange zeigten auch, dass wachsende Einkommensungleichheit das Vertrauen in demokratische Institutionen schwächen kann. Simon Bienstmann, Svenja Hense und Markus Gange haben die Ursachen dafür untersucht und fanden heraus, Menschen in ungleicheren Gesellschaften haben häufiger das Gefühl, politisch wenig Einfluss zu haben und von der Politik nicht gehört zu werden. Dadurch sinkt das Vertrauen in Politik. Man fühlt sich politisch ohnmächtig. Diese Diagnose ist unabhängig von der politischen Einstellung. Allerdings ist der Effekt bei linksorientierten Personen stärker und unmittelbarer, weil für sie die Reduzierung von Ungleichheiten auch ein originäres politisches Ziel darstellt.

Carole King war das. Und bevor ich den zweiten Titel abspiele, der aus dem Englischen stammt und von Simon & Garfunkel ist, eine ganz kurze Mitteilung.

Ich habe nämlich gerade eine Mitteilung wiederum bekommen über eine Textnachricht und dachte schon, mein Aufruf, einem Freund eine Aufmerksamkeit zukommen zu lassen, hätte gefruchtet, wurde dann aber ein wenig enttäuscht auf der einen Seite und begeistert war ich auf der anderen Seite, denn zwei Freunde schreiben mir: Guten Morgen, wir sitzen am Bodensee in Litzelstetten beim Frühstück, hören Radio frei und lauschen gespannt der Sendung unterdessen und deinen Beiträgen. Und ich dachte, das wäre zunächst eine Reaktion auf meinen Aufruf gewesen, an Freunde zu denken und es ihnen auch zu zeigen. Kann aber nicht sein, sondern diese Nachricht stammt aus einer Zeit, bevor ich das über den Sender gesagt habe. Umso bewundernswerter und bemerkenswerter, dass Sie mir diese Nachricht geschickt haben. Und jetzt kommen Simon & Garfunkel.

Simon & Garfunkel Old Friends war dieser Titel. Heute ist aber, das sollte man auf gar keinen Fall unterschlagen und das möchte auch ich nicht unterschlagen, sagen, dass wir noch einen zweiten wichtigen Tag haben, einen Gedenktag im Grunde genommen, denn der Welterschöpfungstag fällt in diesem Jahr auf den 30. Juli, also auf den heutigen Tag. Das heißt, an diesem Tag sind alle natürlichen Ressourcen für das ganze Jahr verbraucht. Die Umweltschutzorganisation Global 2000 weist darauf hin, dass sich dieser Tag in den letzten 30 Jahren von Oktober in den Juli vorgeschoben hat. Die Organisation rät zum Wiederverwenden von vielen Dingen. Sie kritisiert, dass viele Produkte sehr schnell weggeworfen werden. Im Übrigen ist das nur in Anführungsstrichelchen die weltweite Betrachtung dieser 30.7. Deutschland hatte diesen Tag schon am 10. Mai in diesem Jahr erreicht. Und dieser Tag wird immer weiter nach vorne geschoben, weil wir immer mehr an den Ressourcen, an den wiedergewinnbaren Ressourcen verbrauchen. Und deswegen verschiebt sich dieser Tag immer weiter nach vorne. Das letzte Mal, dass wir ungefähr ausgewogen gewirtschaftet haben, also von den natürlichen Ressourcen nur das verbraucht haben, was wieder nachwächst, war im Jahre 1969. Ist schon ein paar Jahre her. Und ich frage mich, wir leben also gewissermaßen jetzt auf Kredit bei der Natur. Und ist das, was man gemeinhin mit schwarzer Null bezeichnet? Ich weiß es nicht genau, ob man diese Parallele ziehen kann. Sie liegt jedenfalls sehr nahe. Im Übrigen wird das jeweilige Datum berechnet, in dem der globale ökologische Fußabdruck in ein Verhältnis zur gesamten globalen Biokapazität, also der Menge der weltweiten Regeneration von biologischen Ressourcen innerhalb desselben Jahres gesetzt wird. Analog wird die jeweilige jährliche Ressourceninanspruchnahme auf eine entsprechende Anzahl Erden hochgerechnet. Das Ziel der Kampagne ist es, die Begrenztheit und Endlichkeit der natürlichen Ressourcen und der Erde ins Bewusstsein der Menschen zu rücken und aufzuzeigen, wie das Datum in die Zukunft geschoben werden kann, also wieder weiter nach hinten. Ich bleibe musikalisch bei den Freunden und wechsle vom Englischen jetzt mal in das Italienische. Und da liegt es nahe, Mina aufzugreifen, die Amico gesungen hat.

Mina war das. Amico hieß der Titel. Und wir sind am Ende der Sendung angekommen. Die Sendung hat jetzt noch ungefähr 5 Minuten und 4 Minuten, um genau zu sein. Und in diesen 4 Minuten spiele ich einen Titel im Hintergrund von den Rolling Stones, der zu diesem Thema Freunde unter einem ganz bestimmten Gesichtspunkt passt, nicht vollständig, aber unter einem ganz bestimmten Gesichtspunkt. Er heißt nämlich Gimme Shelter und während der abläuft und kann ich mich verabschieden und vielleicht noch den einen oder anderen kurzen Veranstaltungshinweis loswerden. Erstmal fangen wir an mit den Stones, so ohne mich.

ein paar wenige kleine Veranstaltungshinweise auf den Stones draufgesprochen, auf die Stones draufgesprochen. Öffentliche Wertungsvorspiele des Fachbereichs Tasteninstrumente der Musikschule der Stadt Erfurt finden morgen Abend am 31.07. von 18 bis 19 Uhr im Saal der Musikschule in der Barfüßerstraße statt. Ebenfalls morgen um 21 Uhr allerdings erst und im Freien die Sommerkomödie in der Barfüßerruine Sherlock Holmes, eine Kriminalkomödie nach den Erzählungen von Arthur Conan Doyle. Nochmal morgen Abend, ebenfalls 21 Uhr, spielt im Kalif Storch, wird im Kalif Storch im Rahmen der Reihe Sommerkino Danke für nichts gespielt. Und dann sind wir im August.

Und mit dieser Aussicht auf den August verabschiede ich mich in den letzten Sekunden dieser Sendung. Ich wünsche euch alles Gute. Es wird ja in dieser Woche, heute soll der heißeste Tag werden, aber dann soll es wieder erträglicher werden. Trotzdem, bei über 30 Grad kann man kostenlos in Museen gehen, um sich da ein wenig zu erfrischen, insbesondere in den Museen, in denen Klimaanlagen eingebaut sind. Aber das sind nicht alle. Mit der Aussicht in einen etwas erträglicher beginnenden

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4: Herzlich willkommen bei Radio Frei auf der Frequenz 96,2 hier zu hören in Erfurt und überall im Webstream. Ihr habt eingeschaltet zum LAP-Magazin, der Sendung, die sich beschäftigt mit Menschen, mit Ideen, mit Projekten, die Erfurt bunter und vielfältiger machen wollen. Und am Mikrofon heute in der Sendung sind Jana
5: und Christine. Herzlich willkommen.
4: Eine Stunde Programm liegt vor uns und wir haben wirklich heute Themen querbeet.
5: Ja, tatsächlich so bunt wie der Sommer eben auch sein kann, sehr vielfältig. Wir beschäftigen uns heute nochmal mit dem, ja, der tragischen Fall mit dem CSD in Berlin, mit dem Attentat, was dort passiert ist. Denn in Erfurt gab es am Sonntag eine Mahnwache. Hier wurde der Toten und eben auch den Verletzten gedacht, den Opfern des Anschlags in Berlin.
4: Genau, des Anschlags vom Samstag, dann die Mahnwache unter anderem hier in Erfurt am Sonntag. Die queere Community ist zusammengekommen, um zu trauern, um sich zusammenzufinden, aber auch um sich zu stärken. Und wir haben einen der Redebeiträge heute hier für die Sendung mitgebracht.
5: Weiterhin beschäftigen wir uns nochmal mit einem anderen Rückblick. Es geht um eine Sommertagung, eine Fachtagung des Landesprogramms Denkbund hier in Thüringen. Hier gibt es nochmal Wissenswertes rückblickend.
4: Außerdem haben wir heute wieder die kleine Wissensrubrik Klugscheißer im Programm. Ein Begriff wird erklärt. Diesmal von unserer Praktikantin Annabelle hier bei Radio Frei. Und sie hat sich aus aktuellem Anlass mit dem Begriff Leihmutterschaft auseinandergesetzt, mit dem Konzept, und erklärt uns, was wir eigentlich darunter verstehen.
5: Ihr könnt auch weiterhin in der nächsten Stunde unsere musikalische Rubrik Coole Cover hören, wenn ihr das möchtet. Hier haben wir wieder ein cooles Cover rausgesucht.
4: Und mit Musik möchten wir auch einsteigen in die Sendung, und zwar mit basslastiger Musik von Nick West.
5: Ja, du nickst mir zu, genau. Nick West ist eine Bassistin und man kann sie durchaus in den Funk-Soul-Bereich stecken, und sie macht es sehr gut, finde ich persönlich.
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0: Musik von Nick West hier im LAP Magazin auf Radio Frei. Wir blicken nach Berlin bzw. auch nach Erfurt, denn am Samstag wurde der Christopher Street Day, kurz CSD, in Berlin angegriffen. Ein Auto fuhr in eine Menschenmenge. Der Täter wurde beim Polizeieinsatz erschossen. Bei diesem Attentat kam eine Frau ums Leben und es gab mehr als 20 verletzte, zum Teil schwer verletzte Personen. Dieses Attentat in Berlin auf den CSD hat für Bestürzung gesorgt in der Bundesrepublik, aber auch über die Grenzen hinaus. Und die queere Community hat sich dazu geäußert und auch hier in Erfurt aufgerufen zu einer Mahnwache. Der CSD Thüringen hat am Sonntag eine Mahnwache auf dem Bahnhofsvorplatz veranstaltet und wollte mit dieser Mahnwache einen Raum schaffen. Einen Raum zum Gedenken, zum Trauern und zum solidarisch sein am Sonntag. Es gab zahlreiche Reden, Redebeiträge. Mehrere hundert Menschen waren zur Mahnwache in Erfurt gekommen. Unsere Kollegin Uli hat im Unterdessen-Magazin am Mittwoch schon in einem Redaktionsgespräch von dieser Mahnwache berichtet mit Christian und Jasmin von der Studierendenredaktion Universal. Die waren vor Ort, haben ihre Eindrücke mitgebracht, versucht die Stimmung einzufangen und auch O-Töne. Und wir möchten jetzt einen tieferen Blick werfen auf einen der, ja, ich glaube, 8 Redebeiträge. Und zwar hören wir jetzt den Redebeitrag von Sultana Siddiqui. Sie ist Aktivistin, Menschenrechtsaktivistin hier in Erfurt. Und der Redebeitrag geht etwa 10 Minuten und wirft einen Blick auf den Anschlag in Berlin, aber auch auf den Umgang mit dem Täter und was es für die queere Community nun bedeutet.
1: Meine Gedanken sind bei allen Betroffenen, den Angehörigen der Getöteten und Verletzten und bei denen, die jetzt Angst haben. Heute ist für uns alle ein Tag der Trauer. Wie so oft trauern wir um ein Mitglied unserer Community. Mein Beileid geht allen Opfern und Angehörigen des gestrigen Angriffs auf den CSD. Ich hoffe und erwarte, dass sie jede Form der Unterstützung erhalten, die sie benötigen. Dieser feige Angriff gehört aufs Schärfste verurteilt. Und es gibt Momente, in denen nichts wichtiger ist als die Menschen, die verletzt wurden, die Angehörigen, die einen geliebten Menschen verloren haben und diejenigen, die seit gestern mit neuer Angst leben müssen. Und trotzdem ertappte ich mich gestern bei dem ersten Gedanken, nachdem ich von diesem furchtbaren Angriff erfahren hatte. Noch bevor ich wusste, wie viele Menschen verletzt wurden, noch bevor ich überhaupt begriffen hatte, was passiert war. Ich habe nach dem Namen des Täters gesucht, nach seiner Herkunft. Nicht aus rassistischer Neugier, sondern aus Angst. Aus Angst davor, dass mit der ersten Schlagzeile die nächste Welle rassistischer Hetze losgehen wird. Aus Angst davor, dass unser Schmerz innerhalb weniger Minuten gegen andere Menschen in Stellung gebracht wird. Dass die Frage, wie es den Betroffenen geht, verdrängt wird von der Frage, wie sich diese Tat politisch verwerten lässt. Ich hasse es. Ich hasse, dass dieser Gedanke inzwischen so selbstverständlich geworden ist. Ich hasse, dass die Angst um unsere queeren Freundinnen und die Angst vor der rassistischen Instrumentalisierung dieser Gewalt mittlerweile nahezu gleichzeitig einsetzen. Dass beides inzwischen so tief in uns sitzt. Und genau das erzählt etwas über den Zustand dieser Gesellschaft. Und wirklich, Deutschland enttäuscht nie. Wie immer, noch bevor die Wunden versorgt sind, noch bevor Angehörige überhaupt begreifen können, was geschehen ist, beginnt bereits der Kampf darum, wem diese Tat politisch gehören soll. Fast reflexhaft wird versucht, unseren Schmerz für die eigene Agenda zu vereinnahmen. Und wir kennen dieses Muster. Ich kenne dieses Muster als migrantische Frau in diesem Land, als Geflüchtete, als Person, die weiß, was bedeutet, wenn Gewalt und ihre rassistische Instrumentalisierung Hand in Hand gehen. Und viele andere von uns kennen dieses Muster auch. Queere Menschen, schwarze Menschen, Menschen mit Migrationsgeschichte, Geflüchtete, arme Menschen. Und wir haben schon lange Angst. Wir sagen das seit jeher. Aber der Schmerz, Aber der Schutz unserer Community, unsere Sicherheit und unsere Würde interessieren die Herrschenden nicht. Wir werden lächerlich gemacht, herabgewürdigt, in Frage gestellt und ausgegrenzt. Unsere Projekte werden gestrichen, die Mittel gekürzt. Queere Geschwister werden getötet, abgeschoben und in den Suizid getrieben. Ihnen wird medizinische Versorgung verweigert. Wir werden verdächtig überwacht, von der Polizei verprügelt und in Gefängnisse versperrt. Diese Angst, die begleitet queere Menschen auf dem Heimweg schon so lange, beim Coming Out, auf dem Weg zum CSD. Sie begleitet Transmenschen bei jedem Arzttermin und jedem Behördengang, wenn ihre Existenz wieder in Frage gestellt wird. Sie begleitet queere Geflüchtete, wenn sie nach Verfolgung und Gewalt trotzdem die Abschiebung fürchten müssen. Sie begleitet muslimische Menschen, wenn Moscheen angegriffen werden, Geflüchtete, wenn Unterkünfte brennen, schwarze Menschen, wenn sie von der Polizei willkürlich kontrolliert, verdächtigt oder auf offener Straße angegriffen und sogar ermordet werden. Arme Menschen, wenn sie soziale Kürzungen darüber entscheiden, ob am Ende des Monats genug zum Leben bleibt. Diese Ängste, ihr Lieben, sind unterschiedlich und treffen uns alle vielleicht auch unterschiedlich. Aber sie entstehen aus denselben Verhältnissen, aus einer Politik, die uns alle entrechtet, entmenschlicht, abschiebt, kürzt, kriminalisiert und gegeneinander ausspielt. Politikerinnen und Politiker, die für Gesetze und Programme stehen, die Rechte und Freiheiten queerer Menschen beschneiden, sollten sich jetzt nicht über Hass oder einen Angriff auf Lebensfreude äußern. Zur Lebensfreude gehört beispielsweise als lesbische Mutter nicht um das selbstverständliche Recht auf Anerkennung der eigenen Elternschaft kämpfen zu müssen. Zur Lebensfreude gehört als Transmensch die notwendige medizinische Versorgung zu erhalten. Und zur Lebensfreude gehört, als queerer Geflüchteter Schutz zu finden, anstatt abgeschoben zu werden. Es sind diese alltäglichen Kämpfe, die diese Gesellschaft und ihren diskriminierenden Umgang mit queeren Menschen ausmachen. Denn wenn queere Projekte ihre Finanzierung verlieren, wenn Beratungsstellen schließen, wenn Rechte beschnitten werden, wenn Menschen abgeschoben werden, weil sie angeblich nicht queer genug sind, wenn Regenbogenflaggen aus öffentlichen Institutionen verschwinden oder Selbstbestimmungsrechte wieder mal zur Disposition gestellt werden, dann bleibt der große gesellschaftliche Aufschrei aus. Dann ist von der plötzlichen Sorge um unsere Sicherheit nichts, rein gar nichts zu hören. Und heute, einen Tag nach diesem furchtbaren Anschlag, sollen wir herhalten. Für rassistische Politik, für den Wahlkampf eines schwulen CDU-Kandidaten, der aus seinem Hass auf muslimische Menschen kein Geheimnis macht. Für Erzählungen, die den Eindruck erwecken sollen, unsere Freiheit könne nur auf Kosten der Freiheit anderer verteidigt werden. Dass auf den Rücken der Opfer einmal mehr Queerfeindlichkeit instrumentalisiert wird, war zu erwarten. Es war nie anders. Wir werden ab heute noch einmal eine ganz andere Dimension von Homonationalismus auch erleben. Auch von den lieben Linksradikalen. Ich meine, wen interessiert schon, dass wir einen Kanzler haben, der seit Jahrzehnten mit homophoben Aussagen glänzt? Eine Familienministerin und einen regierenden Bürgermeister von Berlin, die queeren Projekten Gelder streichen und Mittel kürzen? Eine Bundestagspräsidentin, die Regenbogenflaggen im Bundestag einkassiert? Ein Innenminister, der das Selbstbestimmungsgesetz wieder kassieren möchte? Und ein Deutschland, das vor nicht einmal einer Woche eine lesbische Uganderin abgeschoben hat, weil sie offenbar nicht queer genug war? Queerfeindlichkeit gegen Rassismus auszuspielen, war schon immer ein politisches Projekt. Es war keines, das queere Menschen schützt. Es ist eines, das neue Feindbilder produziert. Denn unsere Community war nie weiß, nie homogen und nie eindimensional. Sie war immer migrantisch, muslimisch, jüdisch, schwarz, arm, behindert, geflüchtet, trans, lesbisch, bi, inter, nicht-binär und vieles zugleich. Und wer heute behauptet, queere Menschen schützen zu wollen, indem er gegen migrantische oder muslimische Menschen mobilisiert, spricht einem Teil unserer Community die Existenz ab. Wir alle sind heute hier, weil wir sagen, wir lassen unseren Schmerz verdammt nochmal nicht vereinnahmen. Wir wissen, wer an unserer Seite steht und wer uns benutzt für seine repressive Agenda. Und wir werden sicherlich Rufe laut nach mehr Sicherheit, mehr Schutz für die queeren Menschen hören. Und dabei wird der bürgerliche Staat und seine bewaffneten Vollstrecker, die Cops, adressiert werden. Doch lasst uns nicht vergessen, Cops haben Pride veranlasst. Cops haben Angriffe auf CSDs seit 1969 verhindern können. Pride darf nicht zum Instrument bürgerlicher, autoritärer Politik werden. Wenn wir darauf bestehen, wird man uns, mir entgegenwerfen, wir würden spalten. Doch wir, doch wir jetzt alle, wo wir doch jetzt alle zusammenstehen müssten, aber der Bruch mit den bürgerlichen Verhältnissen, die diese Gewalt gegen uns hervorbringen, spaltet nicht. Er wird uns gerade vereinen. Heute trauern wir, aber morgen werden wir weiterkämpfen. Denn unser gemeinsamer Gegner ist nicht der Mensch, der neben uns steht und ebenfalls um seine Rechte kämpfen muss. Unser gemeinsamer Gegner sind die Verhältnisse, ist diese Politik, die uns entrechtet und entmenschlicht. Heute trauern wir, aber wir werden nicht zulassen, dass aus unserer Trauer rassistische Politik gemacht wird. Wir werden nicht zulassen, dass unsere Angst benutzt wird, um anderen Menschen Angst zu machen. Heute trauern wir und morgen werden wir weiterkämpfen, denn dieser Staat schützt uns nicht. Er hat es nie getan. Was uns schützt, das sind wir. Das sind Menschen. Es sind FreundInnen, es sind NachbarInnen, es sind unsere KollegInnen. Was uns schützt, sind die von uns erkämpften Räume, die wir weiter verteidigen müssen. Ich hoffe, dass wir alle aus dieser gemeinsamen Trauer und dem Schmerz heute die Kraft schöpfen, weiter und mehr denn je Verantwortung füreinander zu übernehmen und füreinander zu sorgen. Dass wir die Kraft finden, uns menschlich zu begegnen und uns zu organisieren. In unseren Nachbarschaften, in unseren Schulen, in unseren Universitäten, in unseren Betrieben, auf den Straßen. Wir werden unsere Kämpfe weiter miteinander verbinden, gegen Queerfeindlichkeit, gegen Rassismus, gegen Islamismus, gegen rechte Gewalt. Meine Gedanken sind bei den Opfern, den Angehörigen und allen, die heute Angst haben. Von Trauer zu Wut zu Widerstand. Dankeschön.
0: Das waren Worte von Sultana Siddiqui, Menschenrechtsaktivistin. Sie hat gesprochen am Sonntagabend in Erfurt auf dem Bahnhofsvorplatz bei einer Mahnwache. Eingeladen hatte das Bündnis CSD Thüringen, Christopher Street Day in Thüringen. Die queere Community hat eingeladen zum Gedenken, zum Trauern, zum Zusammenkommen und zum Solidarischsein nach dem Angriff auf den CSD in Berlin vom Samstagabend, bei der ein Mensch gestorben ist und viele weitere Menschen verletzt wurden.
2: Mittlerweile gibt es in Thüringen auch verschiedene CSDs, die man besuchen kann in verschiedenen Städten. Im August habt ihr die Möglichkeit, am 22.8. in Mühlhausen den Christopher Street Day zu begehen oder auch in Gotha am Samstag, den 29. August. In Erfurt wird der CSD am 5. September stattfinden. Weitere Termine folgen dann noch in Eisenach, Nordhausen und Gera auch im September. Und wer sich da genauer informieren möchte, kann das auch gerne tun, ja, in diesem Internet.
0: Mhm. queerinthüringen.de ist eine der möglichen Seiten, an dem ihr die Termine seht. Die queere Community geht weiter auf die Straße. Mhm. Sie möchte sich nicht einschüchtern lassen, wie eben im Redebeitrag angeklungen, soll aus der Trauer und Ohnmacht auch Widerstand und Kraft erwachsen. Und so gehen viele Menschen auf die Straße für die Rechte von queeren Menschen. Wir hören Musik und danach den nächsten Beitrag. Aber erstmal gönnen wir euch eine kurze musikalische Verschnaufpause und hören Martin Kohlstedt.

Ruhige Musik von Martin Kohlstedt von seinem aktuellen Album des Künstlers aus Bad Langensalza, ein berühmter Thüringer. Und wir hören jetzt auch gleich noch eine weitere Musik und widmen uns danach einem neuen Thema, einem anderen Thema, nämlich Antisemitismus, konkret wie sich Antisemitismus auf TikTok zeigt. Wir hören Musik, das ist ein Musikwunsch, wir wechseln jetzt komplett das Genre und hören wahrscheinlich die berühmteste K-Pop-Band, nämlich BTS mit Swim, und das ist ein Musikwunsch von Katja. Grüße gehen raus.

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1: BTS mit Swim, das war ein Musikwunsch, den wir hier gerne erfüllt haben.
2: Ja, der ist reingeflattert und die Begeisterungswelle für Girl- und Boy-Groups reißt offensichtlich auch im Jahr 2026 nicht ab.
1: Wahrscheinlich.
2: 2026, und zwar am 23. Juni, fand in Sömmerda im dortigen Volkshaus die Sommertagung des Thüringer Landesprogramms für Demokratie, Toleranz und Weltoffenheit statt. Das ist eine Fachtagung, die jährlich stattfindet und sich an Haupt- und ehrenamtliche Akteurinnen wendet, die im Thüringer Landesprogramm Projekte umsetzen und dort auch Beratungsprojekte anbieten und sowie Interessierte aus Zivilgesellschaft, Politik und Wissenschaft können sich dort zusammensetzen und ins Gespräch kommen. Das diesjährige Thema im Juni zur Sommertagung des Landesprogramms, kurz auch Denkbund, vielleicht ist das dem einen oder anderen ein Begriff, war das Thema digitale Räume, reale Folgen, Strategien gegen Radikalisierung Jugendlicher. Das war das große Oberthema, also digitale, Angriffe, Gefährdungen, vor allem für junge Menschen über verschiedene soziale Medien. Du hattest es eben schon angesprochen, Christine, TikTok war an dem Tag ein großes Thema. Und so eine Fachtagung setzt sich so aus verschiedenen Elementen zusammen. Also es gibt so eine Begrüßung, dann gab es einen Input, auf das wir gleich näher nochmal eingehen. Und am Nachmittag gab es dann nochmal verschiedene Workshops, wo sich eben die Teilnehmenden dann nochmal aufteilen konnten und verschiedene Themen nochmal vertiefen konnten. Und wir möchten jetzt nochmal näher eingehen auf den Input, der fachlich am Vormittag lief, und der kam von Mike Fielitz zum Thema Online-Antisemitismus. Mike Fielitz ist Projektleiter im Bereich wissenschaftliche Vernetzung beim Institut für Demokratie und Zivilgesellschaft, kurz IDZ, und das Institut befindet sich in Jena. Mike Fielitz ist Konfliktforscher, der insbesondere zu den Themen Rechtsextremismus und Digitalisierung arbeitet. Weiterhin ist er auch Mitbegründer eines Online-Magazins mit dem Namen Machine Against the Race. Manche werden das Wortspiel, manche werden das ein oder andere Wortspiel dahinter vermuten. Und dieses Online-Magazin ist so eine digitale Plattform, die eben Konfliktforschung betreibt. Und gleichzeitig ist das auch beim Institut für Demokratie und Zivilgesellschaft ein Forschungsprojekt, was eben auch beinhaltet, so eine Vernetzung herzustellen zwischen Wissenschaft und Zivilgesellschaft. Deswegen war er eben auch zu dieser Tagung eingeladen, um diesen Wissenschaftstransfer eben rein in die Praxis ein Stück weit mit abzudecken. Und er spricht jetzt in dem folgenden Beitrag, den ihr gleich hören werdet, über die Plattform TikTok und was das Ganze mit Online-Semitismus zu tun hat. Und er erklärt auch gleichfalls, wie er und seine Forschungsgruppe arbeiten und sich dem Thema eben auch annähern und wo man eben dann auch gegebenenfalls sich nochmal vertiefend mit dem Thema beschäftigen kann.
1: Genau, Jana, wir beide waren vor Ort bei der Sommertagung, haben den Input auch in ganzer Länge gehört, konnten den mitschneiden und hören jetzt einen 10-minütigen Ausschnitt.
2: Genau so ist es.
3: Mein Ziel ist es, Sie so ein bisschen einzuführen in unsere Forschungsarbeit, die wir da tun, und auch vorzustellen, was wir jüngst publiziert haben. Es geht um Online-Antisemitismus, insbesondere auf TikTok, was ihn besonders macht. Und ich glaube, ich muss gar nicht viel sagen, warum das relevant ist. Viele von Ihnen werden aus den Nachrichten erfahren haben, was auf den Straßen passiert in Deutschland, gerade nach dem 7. Oktober. Aber auch, das zeigen die jüngsten RIAs, der jüngste RIAS-Jahresbericht, dass das natürlich immer stärker sozusagen die Online- und Offline-Welten zusammenhängt oder gar nicht mehr leicht zu trennen ist. Und dass in dem Kontext auch von antisemitischen Straftaten das Netz natürlich eine immer größere Rolle spielt. Was wir gemacht haben, was ich Ihnen jetzt vorstelle, geht jetzt weniger, dass wir jetzt uns um strafrechtlich relevante Inhalte unbedingt kümmern, sondern wir möchten halt stärker verstehen, wie digitale Kulturen dazu beitragen, dass Antisemitismus populärer wird. Ich nehme Sie jetzt so ein bisschen mit, wie wir da vorgehen. Wir sind, wie gesagt, als IDZ ein Forschungsinstitut. Uns gibt es seit 10 Jahren. Wir feiern auch Jubiläum im September. Viele von Ihnen sind sicher eingeladen. Wir hoffen, Sie kommen nach Jena. Und wir haben seit einigen Jahren jetzt einen Digitalbereich ausgebildet, eine digitale Konfliktforschung, weil uns natürlich auch insbesondere umtreibt, welche neuen Konfliktkonstellationen durch die Digitalität hervorgerufen werden, wie wir politische Konflikte neu verstehen müssen. Und in dem Setting interessiert uns halt insbesondere, wie bestimmte Praktiken im Netz halt dazu beitragen, dass bestimmte extremistische Inhalte populärer werden, in den Mainstream einfließen, aber auch zur Radikalisierung beitragen. Dafür haben wir später auch noch einen Workshop, Cornelius Helmert und ich, wo ich Sie gerne einlade. Jetzt gehe ich ein bisschen in medias res. Also wie gesagt, nochmal so ein Überblick. Sie können sich gern auch bei unserem Stand nochmal einige kurz Zusammenfassungen unserer Ausgaben anschauen, die wir in den letzten 4 Jahren sozusagen veröffentlicht haben. Es ist ein breites Spektrum an Themen, das wir abbilden. Und in den Vortrag will ich jetzt direkt einsteigen mit einer Frage. Was hat ein Saftpaket mit Antisemitismus zu tun? Diese Frage stellt sich oder wahrscheinlich auch die Brandenburger AfD-Politikerin Peggy Lindemann oder vielleicht auch nicht. Denn sie teilte im Februar 2026 in einer Instagram-Story ein Reel von einer anderen Creatorin, in der sie von Elite-Trinkpäckchen die Rede ist, die das Blut unserer Kinder trinken würden. Und von einem Maler aus Österreich, der das vorher gesagt habe. Für sich genommen bleiben die Hinweise ohne Hintergrundwissen vage. Lösen wir aber auf, wird es doch recht schnell eindeutig. Das Saftpaket spielt auf die Ähnlichkeit des Wortes Juice im Englischen, Saft, und Jews, Juden, an. Und mit dem Maler aus Österreich ist für alle Eingeweihten ziemlich offensichtlich Adolf Hitler gemeint. Erst das Zusammenspiel beider Referenzen ermöglicht so einen antisemitischen Sinnzusammenhang. Die Botschaft lautet: Hitler habe mit seinem antisemitischen Weltbild im Grunde recht gehabt. Die AfD-Kommunalpolitikerin ließ verlauten, es habe sich hier um ein unglückliches Missverständnis gehandelt. Sie habe weder gewusst, was das Saftpaket-Emoji bedeutet, noch dass Adolf Hitler Maler war. Klassischer Fall von Maus gerutscht wahrscheinlich. Das Beispiel zeigt zweierlei. Antisemitische Codes, die früher in extremen Nischen kursierten, sind nun auf der großen Bühne angekommen und sie verbreiten sich sowohl strategisch gezielt als auch organisch zufällig. Hinzu kommt, dass die Bedeutung dieser eigenwilligen Symbole mehr oder weniger plausibel abgestritten werden kann. Wer will sich schon auch offen als Antisemit outen? Und in der Tat, wir wissen wenig über die Intention der Urheberin, solche Botschaften zu teilen. War es aus politischer Überzeugung, war es aus Provokation, Unwissenheit? Solange die Intention nicht eindeutig zu bestimmen ist, entstehen nahezu unauflöse Deutungskämpfe. Genau diese Uneindeutigkeit ist kein Nebeneffekt. Sie ist der Verbreitungsmodus des Antisemitismus im TikTok-Zeitalter. Seine Anziehungskraft ist also nicht allein von seinem ideologischen Gehalt zu erklären, vielmehr trägt die Fähigkeit, sich situativ an verschiedene Zeichen, Trends und kulturelle Deutungsangebote anzulagern, zu seiner Verbreitung und Popularität bei. Wie sich das konkret ausprägt, haben wir auf der Plattform TikTok untersucht. Wir haben gefragt, wie populär ist Antisemitismus auf TikTok? Die Fragestellung ist, so kommt es bei uns öfter vor, indirekt auch an uns herangetragen worden. Das heißt, in einer lebhaften Situation, auf einer Veranstaltung, über die Frage, was im Netz alles als antisemitisch eingeordnet werden kann und wo die Grenzen liegen, meldete eine Teilnehmerin sich zu Wort und meinte: Bevor man sich hier in Definitionsfragen bei dem Ostkonflikt, bei dem Thema zerreiße, müsse man doch erstmal anerkennen, dass auf TikTok ungehindert Holocaustleugnung stattfindet und dass ihre Söhne damit tagtäglich konfrontiert werden. Hierbei werde die Zahl 271 ständig verwendet. Ihre Kinder mussten ihr erklären, 271 verweist auf die Behauptung, im Holocaust seien nur 271.000 Juden, Jüdinnen und Juden ermordet worden, statt 6 Millionen. Es bezieht sich auf ein bewusst falsch interpretiertes Dokument des Deutschen Roten Kreuzes mit dem Ziel, Geschichtsrevisionismus zu betreiben. Und auch uns fiel dieser Code sehr früh auf, in verschiedenen Zusammenhängen. Im Zusammenhang mit Zeichnungen von Konzentrationslagern von Schulkindern, in Form von KI-generierten Slop, in Verbindung mit Gaming-Referenzen. Die Palette ist breit. TikTok scheint dieses Problem mit der Zahl 271.000 bewusst zu sein. Denn steuert man den Hashtag 271k, also für 1000 an, wird man schnell darauf verwiesen, sich Fakten zu holen. Das betrifft jedoch nicht den Hashtag 271 oder ausgeschrieben 271.000. Eine typische Inkonsistenz im Moderationsverhalten, die uns öfter begegnet ist. Aber nun zurück zur Frage, wie Antisemitismus so populär wird auf TikTok und wie man das überhaupt messen kann. TikTok macht Forschung schwer, das wissen Sie wahrscheinlich auch. Jeder Feed sieht anders aus. Was jemand sieht, hängt nicht nur vom Nutzerverhalten ab, sondern ist stark getrieben von Trends auf der Plattform. Deshalb haben wir nicht einzelne Feeds untersucht, sondern haben den Zugang über Hashtags gewählt. Der Ansatz über Hashtags auf Plattform ist nicht perfekt, aber er gibt uns einen nachvollziehbaren Zugang zu thematischen Clustern, auch wenn es natürlich viel durch die Lappen geht, was ohne Hashtag im Netz floriert. Jetzt wird es ganz kurz technisch. Ich hoffe, Sie folgen mir ein bisschen, auch um unsere Arbeit ein bisschen zu verstehen, transparenter zu machen, wie wir zu unseren Ergebnissen kommen. Die von uns hier grün markierten Hashtags wählten wir auf Grundlage von Recherchen aus und zogen über 38.000 TikToks, die mit den Hashtags markiert wurden. Vorweg ist hier zu sagen, kann man sich auch alles nochmal in Ruhe angucken auf unserer Seite natürlich, wir betrachten die Hashtag nicht per se als antisemitisch, sondern sehen sie als Zugang zu potenziell antisemitischen Postings. Wir werten den Zeitraum Januar 2025 bis Februar 2026, also haben noch die Epstein-Files und die veröffentlichten Epstein-Files mit einbezogen. In verschiedenen Filterungsschritten reduzierten wir das Material, zogen eine Stichprobe, die zwei Experten dann nach verschiedenen Kriterien kodierten. Wir haben uns das Ganze erst beim Zeitverlauf angesehen. Und dabei sticht natürlich eine Sache sehr deutlich hervor. Das ist, wie gesagt, hier die Häufigkeit der erhobenen Beiträge unter den einzelnen Hashtags im Zeitverlauf. Wir sehen diesen Hashtag Agatha. Who the fuck is Agatha? Dieser Hashtag ist in den erhobenen Daten durchgängig am stärksten vertreten und seit Herbst 2025 deutlich dominant. Unter ihm sammeln sich vor allem Beiträge, die auf die Vorstellung einer fiktiven, mythisch überhöhten arischen Urzivilisation verweisen. Agatha wirkt wie Fantasy. Antarktis, geheime Portale, Reichsflugscheiben. Aber genau darin liegt auch das Problem. Der Trend macht völkische und antisemitische Motive popkulturell konsumierbar. Viele Motive stammen aus esoterischen und verschwörungsideologischen Erzählungen, die auch in der NS-Ideologie eine Rolle spielten. Deshalb tauchen in den Videos auch immer wieder SS-Ästhetiken auf und sind mit antisemitischen Narrativen versetzt. Oft versehen mit einer unklaren, ironischen Distanz. Der Reiz dieser Videos liegt oft darin, die Motive immer weiter ins Absurde zu treiben. Das Außenstehende, die Anspielung gar nicht mehr verstehen, ist Teil des Spiels. Es schafft Zugehörigkeit nach innen und Abgrenzung nach außen. Agatha ist bei Weitem kein unpolitischer Trend, denn allein in unserem Material, das wir untersucht haben, waren 18% der mit dem Hashtag Agatha versehenen Inhalte eindeutig oder uneindeutig antisemitisch. Was heißt das für den Umgang? Damit möchte ich jetzt auch schließen. Online-Antisemitismus ist heute nicht nur ein Problem einzelner Inhalte, er ist eine digitale Praxis. Er steckt in Sounds, Memes, Emojis, Hashtags, Kommentarspalten. Er funktioniert, weil er sich als Witz, als Trend oder als Insider-Codes tarnt. Er verbreitet sich nicht nur durch ideologische Überzeugungstäter, sondern am effektivsten von Menschen, die einige Referenzen wohl selbst kaum verstehen, aber denken, hier an einem netzkulturellen Trend aufspringen zu können. Die vermeintliche Unschuld dieses Kurzvideoformats verbreitet Antisemitismus somit als Meme, das ein partizipatives Angebot macht, sich kreativ an Judenhass zu beteiligen und eine ganze Community damit zu amüsieren. Deshalb reicht es nicht, einzelne Inhalte zu löschen. Wir müssen auch als Zivilgesellschaft stärker verstehen, warum solche Inhalte attraktiv werden, wie Humor, Ästhetik, Gemeinschaftsgefühl und die Logik der Plattform sich mit antisemitischen Denkmustern verbinden. Die Aufgabe ist, die Grammatik dahinter zu verstehen und die Anschlussfähigkeit aufzubrechen. Wir hoffen, mit unseren Analysen dafür einen Beitrag zu liefern und ich freue mich dann auf die Fragen und die Diskussion. Vielen Dank für die Aufmerksamkeit.
2: Das sagte Mike Fielitz zum Thema Online-Antisemitismus auf TikTok. Er ist Projektleiter im Bereich wissenschaftliche Vernetzung beim Institut für Demokratie und Zivilgesellschaft in Jena. Ihr habt gerade einen Ausschnitt gehört aus einem Vortrag, den er gehalten hat zur Sommertagung des Thüringer Landesprogramms für Demokratie, Toleranz und Weltoffenheit am 23. Juni diesen Jahres, also 2026 in Sömmerda.
1: Mike Fielitz ist auch Mitgründer eines Online-Magazins, in dem es um digitale Konfliktforschung geht. Dieses Online-Magazin heißt Machine Against the Rage. Und dann ist der nächste Song oder zumindest die nächste Band schon irgendwie naheliegend.

0: Born of a Broken Man heißt der Song, Rage Against the Machine heißt die Band. Radio Frei heißt das Radio und LAP Magazin die Sendung.
1: Wir machen jetzt weiter im LAP Magazin. Die letzte Viertelstunde ist angebrochen und ihr hört jetzt aus unserer Rubrik Klugscheißen mit dem LAP. Annabelle, sie hat sich dem Thema angenähert oder dem Begriff Leihmutterschaft.
2: Das macht doch alles keinen Sinn.
3: Es heißt, es ergibt keinen Sinn.
2: Boah, Klugscheißer mag keiner.

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1: Für ungewollt kinderlose Paare sowie homosexuelle Partnerschaften gibt es verschiedene Möglichkeiten, doch einem Kinderwunsch nachzukommen. Eine dieser Möglichkeiten ist die Leihmutterschaft. Aktuell polarisieren in dieser Hinsicht Debatten um die moralische Vertretbarkeit und die Legalisierung von genau diesem Prozess. Ganz besonders der CDU-Politiker Jens Spahn und sein Partner werden diesbezüglich im Moment stark kritisiert. Doch was kann man sich unter einer Leihmutterschaft eigentlich vorstellen und wie läuft diese ab? Während Leihmutterschaft in Deutschland derzeit nicht legalisiert ist, ist Surrogacy beispielsweise in den USA oder Georgien ein recht gängiges reproduktionsmedizinisches Verfahren. Per Definition ist eine Leihmutter eine Frau, die sich vertraglich dazu bereit erklärt, für Wunscheltern ein Kind auszutragen und ihnen dieses nach der Geburt zu übergeben. In den meisten Fällen teilt sie dabei keine genetische Verbindung mit dem Kind und ist somit auch nicht die biologische Mutter. Man unterscheidet prinzipiell zwischen zwei Varianten von Leihmutterschaft. Einerseits gibt es die Gestational Surrogacy, zu Deutsch die Tragemutterschaft. Wie bereits beschrieben, ist hierbei die austragende Mutter nicht genetisch.

0: mit dem Kind verwandt. Der Embryo wird mittels IVF, also künstlicher Befruchtung, erzeugt. Hierfür wird zum Beispiel eine Eizellenspende mit der Samenzelle des Wunschvaters befruchtet oder andersherum, je nachdem, wie es die Ausgangssituation erfordert. Die andere, weniger gängige Variante ist Traditional Surrogacy, also eine traditionelle Leihmutterschaft. Hierbei wird die eigene Eizelle der Leihmutter mit einer Samenzelle des Wunschvaters oder eines Spenders befruchtet und dieses Kind dann von ihr ausgetragen. In diesem Fall ist sie dann zusätzlich auch die biologische Mutter des Kindes. Bei dieser Variante wird vor der Geburt per Gerichtsbeschluss eine Pre-Birth Order aufgestellt, in welcher rechtlich festgehalten wird, dass die Leihmutter keine elterlichen Rechte hat und die Wunscheltern alleine in der Geburtsurkunde stehen. Nach deutschem Recht, § 1591 BGB, gilt jedoch immer die Frau, die das Kind gebärt, als die rechtliche Mutter. Derartige Verträge über Rechtsabtretung sind also in Deutschland rechtlich unwirksam. Aufgrund dessen und weil Leihmutterschaft in Deutschland generell verboten ist, weichen Paare mit Kinderwunsch oft auf das Ausland aus. So auch Herr Spahn und sein Partner. Spahn wird diesbezüglich vorgeworfen, er handelt anders, als er sich politisch geäußert hat. In den meisten europäischen Ländern ist die Gesetzeslage ähnlich wie in Deutschland. Und auch in Ländern, in denen es legal ist, gibt es unterschiedlich strenge Regulationen und Regeln. Leihmutterschaft wirft also viele schwierige ethische und rechtliche Fragen auf. In Deutschland wurde bislang auch nur ernsthaft über ein nicht kommerzielles Modell, also ohne Bezahlung, von altruistischer Leihmutterschaft diskutiert. Jedoch gibt es für die Legalisierung derzeit keine politische Mehrheit. Man kann also davon ausgehen, dass Leihmutterschaft auch weiterhin in Deutschland verboten bleiben wird.
1: Das macht doch alles keinen Sinn.
2: Es heißt, es ergibt keinen Sinn.
1: Boah, Klugscheißer mag keiner.

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1: Jetzt habe ich es zu früh runtergezogen.
2: Dankeschön. Dankeschön, Annabelle, für diesen Klugscheißer und die Annäherung an den Begriff und an das Konzept Leihmutterschaft, ein aktuell diskutiertes Thema.
1: Ich habe auch Neues gelernt. Zum Beispiel war mir gar nicht klar, dass man auch eine Leihmutterschaft machen kann, ohne dass man dann genetisch was mit dem Kind zu tun hat. Also das war mir tatsächlich neu.
2: In dieser Rubrik Klugscheißer versuchen wir und andere Menschen Begriffe zu erklären, die häufig gebraucht werden, aber bei denen man manchmal vielleicht gar nicht so genau weiß, was eigentlich dahinter steckt. Und möglicherweise habt ihr auch bei manchen Begriffen andere Definitionen und Vorstellungen. Das kann durchaus sein. Wir spielen eine kurze Musik von Linda Linders und hören danach mehr Musik in unserer letzten Rubrik für diese Sendung, nämlich coole Cover.

0: Oh, von der kalifornischen Band The Linda Lindas.
1: Und wir waren uns jetzt gerade nicht einig im Hintergrund, ob das Post-Punk-Punk ist. Ja, so ist das mit diesen Kategorien. Man kann es nicht immer in eine Schublade stecken.
0: Macht
1: aber
0: nichts.
1: Es war gut.
0: Ja.
1: Es war gut, es war gitarrenlastig. Und jetzt geht's weiter mit dem coolen Cover.

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0: Da geht es zu Ende. Das Lied, das wir heute rausgesucht haben in der Rubrik Coole Cover. Ich kannte es nicht so richtig, Jana. Hilf mir und uns auf die Sprünge.
1: It's the same old song. Wir haben jetzt eine Interpretation gehört von Rod Stewart. Und zwar aus dem Jahr 2009. Er hat das veröffentlicht auf dem Album Soul Book. Aber eigentlich ist das Lied viel, viel älter und kommt aus der Motown-Schmiede. Es ist an sich, also er hat ja ziemlich langsam angefangen. An sich, wenn man Motown-Label, oder das Motown-Label ist ja sehr Funk-Soul-lastig. Und das Original ist tatsächlich schmissiger und eingesungen wurde das von Four Tops. Und zwar im Jahr 1965.
0: Gut, das habe ich schon mal gehört. Tage.
1: Die Band kennst du.
0: Ja, die kenne ich. Ja, 60 Jahre alt, der Song. Mhm. Und Rod Stewart, aus welchem Jahr?
1: 2009.
0: Ja, okay. Mhm.
1: Ist auch schon ein paar Tage. Aber nach wie vor ein guter Motown-Song.
0: Dankeschön für dieses coole Cover. Das nächste hört ihr dann in 2 Wochen, wenn die nächste LAP-Sendung läuft, hier bei Radio Frei. Immer mittwochs um 11 Uhr, in der Wiederholung um 20 Uhr. Wir verabschieden uns von euch.
1: Für heute und sehen und nee, wir sehen uns nicht, wir hören uns. Wir hören uns in 2 Wochen wieder.
0: Und wünschen, wenn ihr mögt. Ja, wünschen euch bis dahin eine gute Zeit, einen hoffentlich guten Umgang mit der Hitze, die da kommt. Mhm. Und ja, gute Unterhaltung weiterhin im Programm von Radio Frei. Am Mikrofon heute waren Jana
1: und Christin.
0: Macht's gut.
1: Tschüss.

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1: Und damit herzlich willkommen zu einer neuen Ausgabe von Handmade, das Musikmagazin. Mein Name ist Thomas und ich führe euch heute durch die Sendung. Wobei, durch die Sendung führe ich euch heute nicht wirklich, denn heute wird weniger geredet, sondern mehr gehört. Ich stelle euch heute ein Kollektiv vor, ein DJ-Kollektiv aus Erfurt, welches jetzt schon seit mehreren Jahren oder nicht sogar schon seit Jahrzehnten die elektronische Szene in Thüringen aufmischt. Was meine ich mit elektronischer Szene? Ganz genau genommen die Drum, Bass und Jungle Szene in Thüringen. Es geht um das Kollektiv BGME, Bass Grandpas with Music Experience. In den vergangenen Jahren hat sich BGME mit zahlreichen Mixes und Radioshows einen Namen gemacht und ist regelmäßig auf Veranstaltungen in Thüringen und auch außerhalb zu hören und zu sehen. Dabei bringt jedes Mitglied seinen eigenen musikalischen Hintergrund mit ein und genau diese unterschiedlichen Einflüsse machen den besonderen Reiz des Kollektivs aus. Verschiedene Stile treffen aufeinander und verschmelzen zu einem gemeinsamen Sound, der immer wieder neue Facetten zeigt. Für BGME steht nicht der schnelle Effekt im Vordergrund, sondern eine sorgfältige Musikauswahl, fließende Übergänge und das Gespür für den richtigen Moment. Es geht darum, Menschen über Musik zusammenzubringen und sie auf eine gemeinsame Reise mitzunehmen. Ganz gleich, ob im Club, auf einem Festival oder ganz einfach beim Hören für euch zu Hause. Deswegen freut euch jetzt auf eine ganze Stunde von BGME, Best Grandpas with Music Experience. Und ab dafür.

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0: 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Wie es hier aussieht.
1: Aber...
0: alles blitzsauber und ordentlich.
1: Ja, aber ich hab...
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1: Nee, aber...
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1: Das ist...
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1: Ja.
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Guten Abend, herzlich willkommen zu einer neuen Ausgabe von The New Noise mit mir, dem Thomas, hier beim Radio Frei in Erfurt. Letzter Dienstag im Juli, ich habe 8 neue Songs für euch mitgebracht. Wer rechnen kann, 8 Songs sind etwas längere Songs, damit wir die Stunde füllen können. Beginnen werden wir mit einer belgischen Band namens Witch Piss. Ja, Witch Piss gibt es seit 2022, haben jetzt ihr zweites Album veröffentlicht, The Devil Doesn't Burn. Und es ist ein Stoner-Rock-Doom-Album für Fans von Orange Goblin, Caius, High on Fire. Wir hören den titelgebenden Track The Devil Doesn't Burn. Viel Spaß mit Witch Piss.

Das waren aus Antwerpen Witch Piss. Ja, geiler Stoner, Doom, Rock, Metal. Zweites Album The Devil Doesn't Burn und wir haben den gleichnamigen Titeltrack gehört, The Devil Doesn't Burn. Sie sind mit dem Album richtig, richtig gut unterwegs. 8 Songs, 44 Minuten, coole Nummern, manche sind langsamer ins Doom gehende, manche sind noch ein bisschen rockender. Geiles Album, Witch Piss, The Devil Doesn't Burn, seit April auf dem Markt. Und The Devil Doesn't Burn, der Song, den wir uns angehört haben. Weiter geht es mit einer Band aus Norwegen/Italien. Hammer Philosophy heißt diese Band. Hat letztes Jahr ihr zweites Album Signum rausgebracht, um jetzt eine EP nachzulegen mit zwei Songs, die auf Signum schon drauf sind. Secundas Adventus. Und diese EP hat zwei Songs, die aber neu aufgenommen wurden. Sind nicht die gleichen Songs wie auf der Platte, sind neu ein bisschen arrangiert, ein bisschen professioneller aufgenommen worden. Denn das Album an sich war nicht schlecht, aber der Klang, den fand ich nicht gut. Deswegen habe ich es euch auch nicht vorgestellt. Aber die EP gefällt, überzeugt mit ihren zwei Songs und den 12 Minuten. Deswegen hier für euch Hammer Philosophy aus Norwegen, Italien mit einem Song namens My Blood is My Voice Reforged, also neu arrangiert von ihrer EP Secundus Adventus. Ich wünsche viel Freude damit.

Das war ein neuer Song von den Norwegern von Morg, M-O-R-K. Die gibt es ja seit 2004 und dahinter steckt eigentlich nur ein Mensch, nämlich Thomas Eriksson. Und der spielt alles hier ein und das seit 2004, wie gesagt, hat jetzt mittlerweile das 8. Album veröffentlicht. Ja, in den letzten Jahren ist es so im 1,5-Jahrestakt ein neues Album erschienen, nennt sich Monolith. Und Monolith macht dort weiter, wo Syf aufgehört hat. Und ja, es ist majestätisch erhabener Black Metal, kalt, aber melodiös. Und ja, tolles Album wieder mal, welches über Peaceville rausgekommen ist. 9 Songs, 46 Minuten. Wir haben uns Lied Nummer 4 angehört, Skromt. Und wer Morg live sehen möchte, der hat am 11.10. hier in Erfurt die Chance, denn da ist Morg zusammen mit Soulburn und Arroganz auf Tour in Erfurt im From Hell. 11.10. ist ein Sonntag. Ja, coole Platte, Morg mit Monolith und dem Song Skromt. So, weiter geht es mit etwas ruhigerem, atmosphärischem Postrock aus den UK. Eine Band namens Liminal Sky. Hinter Liminal Sky stecken 2 Leute, ein Produzent namens Jamie Gomez Arellano, der ja auch schon mit Ghost, Moonspell und Paradise Lost zusammengearbeitet hat, und dem Musiker Daniel Knight. Zusammen haben sie ein Album aufgenommen namens All Tomorrow's Darkness. Federführend für die Lyrics bzw. den Gesang auf diesem Album ist aber Mac McNerney. Matt McNerney ist ja seines Zeichens der Frontmann von aktuell Hexwessel, früher auch Beastmilk oder Crave Pleasures und. Und der verleiht mit seiner Stimme diesem Album eben auch noch einen gewissen Charme, den ich richtig, richtig mag. Matt McNerney verarbeitet auf diesem Album den Tod seiner Mutter. Deswegen sind das auch sehr traurige, intime Texte, die er hier vollführt. Und das gibt dem Album noch so einen Touch. Ich stehe auf diese Post-Rock-Nummern aus den UKs und das trifft mich mit voller Härte. Ich finde das ein geiles Album. Liminal Sky, All Tomorrow's Darkness, das Album. Und wir hören uns einen Song an, der nennt sich Some Other Times.

Moderner Prog Metal Rock aus England. Das war eine Band namens Prince of Failure. Hinter Prince of Failure steckt der Sänger von Tesseract namens Daniel Tompkins. Und der hat sich zusammengetan mit Paul Ortiz, den man vielleicht von Chimpspanner kennen könnte. Auch so ein Gent-Elektronik-Projekt. Und die beiden haben jetzt eben dieses neue Album aufgenommen. 12 Songs sind hier drauf, ist über K-Scope im Juni veröffentlicht worden. Ja, dieses Prog-Album setzt weniger auf diese Frickeleien an der Gitarre, eher ein bisschen auf Atmosphäre und ein bisschen auf Tiefe. Deswegen ist es auch ein Hoch und Runter. Es ist schon ein sehr cooles Album, wer sich dem Djent annähern möchte, mit sehr viel Melodik und eben vielleicht auch Tesseract mag, der soll hier unbedingt reinhören. Wir haben uns davon einen Song angehört, der nannte sich Moonlight. Prince of Failure waren das mit ihrem Debütalbum Prince of Failure. So, ein bisschen muss es noch knallen hier in der Sendung. 2 Songs habe ich jetzt dafür vorbereitet. Und wir starten dann mit einer Band aus Österreich namens Monument of Misanthropy. Ja, die haben jetzt über Listenable Records ihr 4. Album veröffentlicht. Washington State Charm. Ja, man muss den Jungs einfach mal zugute heißen, dass sie ihren Brutal Death Metal à la US-Style fabrizieren. Ich hätte auch nicht gedacht, dass die aus Österreich sind, deswegen habe ich mich erstmal eingelesen. Die Band gibt es seit 2010, wie gesagt, ist das 4. Album Washington State Charm und natürlich ist es ein cooles Brutal Death Metal Album, abwechslungsreich. Wer dem Brutal Death Metal nicht abgeneigt ist, der wird hier auf jeden Fall auch seine Freude haben. Es ist nicht langweilig, es ist kein 0815 Album. Die Jungs haben sich auf jeden Fall Gedanken gemacht und das auch zu einem ordentlichen Album zusammengeschrieben. Monument of Misanthropy, nette Band, cooles Album, Washington State Charm und wir hören uns jetzt einen Song davon an, der nennt sich Neath Tacoma Asphalt. Viel Spaß!

und Soulburn und, haben aber eigentlich Riesenmonsterplatten geschaffen mit Rides of the Moonstorm, welche 98 rausgekommen ist. Und sie gibt es immer noch. 2019 haben sie ihre letzte Platte veröffentlicht, sind dann auch in Jena beim Rock am Wehr gewesen. Und jetzt gibt es eine Split zusammen mit den Italienern von Death Fuckers. Ja, die nennt sich Spawn of the Graveless Deity. 5 neue Songs von Pentacles sind hier drauf. Wir haben uns einen Song davon angehört, der nannte sich Touched by the Nothingness. Und ich liebe diese Band und finde es super schade, dass sie jetzt auf ihrer Farewell-Tour sind, sage ich jetzt mal. Dies Jahr und nächstes Jahr wollen sie noch spielen und dann die Band zu Grabe tragen. Also, wenn ihr die Chance habt, Pentacle nochmal live zu sehen, geht hin und feiert die Jungs ab. Die haben es einfach verdient. Pentacle, Touched by the Nothingness, der Song von ihrer EP Spawn of the Graveless Deity. So, als Rausschmeißer für heute gibt es wieder Doom. Den Doom muss man fast schon sagen, denn ich habe Warning mitgebracht. Ja, Warning aus England ist eine Institution, 94 gegründet, und ihr größten Erfolg hatten sie 2006 mit Watching from a Distance. Was ein Überalbum in Langsamkeit, in Traurigkeit. Ja, und danach, 2009, haben sie sich aufgelöst, um 40 Watt Sand zu gründen. Und dort hat dann eben Mastermind Patrick Walker auf jeden Fall auch noch Alben geschaffen wie The Inside Room, das Debütalbum, welches für mich immer noch gefeiert werden. Ja, und sie haben es dann doch wieder geschafft, eine Reunion zu starten, haben die letzten Jahre dann das Album Watching from a Distance live gespielt auf diversen Festivals, unter anderem dem Roadburn, und es ist naheliegend, dass sie ein neues Album rausbringen. Rituals of Shame ist jetzt über Relapse Records veröffentlicht worden, und was soll ich sagen? Traurigkeit vertont. Wahnsinn. 5 Songs, 45 Minuten, wobei Song Nummer 1 fast 13 Minuten geht. Den hören wir jetzt auch schon gleich im Hintergrund, und ich muss einfach sagen, Gänsehaut pur bei dem Song, bei dem ganzen Album. Warning haben bei mir auch wieder einen Nerv getroffen mit dem Album. Ich feiere das Album ab. Wer Watching from a Distance liebt, wird auch dieses neue Album abfeiern. Rituals of Shame von Warning mit dem gleichnamigen Titeltrack. So, ich verabschiede mich für heute, wünsche euch natürlich eine gute Nacht. Kommt gut durch die Woche. Wir hören uns nächsten Dienstag wieder, wenn es wieder heißt, eine Stunde The New Noise mit mir, dem Thomas, hier beim Radio Frei in Erfurt. Bis dahin sage ich ciao, tschüss, gute Nacht, euer Thomas.